0: mehrtägigen US-Reise gemeinsam könnten Waffensysteme für Abschreckung und Verteidigung schneller und in größerer Zahl produziert werden. Deutschland bietet dafür technologische Spitzenkompetenz. Am Freitag nimmt Pistorius in Texas den ersten von Deutschland bestellten F-35 Tarnkappenjet in Empfang. Er soll bei uns die überalterten Tornados ablösen. Bundesgesundheitsminister Linnemann fordert strengere Regeln für medizinisches Cannabis. Laut dem Ministerium könnte der Cannabisimport in diesem Jahr auf 300 Tonnen steigen, 10-mal so viel wie vor 3 Jahren. Mit reiner medizinischer Nutzung hat das nichts mehr zu tun, sagte Linnemann beim Deutschen Apothekertag in München. Die Regierung plant deswegen, dass medizinisches Cannabis in Zukunft nur noch in Apotheken und nicht mehr online verkauft werden darf. Einige Wolken ziehen heute Nacht durch Bayern. Die Temperaturen liegen zwischen 14 und 11 Grad. In Alpennähe sind die Werte einstellig. Heute gibt es in Franken viele Wolken, immer wieder regnet es, auch Gewitter sind mit dabei. Ansonsten wechseln sich im restlichen Bayern Sonne und Wolken ab. Die Höchstwerte schaffen es auf 20 bis 26 Grad.
1: Hallo, hier ist Silvia aus der Alpenwelle Verkehrsredaktion. Von uns gibt's grünes Licht. Alles frei. Die Alpenwelle wünscht gute Fahrt.
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1: Ich bin Christian Lang. Bundesfinanzminister Klingbeil findet es gut, dass Kanzler Merz bei den hohen Spritpreisen finanzielle Entlastungen angekündigt hat. Er sei dankbar dafür, dass es jetzt Bewegung gebe. Der SPD-Chef fügte hinzu, dass seine Vorschläge schon seit Wochen auf dem Tisch lägen. Merz hat heute bei einer Wirtschaftstagung versprochen, dass die Regierung bald Vorschläge vorstellen werde. Eine Übergewinnsteuer für Mineralölkonzerne will Merz anders als Klingbeil aber nicht. Nach den Schockmomenten auf der völlig überfüllten Wiesn im letzten Jahr soll diesmal einiges anders werden auf dem Oktoberfest. Die Münchner Polizei und das Kreisverwaltungsreferat wollen heute Mittag über die Sicherheitsvorkehrungen informieren. Etwa 600 Polizeibeamte sind insgesamt im Einsatz. Die Wiesenwache wird unterstützt von Taschendiebfahndern. Für Bedrohungen oder sexuelle Übergriffe unterstützen viele Zelte die Safe Now App, mit der per Klick das Sicherheitspersonal gerufen werden kann. Außerdem sollen KI-gestützte Kameras zu große Ansammlungen schnell erkennen und sofort Alarm schlagen. Deutschland und die USA wollen ihre Zusammenarbeit bei Rüstungsprojekten deutlich ausbauen. Dazu haben Bundesverteidigungsminister Pistorius und sein US-Amtskollege Hegseth in Washington eine Absichtserklärung über verstärkte Kooperationen unterzeichnet.
2: Neue sicherheitspolitische Herausforderungen machen eine robuste und eng verzahnte Verteidigungsindustrie nötig. Bei der Herstellung von Waffensystemen und Munition wollen die USA und Deutschland stärker zusammenarbeiten, Kapazitäten erhöhen und Lieferzeiten verkürzen, um so die Versorgung mit Rüstungsgütern auf beiden Seiten des Atlantiks zu sichern. Deutschland könne viel beisteuern, sagte Pistorius. Die verstärkte Zusammenarbeit mit den USA stärke die Sicherheit und Einsatzbereitschaft des gesamten Bündnisses.
1: Gute Nachrichten von TV-Legende Thomas Gottschalk. Nach einer zweiten PET-Untersuchung, wo im Körper nach Tumoren oder Metastasen gesucht wird, ist er laut eigener Aussage komplett krebsfrei. Seine Frau Carina spricht von einem kleinen Wunder, weil die Heilungschancen zunächst schlecht waren. Gottschalk hatte seine Krebserkrankung Ende letzten Jahres öffentlich gemacht und sich kurz danach von der TV-Bühne verabschiedet. Einige Wolken ziehen heute Nacht durch Bayern. Die Temperaturen liegen zwischen 14 und 11 Grad. In Alpennähe sind die Werte einstellig. Heute gibt es in Franken viele Wolken, immer wieder regnet es, auch Gewitter sind mit dabei. Ansonsten wechseln sich im restlichen Bayern Sonne und Wolken ab. Die Höchstwerte schaffen es auf 20 bis 26 Grad.
3: Hallo, hier ist Silvia aus der Alpenwelle Verkehrsredaktion. Freie Fahrt auf allen Wegen durch unser schönes Voralpenland. Die Alpenwelle wünscht gute Fahrt.
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1: Ich bin Christian Lang. Bundeskanzler Merz hat wegen der steigenden Spritpreise Entlastungen für Autofahrer angekündigt. Für viele Menschen, die täglich das Auto brauchen, sei eine Belastungsgrenze erreicht, sagte er. Wie genau die Entlastungen aussehen und wann sie kommen, steht aber noch nicht fest.
2: Eventuell nochmal ein Tankrabatt durch die Senkung der Energiesteuer, eventuell auch Direktzahlungen. Es werden jetzt mehrere Optionen besprochen, sagte der Kanzler. Was er nicht will, ist eine Übergewinnsteuer auf Extraprofite der Mineralölkonzerne. Die will aber die SPD als Gegenfinanzierung für Entlastungen und es könnte damit wieder knirschen in der Koalition.
1: Deutschland will bei der Rüstung stärker mit den USA zusammenarbeiten. Verteidigungsminister Pistorius sagte zum Start einer mehrtägigen US-Reise, gemeinsam könnten Waffensysteme für Abschreckung und Verteidigung schneller und in größerer Zahl produziert werden. Deutschland bietet dafür technologische Spitzenkompetenz. Am Freitag nimmt Pistorius in Texas den ersten von Deutschland bestellten F-35 Tarnkappenjet in Empfang. Er soll bei uns die überalterten Tornados ablösen. Über Litauen haben NATO-Kampfjets eine mit Sprengstoff bestückte Drohne abgeschossen. Verteidigungsminister Kaunas teilte mit, dass Spezialkräfte die Sprengladung entschärft haben. Verletzt wurde niemand. Die Drohne war in der Nacht zu Dienstag von italienischen Eurofightern vom Himmel geholt worden. Nach ersten Erkenntnissen kam sie vermutlich aus Belarus. Bundesgesundheitsminister Linnemann fordert strengere Regeln für medizinisches Cannabis. Laut dem Ministerium könnte der Cannabisimport in diesem Jahr auf 300 Tonnen steigen, 10-mal so viel wie vor 3 Jahren. Mit reiner medizinischer Nutzung hat das nichts mehr zu tun, sagte Linnemann beim Deutschen Apothekertag in München. Die Regierung plant deswegen, dass medizinisches Cannabis in Zukunft nur noch in Apotheken und nicht mehr online verkauft werden darf. Treue Weggefährten sind die vielen Wolken, die heute durch Bayern ziehen. Die Temperaturen liegen zum Start in den Mittwoch zwischen 11 und 14 Grad. Heute tauchen in weiten Teilen Frankens einige Regenwolken und auch Gewitter auf. Ansonsten bleibt es mit einem Mix aus Sonne und Wolken recht wechselhaft bei uns in Bayern, bei Top-Temperaturen dennoch von 20 bis 26 Grad.
3: Hallo, hier ist Anja aus der Alpenwelle Verkehrsredaktion. Freie Fahrt auf allen Wegen durch unser schönes Voralpenland. Die Alpenwelle wünscht gute Fahrt.
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1: Ich bin Christian Lang. Guten Morgen. Bundeskanzler Merz hat wegen der steigenden Spritpreise Entlastungen für Autofahrer angekündigt. Für viele Menschen, die täglich das Auto brauchen, sei eine Belastungsgrenze erreicht, sagte er. Wie genau die Entlastungen aussehen und wann sie kommen, steht aber noch nicht fest. Diana Kramer berichtet.
2: Eventuell nochmal ein Tankrabatt durch die Senkung der Energiesteuer, eventuell auch Direktzahlungen. Es werden jetzt mehrere Optionen besprochen, sagte der Kanzler. Was er nicht will, ist eine Übergewinnsteuer auf Extraprofite der Mineralölkonzerne. Die will aber die SPD als Gegenfinanzierung für Entlastungen und es könnte damit wieder knirschen in der Koalition.
1: Nach den Schockmomenten auf der völlig überfüllten Wiesn im letzten Jahr soll diesmal einiges anders werden auf dem Oktoberfest. Die Münchner Polizei und das Kreisverwaltungsreferat wollen heute Mittag über die Sicherheitsvorkehrungen informieren. Etwa 600 Polizeibeamte sind insgesamt im Einsatz. Die Wiesnwache wird unterstützt von Taschendiebfahndern. Für Bedrohungen oder sexuelle Übergriffe unterstützen viele Zelte die Safe Now App, mit der per Klick das Sicherheitspersonal gerufen werden kann. Deutschland und die USA wollen bei Rüstungsprojekten enger zusammenarbeiten. Verteidigungsminister Pistorius und sein US-Amtskollege Hegseth haben in Washington eine entsprechende Absichtserklärung unterschrieben. Beide Länder wollen ihre Rüstungsindustrie stärker verzahnen, unter anderem bei Entwicklung, Produktion und Wartung von Waffen und Munition. Ziel sind höhere Produktionskapazitäten, kürzere Lieferzeiten und stabilere Lieferketten für die NATO. EU-Kommissionspräsidentin von der Leyen hält heute ihre Rede zur Lage der Europäischen Union im Europaparlament in Straßburg. Erwartet werden Ankündigungen zu neuen Projekten für die nächsten 12 Monate. Es geht unter anderem zu Regeln, ab welchem Alter Jugendliche Social-Media-Plattformen nutzen dürfen. Nach dem starken Andrang von Migranten auf die spanische Exklave Ceuta dürfte auch das Thema Migration eine wichtige Rolle spielen. Treue Weggefährten sind die vielen Wolken, die heute durch Bayern ziehen. Die Temperaturen liegen zum Start in den Mittwoch zwischen 11 und 14 Grad. Heute tauchen in weiten Teilen Frankens einige Regenwolken und auch Gewitter auf. Ansonsten bleibt es mit einem Mix aus Sonne und Wolken recht wechselhaft bei uns in Bayern, bei Top-Temperaturen dennoch von 20 bis 26 Grad.
3: Guten Morgen, hier ist Anja aus der Alpenwelle Verkehrsredaktion. Für alle, die jetzt unterwegs sind, die Straßen sind frei. Die Alpenwelle wünscht gute Fahrt.
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1: Widder. Gewisse Informationen empfinden Sie als zu zweideutig. Lassen Sie sich nicht abwimmeln.
2: Stier.
1: Manchmal lässt Sie das Gefühl nicht los, dass Sie jemand ausnutzt. Überprüfen Sie Ihre Motive.
3: Zwilling.
1: Sie wollen raus aus dem Alltagstrott. Hören Sie ruhig auf die innere Stimme und setzen Sie spontane Ideen um.
2: Krebs.
1: Singles machen bei einer bestimmten Person durchaus Fortschritte. Seien Sie ehrlich mit Ihren Absichten.
3: Löwe.
1: Sie können nicht gegen alles und jeden rebellieren. Nehmen Sie ein kleines Unrecht nicht so wichtig.
2: Jungfrau.
1: Sie sollten einem Freund einen Fehler nicht übel nehmen. Er braucht Ihre Hilfe.
3: Waage.
1: Im Umgang mit einem schwierigen Menschen entwickeln Sie das richtige Gespür. Sehr gut.
2: Skorpion.
1: Wunder darf der Skorpion nicht erwarten. Auf Versprechung anderer sollten Sie keine Schlösser bauen.
3: Schütze.
1: Sie sollten nicht versuchen, alles auf einmal erreichen zu wollen. Damit erleiden Sie eher Schiffbruch.
2: Steinbock.
1: Sie überschütten Ihren Partner mit Aufmerksamkeit. Die Gefahr besteht bloß, dass Sie ihn etwas einengen.
3: Wassermann.
1: Sie brauchen keine Rücksicht auf einen Widersacher zu nehmen. Werden Sie ihn endlich los.
2: Fische.
1: Ihre Ideen finden bei den Mitmenschen ein offenes Ohr. Lassen Sie sich nicht das Zepter aus der Hand nehmen.
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1: Ich bin Angela Kress. Guten Morgen. Die Diskussion über eine finanzielle Entlastung für Sprit ist in vollem Gange. Kanzler Merz hatte ja gestern Entlastungen in Aussicht gestellt. Bundeswirtschaftsministerin Reiche lehnt laut Ministeriumskreisen zentrale Forderungen der SPD allerdings ab, etwa einen Spritpreisdeckel oder eine Übergewinnsteuer für Mineralölkonzerne. Sie schlägt vor, bestimmte Bevölkerungsgruppen über Direktzahlungen zu entlasten. Wir bleiben noch beim Sprit. Die Rekordpreise an den Tankstellen haben viele Autofahrer offenbar nicht davon abgehalten, ins Auto zu steigen. In seiner Sommerstaubilanz zählt der ADAC mehr Staus als vor einem Jahr in der Sommerreisezeit. Ursache waren vor allem Baustellen, berichtet Ronny Thorau.
2: Im Schnitt gab es gut 1000 Baustellen, nur auf den Autobahnen. Immerhin, die Staulänge ist stärker gestiegen als die Dauer. Heißt also, es gab diesen Sommer mehr Staus, aber man stand im Schnitt kürzer darin als letztes Jahr. Heftigster Stautag blieb auch diesen Sommer der Freitag.
1: Die Kontrollen an deutschen Grenzen werden von heute an um ein weiteres halbes Jahr verlängert. Obwohl sie ursprünglich als Ausnahme gedacht waren, sind sie inzwischen seit Jahren Normalität. Eingeführt wurden die Grenzkontrollen bereits unter der Ampelregierung. Bundesinnenminister Dobrindt hat sie dann noch einmal verschärft, um illegale Migration und Schleuser zu stoppen. EU-Kommissionspräsidentin von der Leyen hält heute ihre Rede zur Lage der Europäischen Union. Erwartet werden Ankündigungen zu neuen Projekten für die nächsten 12 Monate. Es wird wohl unter anderem um Regeln gehen, ab welchem Alter Jugendliche Social-Media-Plattformen nutzen dürfen. Nach dem starken Andrang von Migranten auf die spanische Exklave Ceuta dürfte auch das Thema Migration eine wichtige Rolle spielen.
3: Das Alpenwelle-Wetter heute Morgen locker bewölkt oder klar. Tagsüber kommt dann auch mal kurz die Sonne raus ab der Mittagszeit. Dann aber der Dämpfer, es kommen immer mehr Wolken auf uns zu von den Osterseen her. Folgen dann Schauer und Gewitter und die können örtlich schon sauber kräftig sein. Temperaturen heute trotzdem 22 bis 25 Grad. Im Laufe des Nachmittags kann es aber auch ein bisschen abkühlen, wenn es dann regnet. Morgen, da halten sich in Bergnähe anfangs noch ein paar Wolkenreste auf, ansonsten kommt die Sonne raus am Freitag. Da ziehen kompakte Wolken durch, haben ein bisschen Regen mit dabei, vor allem in Richtung Chiemgau. Am Wochenende, da erwarten uns dann längere sonnige Phasen zum Sonntagabend hin. Da bekommen wir mehr Wolken und vereinzelte Schauer. Perfekt, an meinem Geburtstag wird es schlecht, das ist ja sehr gut. Temperaturen ein bisschen über 20 Grad. Der Alpenwelle Verkehrsservice um kurz nach 6, ihr kommt gerade gut durch. Geblitzt wird trotzdem im Alpenwelle-Land, ist klar. In Kempfenhausen immer noch auf der Münchner Straße. In Sauerlach steht der Blitzer, kurz vorm Ortsausgang Richtung Altkirchen. In Otterfing haben wir einen stehen, kurz vorm Ortsausgang Richtung Holzkirchen. In Wolfratshausen stehen gleich 2 Stück. Einmal Ortsausgang Richtung Eurasburg unter der Leitplanke und einmal in der Sauerlacher Straße auf der 30er-Zone. In Weihern steht der Blitzer am Sportplatz. In Weilheim, Ortseinfahrt von Seeshaupt kommend. In Bad Tölz haben wir einen stehen am Mannfriedhof unter der Brücke, genauso in Bad Heilbrunn am Ortseingang aus Richtung Bad Tölz kommend. Tegernsee gegenüber vom Gymnasium am Sportplatz, hier in beiden Richtungen wird geblitzt. Und am Silvensteinsee steht noch einer in Richtung Fall. Habt ihr was? Staus oder Blitzer? Gerne melden. 08041 799 und 4x die 4. Gute Fahrt euch.
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3: Und ihr seid natürlich auch dabei. Schönen guten Morgen. Wir sammeln uns einmal ganz kurz. Wir holen uns einen Kaffee und dann geht's rein in den Dienstag. Und für alle, bei denen gestern der erste Schultag war, heute ist schon Tag 2. Stark, oder? Die Aufregung vielleicht ein bisschen weniger. Die Schultasche schon ein bisschen routinierter gepackt, gell? Wir starten rein gemeinsam in den Morgen mit Ugly Kid Joe, Cats in the Cradle. Davor haben wir Pharrell Williams am Start mit Happy. Und um 6.04 Uhr gehen wir rein mit Michael Schulte.

0: Gemeinsam aufstehen. Mittwochmorgen, 6:15 hier eure Alpenwelle. Was machen eigentlich die Lieblingskuscheltiere von unseren Kindern eigentlich in der Nacht? Ja, logisch, ist ja klar, aufpassen. Aber manchmal, da haben sie auch einige Dates. Ja, ja, ja. Zum Beispiel neulich gab es eine Übernachtungsparty in der Bibliothek. Und was sie da erlebt haben, weiß Emilia Götz von der Bibliothek Nördlingen in Schwaben.
1: Nachdem die Bibliothek für die Nacht geschlossen wurde, konnten sie den Ort erstmal ganz in Ruhe erkunden. Sie haben eine Nachtwanderung durch die Krimi-Abteilung gemacht, einen Blick in unseren Rückgabeschrank geworfen und sich sogar ein Bücherwagenrennen geliefert. Runterrutschen am Treppengeländer durfte natürlich auch nicht fehlen. Und am nächsten Morgen gab es dann ein gemeinsames Frühstück und anschließend haben sie die Zähne geputzt.
0: Ja, ja, ja, die Kuscheltiere immer, gell? Davon gab es ganz, ganz viele Fotos in den sozialen Netzwerken, damit die kleinen Plüschtierbesitzer und Besitzerinnen natürlich auch dabei sein können, zumindest digital. Eine süße Idee ist es einfach, aber die gibt es auch nicht nur in Nördlingen, sondern auch in ganz, ganz vielen anderen Bibliotheken.
1: Die Bibliothek soll nämlich so wahrgenommen werden, dass es ein Ort ist, an dem es nicht nur Bücher gibt, sondern wo man auch etwas erleben kann. Durch die Reichweite von Social Media haben wir natürlich die Möglichkeit, auch Kinder und Familien zu erreichen, die bisher vielleicht noch nicht Mitglieder bei uns sind. Und für Kinder, deren Kuscheltiere an der Übernachtung teilgenommen haben, ist es natürlich ein ganz besonderes Erlebnis. Dass dort nachts ihre Kuscheltiere auf Entdeckungsreise gehen können, ist natürlich wieder was voll Neues.
0: Ja, Bibliotheken konkurrieren heutzutage mehr denn je mit dem Fernseher zum Beispiel, mit Computerspielen oder auch Social Media. Und deswegen wurden diese kleinen, plüschigen Leseinfluencer ins Leben gerufen, einfach für eine wichtige Botschaft.
1: Bücher und vor allem das Lesen ist für kleinere Kinder ganz wichtig, denn es unterstützt das Kind beim Sprechenlernen. Es schafft Nähe, stärkt Empathie und regt natürlich die Fantasie auch im jungen Alter schon an. Später ist Lesen können ja die Grundvoraussetzung für jegliches Lernen. Und wir Bibliotheken sind natürlich frei zugängliche Orte für die gesamte Öffentlichkeit. Und genau deswegen ist es für Kinder gerade und für Jugendliche so wichtig, einen Treffpunkt zu haben, an dem man sich verabreden kann.
0: Und in Büchereien gibt es immer sehr, sehr coole Bücher, muss ich sagen. Die Plüschtiere aus Nördlingen, die sind mittlerweile Gott sei Dank wieder zu Hause, erzählen aber bestimmt immer noch den Kindern von dieser aufregenden Nacht.

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2: Genau 6.30 Uhr, 6:30.
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4: Mit Herbert Wieting. Die Polizei rät zur Vorsicht am Geldautomaten. Betrüger in der Region versuchen immer wieder, die PIN von Bankkunden auszuspähen. Die Polizei spricht von sogenannten Shoulder Surfing. Täter schauen bei der PIN-Eingabe über die Schulter und lenken ihre Opfer anschließend ab, um die Bankkarte zu stehlen. Die Polizei rät deshalb, deckt immer die Tastatur bei der PIN-Eingabe mit der freien Hand ab und haltet Abstand zu anderen Personen. Lasst euch auch nicht von Fremden am Automaten ablenken. Rund 5000 Läuferinnen und Läufer werden am Sonntag beim Tegernseelauf rund um den Tegernsee erwartet. Die Startnummern können bereits ab Samstag ab 14 Uhr abgeholt werden. Für den Lauf müssen sich Autofahrer auf Sperrungen einstellen. Betroffen sind unter anderem die B307 und die B318. Auch bei der Bayerischen Regiobahn gibt es am Sonntagvormittag Änderungen und Schienenersatzverkehr. Und für die Tölzer Löwen wird es am Donnerstag ernst. Sie bestreiten das offizielle Eröffnungsspiel der neuen Oberliga-Südsaison. Um 19.30 Uhr geht es auswärts beim ESV Kaufbeuern aufs Eis. Kaufbeuern ist gerade aus der DEL 2 abgestiegen. Für die Löwen also gleich zum Saisonstart ein echter Härtetest. Axel Kammerer, Cheftrainer der Tölzer Löwen.
5: Ja, das ist eine Ehre, so ein Eröffnungsspiel zu spielen. Also es wird wahrscheinlich ausverkauft sein, Kaufbeuern. Es ist eine tolle Stimmung da. Wir spielen gegen den absoluten Top-Favoriten und wir müssen auf uns selber schauen. Also wir freuen uns auf dieses Spiel, weil es ist ein Gradmesser und gegen eine sehr starke Mannschaft, gegen die vermeintlich beste Mannschaft der Liga. Und ja, für uns ist jetzt mal wichtig, dass wir auf uns selber schauen und dass wir gut vorbereitet in dieses Spiel gehen. Also, aber die Vorfreude ist riesig.
4: Das erste Heimspiel der Löwen folgt dann am Sonntag. Um 18 Uhr geht es gegen die Erding Gladiators.
2: Nicht nur die Vorfreude beim Axel ist groß, nein, die Vorfreude bei mir ist auch groß. Ich freue mich auf die neue Eishockeysaison. Schauen wir aufs Alpenwelle-Wetter. Heute Morgen locker bewölkt oder klar, tagsüber kommt dann auch einmal die Sonne raus. Aber ab der Mittagszeit, da werden die Wolken immer mehr von den Osterseen her, kommen sogar Schauer und Gewitter auf uns zu. Und die sollen sauber krass heute sein. Temperaturen 22 bis 25 Grad heute. In die Trams Zell bei euch 16 Grad, Greiling 15 Grad und 12 Grad bei euch in Kochel. Übrigens, der Regen heute, der wird schon relativ stark sein und so gegen 14 Uhr starten. Schauen wir erst einmal auf die kommenden Tage. Morgen, da halten sich in Bergnähe auch noch ein paar letzte Schauer. Ansonsten kommt morgen die Sonne raus. Am Freitag, da ziehen dann kompakte Wolken durch. Bisschen Regen ist auch mit dabei, vor allem Richtung Chiemgau. Am Wochenende erwarten uns längere sonnige Phasen. 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
2: Der Alpenwelle-Verkehrsservice um kurz nach 6:30. Das Alpenwelle-Land schläft nie, aber ihr kommt gerade gut durch. Geblitzt wird trotzdem Kempfenhausen, Münchner Straße, Sauerlach. Kurz vorm Ortsausgang in Richtung Altkirchen steht der Blitzer. Otterfing, kurz vorm Ortsausgang Richtung Holzkirchen haben wir noch einen. In Wolfratshausen steht einer, Ortsausgang Richtung Eurasburg unter der Leitplanke. In Weihern am Sportplatz wird geblitzt. In Weilheim, Ortseingang von Seeshaupt kommend. In Bad Tölz steht einer, am Mannfriedhof unter der Brücke. In Bad Heilbrunn, Ortseingang aus Richtung Bad Tölz kommend. In Tegernsee wird geblitzt, gegenüber vom Gymnasium. Am Sportplatz hier in beiden Richtungen und am Silvensteinsee wird geblitzt in Richtung Fall. Habt ihr noch einen Blitzer für mich oder einen Stau oder vielleicht steht ja ein Blitzer schon gar nicht mehr? Dann gebt mir einfach Bescheid. Schreibt eine WhatsApp ins Studio unter der 08041 799 und 4x der 4. Gute Fahrt euch.
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2: Mit mir Thomas Wiegele, wir werden gemeinsam wach. Wir öffnen ganz langsam die Augen zu 3 Hits am Stück. Wir starten mit ganz neuen Songs. One Republic, Pay That Toll, ganz frisch rausgekommen. Davon noch Frühstück mit Adel Tawil.
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2: Euer bester Mix für euren Start in den Mittwoch. Hey, ganz gute Laune. Die ist wichtig. Lou Bega hat sie immer für euch. Startet gut rein in den Mittwoch. Wir sind bei euch, eure Alpenwelle, 6.34 Uhr.

0: 6.44 Uhr hier die Alpenwelle Morning Show mit dem neuen Song One Republic und Pay That Toll hier auf eurer Alpenwelle. Sportevents bei uns in Bayern ja immer super, super gefragt und auch super, super cool. Und jetzt kommen zwei Megasportevents wieder zu uns. Die Leichtathletik-WM 2031 kommt nach München. Ja, wirklich, in ein paar Jahren steht damit der Olympiapark wieder voll im Fokus der Sportwelt. Oberbürgermeister Dominik Krause, der freut sich total. Aber nicht nur darüber, weil jetzt ist auch bekannt gegeben worden, das Champions-League-Finale im Fußball wird auch 2028 in Bayerns Hauptstadt stattfinden.
1: Das ist heute ein toller Tag für München und vor allem eine großartige Bestätigung für unser internationales Standing als Sportstadt. Denn mit dem Olympiapark und der Allianz Arena haben wir herausragende Sportstätten, die für große und auch emotionale Sportmomente stehen.
0: Wie cool ist das denn mit Champions League und auch mit der Leichtathletik-WM? Ich will nur sagen, vielleicht gibt es auch bald wieder mal ein Finale daheim. Der Präsident vom Leichtathletik-Weltverband, Sebastian Köh, hat sich auch überzeugt gezeigt. Er meinte, hey München, bringe alle Voraussetzungen für spektakuläre Weltmeisterschaften mit. Und da muss ich ihm zustimmen. Zuletzt hat München 2022 mit den European Championships für Begeisterung in der europäischen Leichtathletik gesorgt. Die waren ja damals in München und hat super funktioniert. Der Weltverband hat außerdem noch eine Entscheidung getroffen. Schon 2029 findet in Nairobi die erste Leichtathletik-WM in Afrika statt. Zwei Riesensport-Events angekündigt für München in den kommenden Jahren.

0: Wunderschönen guten Morgen, liebes Alpenwelle-Land. Hier die Alpenwelle Morning Show mit Clarence Clemens und Jackson Brown. You're a friend of mine. Um genau 6.49 Uhr. Kommt gut rein in den Tag.
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1: Ich bin Angela Kress. Guten Morgen. Vor dem höchsten Zivilgericht geht es heute um Corona-Masken. Viele Händler haben das Bundesgesundheitsministerium verklagt. In einigen Verfahren wurde schon entschieden. Ein Urteil des Bundesgerichtshofs könnte aber wegweisend für noch laufende Verfahren sein. Jacqueline Melcher berichtet.
2: Das Bundesgesundheitsministerium hatte im Frühjahr 2020 ein sogenanntes Open-House-Verfahren durchgeführt, bei dem jeder, der wollte, dem Bund für 4,50 Euro das Stück FFP2-Masken verkaufen konnte. Doch es machten viel mehr Firmen mit als erwartet. Bei vielen verweigerte der Bund später die Annahme wegen angeblicher Mängel oder vermeintlich versäumter Fristen. Zahlreiche Händler zogen dagegen vor Gericht.
1: Bei den Staatsanwaltschaften wachsen die Berge unerledigter Verfahren weiter an. Erstmals blieben nach Angaben des Deutschen Richterbundes bundesweit mehr als 1,1 Millionen Fälle unbearbeitet. Insgesamt landeten im ersten Halbjahr mehr als 2,7 Millionen neue Fälle bei den Staatsanwaltschaften, schreibt die Richterzeitung. Der Richterbund fordert die Landesregierungen unter anderem auf, mehr Stellen zu schaffen. Angesichts der hohen Spritpreise soll es Entlastungen geben. Das hat Bundeskanzler Merz ja gestern angekündigt. Diskutiert wird jetzt über das Wie. Dazu hat sich Merz nämlich noch nicht konkret geäußert. Bundesumweltminister Schneider sagte der ARD am Abend, dass er davon ausgehe, dass die Bundesregierung die Mehrwertsteuer für Benzin und Diesel senken werde. Das Oktoberfest soll sicherer werden. Das ist eine Erkenntnis aus dem vergangenen Jahr, als einige Menschen wegen Überfüllung Panik bekamen und sich viele nicht gut informiert fühlten. Die genauen Pläne wollen Polizei und Stadt heute vorstellen. Bereits bekannt ist unter anderem, dass KI-gestützte Kameras in Zukunft große Ansammlungen erkennen und schnell Alarm schlagen sollen.
3: Das Alpenwelle-Wetter, wir starten wunderschön rein in diesen Mittwochmorgen, also locker bewölkt, teilweise sogar klar und dann kommt tagsüber auch einmal die Sonne raus. Aber ab der Mittagszeit, da werden die Wolken immer mehr von den Osterseen her. Da kommen ordentliche Schauer und Gewitter auf uns zu. Laut Regenradar bisher aktuell ab 14 Uhr soll es richtig anfangen zu regnen. Temperaturen erreichen heute 22 bis 25 Grad. Im Laufe des Nachmittags kühlt es dann aber auch wieder ab. Dann kommt der auffrischende Nordwestwind auf uns zu und es regnet halt auch. Die weiteren Aussichten. Morgen in der Nähe der Berge halten sich noch ein paar Wolkenreste, da kann es schon noch mal runtertröpfeln. Ansonsten kommt morgen ganz viel die Sonne raus. Am Freitag, da zieht es noch mal kurz zu, kann auch kurz regnen, vor allem Richtung Chiemgau, weil es bereitet sich vor fürs Wochenende. Da erwarten uns nämlich längere sonnige Phasen und dann soll es auch wieder ein bisschen wärmer werden, knapp über 20 Grad. Der Alpenwelle Verkehrsservice um kurz nach 7. Wir schauen auf die Straßen im Alpenwelleland und ihr kommt noch ganz gut durch. Blitzer haben wir trotzdem in Kempfenhausen auf der Münchner Straße, Sauerlach kurz vorm Ortsausgang Richtung Altkirchen, in Otterfing kurz vorm Ortsausgang in Richtung Holzkirchen steht einer, in Wolfratshausen wird geblitzt, Ortsausgang Richtung Eurasburg unter der Leitplanke, in Weihern steht einer am Sportplatz, genauso in Weilheim, Ortseinfahrt von Seeshaupt kommend, in Bad Tölz wird geblitzt am Manfredhof unter der Brücke, in Bad Heilbrunn, Ortseingang aus Richtung Bad Tölz kommend, in Tegernsee gegenüber vom Gymnasium blitzens am Sport Platz und am Silvensteinsee steht noch der Blitzer in Richtung Fall. Habt ihr noch was für uns? Staus, Blitzer, andere Meldungen? Gerne immer eine WhatsApp schreiben. 08041 799 und viermal die 4. Habt eine gute Fahrt.
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3: Und mit euch, ihr seid auch mit dabei. Schönen guten Morgen. Kann sich noch wer von euch dran erinnern? Am Anfang diesen Jahres hatte ich zwei wahnsinnig coole Frauen bei mir im Studio. Sie waren die Finalistinnen für die Bayerische Bierkönigin. Ja, und eine davon ist es geworden. Kathi Kastenmüller aus Ascholding. Und mittlerweile blickt sie jetzt auf ihre bisherige Amtszeit, eben als Bayerische Bierkönigin. Mehr dazu gleich nach einfach mehr Musik. Wir haben Anne Lee dabei mit Two Times. Ist schon fast der Klassiker. Davor The Script und Superheroes. Und wir starten ganz entspannt rein in den Mittwoch. Viele jetzt in der Arbeit angekommen. Einige, die frühstücken noch. Egal wo, habt einen schönen Start.

0: Anne Lee, Viertel nach sieben hier die Alpenwelle Morning Show. In diesem Jahr, beziehungsweise Anfang des Jahres, war sie noch bei mir als Finalistin der Bayerischen Bierkönigin. Wir haben gemeinsam in einem Interview zusammen ein bisschen gequatscht und ihre Chancen sozusagen ausgerechnet. Und jetzt ist sie's geworden. Kathi Kastenmüller ist unsere Bayerische Bierkönigin, die gebürtige Tölzerin, die lebt aktuell in Ascholding. Ja, und die blickt für uns jetzt aufs erste Vierteljahr ihrer Amtszeit als Bierkönigin zurück im exklusiven Alpenwelle-Interview.
1: Das ist ganz was Besonderes gewesen bis jetzt. Es ist aufregend, erlebnisreich. Man erlebt wirklich viel, man lernt viel dazu. Man lernt ganz viel neue Leute kennen, interessante Leute, ganz tolle neue Biere, ganz andere Geschmacksrichtungen. Und das ist ganz was Besonderes.
0: Ja, und da sind natürlich auch ganz viele schöne Erlebnisse mit dabei. Eins ist ihr besonders im Gedächtnis geblieben.
1: Was schon besonders war, das war an meinem Geburtstag. Da war der Sommerempfang im Schloss Schleißheim von der Frau Ilse Aigner. Und das hat schon einen besonderen Flair gehabt, wenn man da mal dabei sein darf.
0: Wow, ja, 100%. Vor allem am Geburtstag ganz, ganz besonders. Und auch in der Hauptstadt, in Berlin war sie und durfte da als Repräsentantin des Bayerischen Bieres ein bisschen arbeiten.
1: Da war am Kanzleramt ein Oktoberfest. Und da waren wir eingeladen und da haben wir viele tolle Persönlichkeiten getroffen, gute Gespräche geführt und verschiedene Biere probieren dürfen.
0: Letzteres natürlich das Highlight, gell? Apropos Oktoberfest, am Samstag startet die Münchner Wiesn und das ist natürlich eine Pflichtveranstaltung für unsere Bierhoheit aus Ascholding, Katharina Kastenmüller. Ja, und was sie da so erwartet, hört ihr natürlich am Freitag, nur hier auf eurer Alpenwelle. Startet gut rein in diesen Mittwoch um 7.17 Uhr, nicht mit Bier, sondern mit Kaffee. Ist aber genauso gut und macht genauso wach wie einfach mehr Musik.

0: Robin Schulz und Francesco Yates. Sugar um 7.20 Uhr hier auf eurer Alpenwelle gleich. Michael Jackson, Man in the Mirror.
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0: Genau die gute Laune, die wir jetzt brauchen an diesem Mittwochmorgen, kriegen wir natürlich mit den Four Tops und Loco in Acapulco um jetzt genau 7.30 Uhr, schon wieder halb acht.
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2: Mit Herbert Wieting. Die Polizei rät zur Vorsicht am Geldautomaten. Betrüger in der Region versuchen immer wieder, die PIN von Bankkunden auszuspähen. Die Polizei spricht von sogenannten Shoulder Surfing. Täter schauen bei der PIN-Eingabe über die Schulter und lenken ihre Opfer anschließend ab, um die Bankkarte zu stehlen. Die Polizei rät deshalb, deckt immer die Tastatur bei der PIN-Eingabe mit der freien Hand ab und haltet Abstand zu anderen Personen. Lasst euch auch nicht von Fremden am Automaten ablenken. Rund 5000 Läuferinnen und Läufer werden am Sonntag beim Tegernseelauf rund um den Tegernsee erwartet. Die Startnummern können bereits ab Samstag ab 14 Uhr abgeholt werden. Für den Lauf müssen sich Autofahrer auf Sperrungen einstellen. Betroffen sind unter anderem die B307 und die B318. Auch bei der Bayerischen Regiobahn gibt es am Sonntagvormittag Änderungen und Schienenersatzverkehr. Und für die Tölzer Löwen wird es am Donnerstag ernst. Sie bestreiten das offizielle Eröffnungsspiel der neuen Oberliga-Südsaison. Um 19.30 Uhr geht es auswärts beim ESV Kaufbeuern aufs Eis. Kaufbeuern ist gerade aus der DEL 2 abgestiegen. Für die Löwen also gleich zum Saisonstart ein echter Härtetest. Axel Kammerer, Cheftrainer der Tölzer Löwen.
3: Ja, das ist eine Ehre, so ein Eröffnungsspiel zu spielen. Also es wird wahrscheinlich ausverkauft sein, Kaufbeuern. Es ist eine tolle Stimmung da. Wir spielen gegen den absoluten Top-Favoriten und wir müssen auf uns selber schauen. Also wir freuen uns auf dieses Spiel, weil es ist ein Gradmesser und gegen eine sehr starke Mannschaft, gegen die vermeintlich beste Mannschaft der Liga. Und ja, für uns ist jetzt mal wichtig, dass wir auf uns selber schauen und dass wir gut vorbereitet in dieses Spiel gehen. Also, aber die Vorfreude ist riesig.
2: Das erste Heimspiel der Löwen folgt dann am Sonntag. Um 18 Uhr geht es gegen die Erding Gladiators.
0: Das Alpenmelle-Wetter, wir starten rein mit schönem blauen Himmel im Alpenmelle-Land. Ein paar lockere Wolken sind noch mit dabei und jetzt kommt erst einmal die Sonne zum Zuge. Ab der Mittagszeit schaut es dann schon wieder anders aus. Dann werden die Wolken immer mehr von den Osterseen her. Soll es dann auch mal regnen und vereinzelt gewittern und das ziemlich stark. Ungefähr ab 13 bis 14 Uhr soll es laut Regenradar losgehen und dann super auf uns runterschütten. Temperaturen heute 22 bis 25 Grad an der Spitze. Bei euch in Geretsried messen wir gerade 14 Grad, in Icking sogar schon 16 Grad und auch 16 Grad haben wir bei euch in Warngau. Die weiteren Aussichten morgen, da starten wir rein mit Wolken, ansonsten kommt im Laufe des Tages die Sonne raus. Am Freitag, da zieht es nochmal ein bisschen zu, da haben wir Wolken mit bisschen Regen, vor allem in Richtung Chiemgau. Am Wochenende dann wieder längere sonnige Phasen.
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0: Der Alpenmelle Verkehrsservice um kurz nach halb acht. Berufsverkehr ist unterwegs und das merken wir in Bad Hölz auf der B472. Geht wieder los. Jetzt in den Ferien, da war es immer sehr, sehr entspannt und jetzt staut sich's hier wieder. Von Bad Heilbrunn kommend hoch in Richtung Flintkaserne gerade richtig viel Verkehr. Also plant hier auf jeden Fall eine Viertelstunde mehr ein. Allgemein ja, wenn der Berufsverkehr losgeht, in Bad Hölz immer ganz schön viel los. Geblitzt wird auch im Alpenmelle-Land in Kempfenhausen auf der Münchner Straße. In Sauerlach steht einer kurz vorm Ortsausgang Richtung Altkirchen. In Otterfing wird geblitzt kurz vorm Ortsausgang in Richtung Holzkirchen. Wolfratshausen steht einer Richtung Eurasburg unter der Leitplanke. In Weihern blitzens am Sportplatz, genauso in Weilheim Ortseinfahrt von Seeshaupt kommend. In Bad Hölz wird geblitzt am Manfredhof unter der Brücke. In Bad Heilbrunn am Ortseingang aus Richtung Bad Hölz kommend. In Tegernsee haben wir einen stehen gegenüber vom Gymnasium. Direkt am Sportplatz hier in beiden Richtungen und am Silvensteinsee wird geblitzt in Richtung Fall. Habt ihr noch was für uns? Staus, Blitzer oder andere Meldungen? Gerne bei uns kostenlos anrufen oder eine WhatsApp schreiben. 08041 799 und 4x die 4. Gute Fahrt euch. Und jetzt kommt ein ganz frischer Blitzer nochmal rein in Bad Wiessee an der Grundschule. Danke, die Juli.
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0: Mit mir, Thomas Wiegele, wir machen den Weg in die Schule oder in die Arbeit viel, viel leichter. Mit aktuellen Songs. Es ist Joe, absoluter Ohrwurm. Davor noch Nickelback aus 2014. Are you in for work? Gotta go and reach for the top. Believe it. Kommt gut rein in den Tag. Richtig wach werden geht mit dem besten Mix. Nur hier bei uns und Texas. Habt einen schönen Mittwoch. Wir sind bei euch. Schönen guten Morgen.

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0: Joe um 7.45 Uhr hier die Alpenwelle Morning Show. Wir gehen hoch in die Sterne. Wir schauen aufs Horoskop. Ist ja immer spannend zu wissen, wie so unser Tag wird. Und wie genau er ausschauen wird, das erfahren wir jetzt im Alpenwelle Sternenhimmel.
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2: Widder, gewisse Informationen empfinden Sie als zu zweideutig. Lassen Sie sich nicht abwimmeln.
3: Stier,
2: manchmal lässt Sie das Gefühl nicht los, dass Sie jemand ausnutzt. Überprüfen Sie Ihre Motive.
4: Zwilling,
2: Sie wollen raus aus dem Alltagstrott. Hören Sie ruhig auf die innere Stimme und setzen Sie spontane Ideen um.
3: Krebs,
2: Singles machen bei einer bestimmten Person durchaus Fortschritte. Seien Sie ehrlich mit Ihren Absichten.
4: Löwe,
2: Sie können nicht gegen alles und jeden rebellieren. Nehmen Sie ein kleines Unrecht nicht so wichtig.
3: Jungfrau,
2: Sie sollten einem Freund einen Fehler nicht übel nehmen. Er braucht Ihre Hilfe.
4: Waage,
2: im Umgang mit einem schwierigen Menschen entwickeln Sie das richtige Gespür. Sehr gut.
3: Skorpion,
2: Wunder darf der Skorpion nicht erwarten. Auf Versprechung anderer sollten Sie keine Schlösser bauen.
4: Schütze,
2: Sie sollten nicht versuchen, alles auf einmal erreichen zu wollen. Damit erleiden Sie eher Schiffbruch.
3: Steinbock,
2: Sie überschütten Ihren Partner mit Aufmerksamkeit. Die Gefahr besteht bloß, dass Sie ihn etwas einengen.
4: Wassermann,
2: Sie brauchen keine Rücksicht auf einen Widersacher zu nehmen. Werden Sie ihn endlich los.
3: Fische,
2: Ihre Ideen finden bei den Mitmenschen ein offenes Ohr. Lassen Sie sich nicht das Zepter aus der Hand nehmen.
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0: Absoluter Klassiker aus den 80ern, 1989, Madonna, Like a Prayer, 7.51 Uhr hier, die Alpenwelle Morning Show, gleich wieder mit dem letzten Song der Stunde, Linzi und die Burm am Start und machen eine Lagerfeier, freuen wir uns drauf.
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1: Ich bin Angela Kress. Guten Morgen. Die Spritpreise sind zuletzt wieder stark nach oben gegangen. Kanzler Merz hat deshalb Entlastungen angekündigt. Jetzt wird darüber diskutiert, wie die aussehen sollen, und das könnte zu neuem Streit in der Koalition führen. Die SPD will Übergewinne bei den Mineralölkonzernen abschöpfen. Diesen Schritt lehnt der Kanzler bisher ab. Bremens Bürgermeister Bovenschulte mahnte im ZDF zur Eile.
2: Es müssen jetzt schnell Entscheidungen getroffen werden, weil die Situation an den Zapfsäulen einfach unerträglich ist. Die Menschen müssen entlastet werden, und da zählt jetzt eigentlich jeder Tag.
1: Eine hundertprozentige Lösung werde es nicht geben, so Bovenschulte. Die Bundesregierung will Konsequenzen aus dem islamistischen Terroranschlag beim Christopher Street Day in Berlin ziehen. Das Bundeskabinett soll heute einen 10-Punkte-Plan beraten. Der sieht unter anderem eine Mindestfreiheitsstrafe von einem Jahr für besonders gefährliche Körperverletzungen mit Messern und anderen gefährlichen Werkzeugen vor. Bisher liegt die Mindeststrafe bei einem halben Jahr. Bayerns Staatsanwaltschaften ächzen unter der Last unerledigter Verfahren, und das seit Jahren. Die Zahl offener Fälle lag zur Jahresmitte bei fast 89.800, wie die Richterzeitung schreibt. Zum Vergleich, 2021 waren es noch über 22.000 weniger. Auch bundesweit steigen die Zahlen. Der Richterbund fordert deshalb die Landesregierungen auf, gegenzusteuern. Der Eindruck, dass die Strafverfolgung von der Kassenlage abhänge, dürfe sich nicht verfestigen. Deutschland und die USA wollen ihre Zusammenarbeit bei Rüstungsprojekten deutlich ausbauen. Dazu haben die Verteidigungsminister Pistorius und Hegseth in Washington eine Absichtserklärung unterzeichnet. Für Deutschland heißt das, mehr Waffen, Munition und Ausrüstung der NATO könnte in Zukunft von hier kommen. Pistorius sagte, Deutschland verfüge unter anderem über bestens ausgebildete Fachkräfte und technologische Spitzenkompetenz.
3: Das Alpenwelle-Wetter, aktuell das Tief Zuri unterwegs, und es bringt eine Kaltfront ins Tölzer und Miesbacher Land, also zu uns ins Alpenwelle-Land. Heute Morgen starten wir noch locker bewölkt oder klar, tagsüber kommt dann jetzt sogar die Sonne raus. Ab der Mittagszeit werden aber die Wolken immer mehr, und von den Osterseen her gibt es dann einzelne Schauer und Gewitter, und die können auch schon relativ stark dann werden. Temperaturen heute 22 bis 25 Grad. Im Laufe des Nachmittags kühlt es dann auch ab, eben weil es regnet und weil der auffrischende Nordwestwind unterwegs ist. Wie schaut's die kommenden Tage aus? Morgen, da sind noch ein paar Wolken unterwegs, ansonsten kommt morgen dann auch mal die Sonne raus. Am Freitag zieht's wieder zu viele Wolken, bisschen Regen, vor allem in Richtung Chiemgau. Schauen wir noch aufs Wochenende, hier erwarten uns längere sonnige Phasen, und zum Sonntagabend an meinem Geburtstag kann's auch mal wieder regnen. Oh Mann! Der Alpenwelle Verkehrsservice um kurz nach 8. Wir schauen auf die Straßen im Alpenwelle-Land, und es staut sich gerade weiterhin auf der B472 von Bad Heilbrunn kommend hoch in Richtung Flintkaserne in Bad Tölz. Staut sich da. Wird schon besser, noch 10 Minuten, die es länger dauert. Auch gerade Stau in Haussam wegen der Baustelle mitten im Ort. Auf der Industriestraße gerade richtig viel Verkehr. Plant hier auch mit einer Viertelstunde, die es länger dauert, ein. Geblitzt wird auch im Alpenwelle-Land, und zwar steht einer in Kempfenhausen auf der Münchner Straße, Sauerlach, kurz vorm Ortsausgang Richtung Altkirchen wird noch geblitzt. In Otterfing, kurz vorm Ortsausgang Richtung Holzkirchen, steht einer. Genauso in Wolfratshausen, Ortsausgang Richtung Eurasburg unter der Leitplanke. Raffaela übrigens gesehen. Raffaela, danke dir. Dann haben wir noch ganz frischer Blitzer gemeldet bekommen, und zwar vom Schorsch, dass die Polizei aktuell lasert in Geretsried beim Gasthaus Isarwinkel, hier 30er-Zone. Schorsch, merci dir fürs Melden. In Weihern steht einer am Sportplatz. Weilheim, Ortseingang von Seeshaupt kommend. In Bad Tölz wird geblitzt, Manfredhof unter der Brücke. In Bad Heilbrunn, Ortseingang aus Richtung Bad Tölz kommend. In Tegernsee steht der Blitzer gegenüber vom Gymnasium am Sportplatz in beiden Richtungen. In Bad Wiessee wird geblitzt, und am Silvenstein haben wir noch einen in Richtung Fall. Habt ihr noch was? Staus oder Blitzer? 08041 799 und viermal die 4. Gute Fahrt.
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3: Und natürlich seid ihr auch mit dabei. Schönen guten Morgen. So langsam dürften ja der Morgen bei den meisten laufen, oder? Der erste Termin ist vielleicht schon durch, die ersten Aufgaben sind abgehakt und jetzt ist mittlerweile richtig was los. Wir bleiben dran und haben den passenden Sound für euren Morgen. Mike and the Mechanics, All I Need is a Miracle. Davor noch eine aktuelle Nummer, die wahnsinnig im Hype war. Kato und John mit Turn the Lights Off. Und wir gehen rein mit guter Laune. Bisschen Frühlingssound, oder? James Blunt.

0: Mei, heute schmeckt schon wieder besonders gut, oder? Der Kaffee am Morgen. Vor allem zu einfach mehr Musik, Mike and the Mechanics. All I Need is a Miracle um 7:45. Die Sommerferien, die sind vorbei, es ist wieder Schule, es ist wieder Arbeit, der große Urlaub ist am Ende. Ganz ehrlich, ich könnte gleich schon wieder Urlaub machen, oder? Sind wir uns doch alle einig. Wir können ja zumindest schon mal planen, was 2027 so hergibt. Kommendes Jahr. Meine Kollegin Julia Wasselkopf weiß, wie die Brückentage jetzt schon im kommenden Jahr liegen. 2027. Julia, wie gut meinst du das Jahr jetzt dann mit uns?
1: Ja, da hat es wirklich schon bessere Jahre gegeben. Gleich 4 Feiertage liegen für Beschäftigte mit klassischer Montag- bis Freitagwoche. Ziemlich ungünstig am Wochenende. Der 1. Mai, der Tag der deutschen Einheit und beide Weihnachtsfeiertage. Aber mit geschickter Planung lässt sich trotzdem einiges rausholen. Wer die besten Brückentage kombiniert, kann aus 26 Urlaubstagen insgesamt bis zu 53 freie Tage machen.
0: Nicht schlecht. Wann lohnt es sich denn besonders, Urlaubstage einzusetzen?
1: Ja, besonders lohnt es sich rund ums Osterwochenende. Wer vom 22. bis 25. März und vom 30. März bis 2. April 8 Tage Urlaub nimmt, hat insgesamt 16 Tage am Stück frei. Noch besser wird der Mai. Christi Himmelfahrt ist am Donnerstag, 6. Mai, Pfingstmontag am 17. Mai. Wer die Arbeitstage geschickt kombiniert, kann mit 13 Urlaubstagen vom 1. bis 23. Mai ganze 23 Tage frei machen. Für einen Kurztrip reicht rund um Christi Himmelfahrt sogar ein einziger Urlaubstag für 4 freie Tage.
0: Nicht schlecht. Und wann können wir uns die große Brückentagplanung eher mal sparen?
1: Ja, vor allem an Weihnachten 2027. No. Da fällt der erste Weihnachtsfeiertag auf einen Samstag, der zweite auf einen Sonntag. Also sehr ungünstig. Ähnlich ärgerlich sind der 1. Mai am Samstag und der 3. Oktober am Sonntag. Wer also schon jetzt den Urlaubskalender zückt, sollte seine wertvollen Urlaubstage lieber rund um Ostern, Christi Himmelfahrt oder Pfingsten einplanen.
0: Also am Anfang des Jahres und zweite Hälfte arbeiten wir dann durch. Na Schmarrn, Sommerurlaub abhaken, Kalender 2027 aufschlagen. Ganz ehrlich, die Vorfreude, die kostet keinen Urlaubstag. Freuen wir uns.

0: Katy Perry und Roar. Und am 8.21 Uhr, ganz ehrlich, Roar ist kein Löwe, sondern bin ich am Morgen.
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0: Alex Max Band. Forever Yours, es ist jetzt genau 8.30 Uhr, jetzt haben wir es 8:30.
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2: Mit Alexander Blumtritt. Die Jachenau ist ab Montag für 3 Wochen nur recht eingeschränkt erreichbar. Auf der Staatsstraße zwischen Lenggries und Jachenau wird gebaut. Laut staatlichem Bauamt Weilheim wird die Staatsstraße 2072 ab dem 21. September zwischen Leger und der Einfahrt zum Sportplatz Jachenau bei Wieden komplett gesperrt. Der Grund sind eine Fahrbahnerneuerung auf 4 Kilometern und Arbeiten für einen neuen Steinschlagschutzzaun. Der Radweg entlang der Staatsstraße ist ebenfalls dicht. Am Wochenende und werktags zwischen 17 Uhr und 8 Uhr soll der Verkehr teilweise durch das Baufeld geführt werden. Die Jachenau ist während der Vollsperrung nur über die mautpflichtige Uferstraße am Walchensee erreichbar. Auch bei Bus- und Schülerverkehr kommt es zu Änderungen. In Starnberg gibt's ab sofort einen neuen öffentlichen Trinkbrunnen. Er steht im Buzen Tower Park und ist an das öffentliche Trinkwassernetz angeschlossen. Spaziergänger, Sportler und Familien können dort kostenlos Wasser zapfen. Das Wasserwerk kontrolliert den Brunnen mindestens einmal die Woche. Zusätzlich gibt es monatliche Trinkwasserproben. Ein weiterer Trinkbrunnen soll im Oktober am Kirchplatz entstehen. Dann hat Starnberg insgesamt 3 öffentliche Trinkwasserstellen. Und Politik direkt am Wirtshaustisch. Bundestagsabgeordneter Karl Bär lädt am 29. September zum Wirtshausgespräch ins Leitzachtal ein. Ab 19 Uhr geht es im Gasthof Marbach in Fischbachrau um aktuelle Politik aus Berlin und München. Mit dabei ist auch der Landtagsabgeordnete Benjamin Adjai, der am Schliersee aufgewachsen ist. Beide wollen berichten, vor allem aber zuhören und mit den Menschen vor Ort diskutieren. Die Veranstaltung ist offen für alle und kostenlos. Eine Anmeldung ist nicht nötig.
0: Das Alpenwelle-Wetter aktuell bei euch. Schauen wir nochmal kurz in die Städte und in die Gemeinden, bevor ich das ankündige. In die Tramszell 16 Grad, bei euch in Hausam auch 16 Grad und 14 Grad messen wir bei euch in Iffeldorf. Heute Morgen locker bewölkt oder klar tagsüber, da kommt dann auch mal die Sonne raus ab der Mittagszeit. Da werden die Wolken dann zahlreicher. Von den Osterseen her folgen dann noch Schauer- und Gewittertemperaturen, erreichen heute 22 bis 25 Grad. Die weiteren Aussichten, morgen erhalten sich in der Nähe von den Bergen anfangs noch Wolkenreste, ansonsten kommen dann die Wolken nochmal, die Sonne kommt dann nochmal raus. Am Freitag kompakte Wolken, die durchziehen, etwas mehr Regen, vor allem in Richtung Chiemgau. Am Wochenende dann längere sonnige Phasen, Gott sei Dank mal wieder. Und zum Sonntagabend, da haben wir dann wieder mehr Wolken und vereinzelte Schauer.
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0: Der Alpenwelle Verkehrsservice um kurz nach 8:30. Wir schauen auf die Straßen im Alpenwelleland. Wie schaut's denn aktuell gerade so aus bei euch? Ihr kommt da eigentlich ganz gut durch. Geblitzt wird auch im Alpenwelleland in Kempfenhausen auf der Münchner Straße. Sauerlach, kurz vorm Ortsausgang in Richtung Altkirchen steht einer. Genauso in Otterfing, kurz vorm Ortsausgang in Richtung Holzkirchen. In Weihern wird geblitzt am Sportplatz, genauso in Weilheim, Ortseingang von Seeshaupt kommend. In Geretsried wird geblitzt auf der Richard-Wagner-Straße. In Bad Tölz steht noch einer am Manfredhof unter der Brücke. Bad Heilbrunn, Ortseingang aus Richtung Bad Tölz kommend. In Bad Wiessee, frisch aufgebaut an der Grundschule blitzen. Tegernsee gegenüber vom Gymnasium an Sportplatz in beiden Richtungen und am Silvensteinsee steht einer in Richtung Fall. Habt ihr noch was? Staus oder Blitzer? 08041 799 und 4x die 4. Gute Fahrt.
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0: Mit mir Thomas Wiegele, die Hüften schwingen, so werden wir auch aktiv am Morgen mit Shakira.
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0: Rob Thomas noch davor. Habt einen schönen Mittwochmorgen. 3 Hits am Stück. Jetzt die Engelsstimme. Ah, Hosier ist schon Wahnsinn, oder? Der kann schon richtig gut singen. Take me to church. 8:34 Uhr. Guten Morgen.

0: 8.45 Uhr Sommersound mit Shakira und Burna Boy. Die, die hier auf eurer Alpenwelle. Und endlich geht's wieder los. Für die Tölzer Löwen wird's am Donnerstag, also morgen, wieder sauber ernst. Die neue Saison in der Oberliga beginnt. Und für die Burm, ja, geht's gleich zu einem ganz besonderen Gegner. Die Tölzer Löwen sind zu Gast beim ESV Kaufbeuern. Der ist gerade erst aus der DEL 2 abgestiegen. Also ein richtig guter Gegner. Ein Geheimfavorit ist er nicht. Er ist ein Topfavorit in der Liga. Bulli in der Energie Schwaben Arena ist um 19.30 Uhr. Axel Kammerer, Cheftrainer der Tölzer Löwen.
1: Ja, das ist eine Ehre, so ein Eröffnungsspiel zu spielen. Also es wird wahrscheinlich ausverkauft sein, Kaufbeuern. Es ist eine tolle Stimmung da. Wir spielen gegen den absoluten Top-Favoriten und wir müssen auf uns selber schauen. Also wir freuen uns auf dieses Spiel, weil es ist ein Gradmesser und gegen eine sehr starke Mannschaft, gegen die vermeintlich beste Mannschaft der Liga. Und ja, für uns ist jetzt mal wichtig, dass wir auf uns selber schauen und dass wir gut vorbereitet in dieses Spiel gehen. Also aber die Vorfreude ist riesig.
0: Oh mein Gott, bei mir ist die Vorfreude auch wahnsinnig riesig. Genauso auch bei den Fans vom letzten Testspiel. Da zeigte sich der Trainer Axel Kammerer zufrieden und konnte sogar personell fast aus dem Vollen schöpfen. Vorbereitung ist aus seiner Sicht echt erfolgreich gelaufen.
1: Das war eine sehr intensive Vorbereitung. Wir haben mit einem großen Umfang trainieren können. Also es ging im Mai schon los mit dem ganzen Sommertraining. Und jetzt die letzten 4 Wochen waren wirklich sehr intensiv. Auch die Vorbereitungsspiele, es waren gute Gegner, es waren sehr abwechslungsreiche Gegner, die uns alles abgefordert haben und wir fühlen uns eigentlich gut vorbereitet auf die Saison.
0: Kaufbeuern ist trotzdem jetzt ein echter Härtetest. Die Kaufbeurer starten nach sage und schreibe 17 Jahren in der DL2, in der neuen Liga jetzt. Für die Löwen heißt es ja gleich zum Auftakt, hey, volle Konzentration und auswärts gegen den starken Gegner vor einer großen Kulisse. Zu seinen persönlichen Saisonzielen, da hält sich Axel Kammerer noch ein bisschen zurück.
1: Es bringt jetzt nicht so viele große Ziele jetzt am Anfang zu reden, sondern du musst einfach mal einen guten Start haben. Das Startprogramm ist sehr schwer, das wir haben. Und dann einfach mal über Punkte letztendlich das Selbstvertrauen zu bekommen. Und dann kann man alles genauer definieren. Also der Weg ist das Ziel. Wir müssen jetzt einfach schauen, dass wir gut in die Saison kommen und dass wir stabil spielen.
0: Ja, das hoffen die Fans auch natürlich. Und lange müssen die nicht auf den ersten Heimauftritt warten. Schon am Sonntag, da kommen die Erding Gladiators in die Hackabschau Arena zu uns nach Bad Tölz. Geht los um 18 Uhr. Aber jetzt wartet erstmal Kaufbeuern. Morgen, 19.30 Uhr, der Auftakt für die Tölzer Löwen in die neue Oberliga-Saison. Wir drücken dem Burm natürlich die Daumen.

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1: Ich bin Angela Kress. Guten Morgen. Störungen, Spionage, Sabotage, Drohnen werden zur realen Gefahr, aber trotzdem fehlt es oft an Schutzmaßnahmen. Das zeigt eine Umfrage, die unter anderem der Bundesverband für den Schutz kritischer Infrastrukturen durchgeführt hat. Ursula Winkler berichtet.
2: Mehr als 100 Unternehmen aus der sogenannten kritischen Infrastruktur wurden befragt, also etwa staatliche Institutionen, Verkehrsunternehmen oder Energie- und Wasserversorger. Und mehr als jedes zweite Unternehmen sagt, in den letzten Monaten haben wir verdächtige Drohnenflüge wahrgenommen, aber ähnlich viele geben zu, wir haben bisher keine Maßnahmen dagegen umgesetzt.
1: Nachdem die Spritpreise immer weiter in die Höhe klettern, hat Bundeskanzler Merz schnelle Hilfe versprochen. Jetzt wird unter anderem darüber diskutiert, wie das finanziert werden soll. Bundeswirtschaftsministerin Reiche lehnt zentrale Forderungen der SPD ab, wie es aus Ministeriumskreisen hieß. Eine Übergewinnsteuer für Extraprofite der Mineralölkonzerne etwa sei rechtlich wie wirtschaftlich problematisch. Es wird ja gerade auch darüber diskutiert, ob es ein Mindestalter für Social Media braucht. Heute könnte der Rahmen dafür klarer werden. EU-Kommissionspräsidentin von der Leyen hat einen EU-Vorschlag angekündigt und es wird erwartet, dass sie sich heute in ihrer Rede zur Lage der Europäischen Union dazu äußert. Hitze und Dürre haben auch diesen Sommer schwerwiegende Folgen für Gesellschaft und Wirtschaft verursacht. Das sagt der Gesamtverband der Versicherungswirtschaft und fordert Politik und Wirtschaft auf, besser vorzubeugen. Im dritten Quartal hätten Hitze und Dürre das Wirtschaftswachstum um bis zu 0,5 Prozentpunkte verringert, sagte GdV-Geschäftsführer Asmussen dem Redaktionsnetzwerk Deutschland. Unter anderem, weil Menschen bei Hitze weniger produktiv arbeiteten.
3: Das Alpenwelle-Wetter, das Tief Xu Zuri ist gerade unterwegs. Es bringt ein bisschen kalte Luft ins Alpenwelle-Land. Aktuell blauer Himmel zumindest. Ein paar einzelne Wolken sind unterwegs und dann kommt tagsüber auch einmal wieder gescheit die Sonne raus. Aber ab der Mittagszeit, da soll es dann zuziehen und von den Osterseen her auch mal regnen und gewittern. Und die sollen gar nicht so leicht sein, sondern schon relativ stark. Temperaturen heute 22 bis 25 Grad. Die weiteren Aussichten morgen, da haben wir noch Anfang ein paar Wolkenreste, ansonsten kommt morgen ganz viel die Sonne raus. Am Freitag dafür das genaue Gegenteil, da kommen ganz viele Wolken auf uns zu. Bisschen Regen mit dem Gepäck, vor allem in Richtung Chiemgau. Am Wochenende, da erwarten uns längere sonnige Phasen und zum Sonntagabend hin an meinem Geburtstag, da haben wir vereinzelte Schauer. Typisch. Alpenwelle Verkehrsservice um kurz nach 9. Wir schauen auf die Straßen und wir sehen, aktuell ihr kommt gut durch. Geblitzt wird trotzdem, Vorsicht in Kempfenhausen auf der Münchner Straße, in Sauerlach kurz vom Ortsausgang in Richtung Otterfing. Genauso kurz vom Ortsausgang in Richtung Holzkirchenstädter, in Otterfing selbst. Dann haben wir noch einen, habe ich glaube ich schon gesagt, in Holzkirchen steht noch einer, Ortseingang 30er-Zone. Weyern, Blitzer am Sportplatz. Dann haben wir noch einen in Weilheim, Ortseinfahrt von Seeshaupt kommend. In Geretsried wird geblitzt auf der Richard-Wagner-Straße, in Bad Tölz am Mannfriedhof unter der Brücke, genauso in Bad Heilbrunn. Am Ortseingang aus Richtung Bad Tölz kommend. In Bad Wiessee steht einer an der Grundschule. In Tegernsee wird geblitzt, gegenüber vom Gymnasium am Sportplatz. Dann ganz frisch von der Katrin gemeldet. In Krün beim Edeka wird geblitzt, gerade aufgebaut. Und am Silvensteinsee steht noch einer in Richtung Fall. Habt ihr noch was? Staus, Blitzer, andere Meldungen. 08041 799 und 4x4. Kurz anrufen, WhatsApp schreiben, beides geht.
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3: Natürlich auch mit euch. Servus, grüß euch. Arbeitsplatz, Büro, Werkstatt oder der Laden. Egal wo ihr unterwegs seid, habt einen schönen Mittwoch. Wir sind bei euch mit einfach mehr Musik. Everything but the girl missing. Davor haben wir noch LP Lost on You. Schöne emotionale Nummer. Und wir gehen schön sommerlich rein mit Kygo, Khaled und Griffin. Save my love. Um 9.04 Uhr. Guten Morgen.

0: mal ganz kurz auf TikTok scrollen oder ein YouTube-Video schauen oder einfach irgendwie ein bisschen auf Instagram chillen. Ja, Handys können für die meisten Kinder und Jugendlichen ganz selbstverständlich zum Alltag. Doch wie viel Smartphone gehört eigentlich in die Schule? 9.15 Uhr hier die Alpenwelle Morning Show. Für die Grundschulen in Bayern heißt die Antwort keins. Und die Staatsregierung möchte dieses Verbot von Handys in Schulen bis einschließlich zur 7. Klasse ausweiten. Ja, ja. Viele Schulen, die setzen es bereits ohne Gesetz schon um. Was sagten ihr eigentlich dazu?
1: Handyverbot an Schulen, ja, finde ich eigentlich eine gute Sache, weil ja, die Kinder, glaube ich, mehr auf die Schule fokussiert sind.
2: Komplett verboten, nein, aber sinnvoll integrieren. Irgendwie im Unterricht einbauen.
3: Schule ist ja auch nicht der ganze Tag, deswegen bringt es ja nichts, wenn man so für 6 Stunden macht.
4: Was soll das denn bewirken?
5: Bei unserer Schule war das früher auch verboten und da haben das trotzdem alle gemacht und so.
6: Im Unterricht hat es schon eigentlich nichts zu suchen, weil man halt einfach abgelenkt wird, aber man sollte es Recht haben, sein Handy mitzunehmen.
0: Was sagt ihr dazu? 08041 7994 mal die 4. Schickt uns eine Sprachnachricht auf WhatsApp. Meinung zu Handys in Schulen.

0: In jedem Bierzelt ein Muss. Kings of Leon, Sex on Fire um 9:19 Uhr hier. Eure Alpenwelle, trotzdem natürlich weit mehr als nur ein Bierzelt-Song. Es ist ein absoluter Hit und den spielen wir natürlich hier auf der Alpenwelle gleich. Einfach mehr Musik, um uns so ein bisschen in Richtung Vormittag vorzubereiten. Bruce Springsteen, Dancing in the Dark und davor Snow Patrol und Kylie Minogue mit These Alarms, nur hier auf eurer Alpenwelle.
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1: In genau 5 Sekunden haben wir es 9.30 Uhr, dann ist schon 9:30.
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2: Mit Alexander Blumtritt. Die Kommunen in der Region stehen finanziell unter Druck. Auch für die Landkreise Miesbach und Bad Tölz-Wolfratshausen wird es schwieriger, steigende Pflichtausgaben und notwendige Investitionen zu finanzieren. Der Bayerische Landkreistag warnt vor der angespanntesten Finanzlage seit Jahrzehnten. Bayernweit verzeichneten die Kommunen 2024 und 2025 zusammen ein Finanzierungsdefizit von mehr als 10 Milliarden Euro. Vor allem die Ausgaben für soziale Leistungen steigen. Die Landräte fordern deshalb von Freistaat und Bund eine dauerhaft bessere Finanzierung. Neue Aufgaben dürften nur beschlossen werden, wenn auch die Kosten geklärt sind. In Penzberg hat ein unbekannter E-Bike-Fahrer einen Auffahrunfall ausgelöst und ist anschließend weitergefahren. Der Mann war auf der Seeshaupter Straße unterwegs. Weil ein Kleintransporter den Gehweg blockierte, wich der Radfahrer auf die Straße aus. Ein 60-jähriger Autofahrer musste stark bremsen. Ein 86-jähriger bemerkte das zu spät und fuhr auf. Verletzt wurde niemand. Der Schaden liegt bei rund 1.400 Euro. Die Polizei sucht jetzt den E-Bike-Fahrer. Natur entdecken und selbst ausprobieren. Der Landesbund für Vogel- und Naturschutz lädt am 27. September zum ersten bayernweiten Bildungstag ein. Da öffnet zum Beispiel die LBV-Bildungsfläche im Münchner Süden zum Herbstfest. Und auch im Landkreis Weilheim-Schongau gibt es ein Angebot. Bei einer rund dreistündigen Wanderung geht es durch die Ammerschlucht bei Peiting. Mehr Infos auf lbv.de.
1: Das Alpenwelle-Wetter, Sonne und Wolken, die wechseln sich heute ab und zur Mittagszeit. Da kann schon sein, dass mal ganz kurze Schauer entstehen. Vor allem am Nachmittag breiten sich dann von den Osterseen her wirklich kräftige Schauer aus. Temperaturen heute 22 bis 25 Grad. Im Laufe des Nachmittags, da kühlt es dann natürlich runter, aber es soll schon heute echt regnen nochmal bei uns im Alpenwelle-Land. Geretsried 17 Grad, Irschenberg 18 Grad und auch 18 Grad messen wir bei euch in Valley. Wie schaut's die kommenden Tage aus? Ja, morgen scheint neben lockeren Wolken immer mal wieder die Sonne. In und an den Bergen können die Wolken ein bisschen mehr sein. Am Freitag, da sind mehr Wolken unterwegs, bisschen Regen am Start, vor allem an der Grenze zu Tirol. Werfen wir noch einen Blick aufs Wochenende. Am Samstag erwartet uns ganz, ganz viel Sonnenschein. Und am Sonntag, da haben wir im Laufe des Tages immer mehr Wolken und gegen Abend kann es dann ein bisschen regnen. Nachmittagswerte liegen ungefähr bei 20 Grad.
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1: Der Alpenwelle Verkehrsservice um kurz nach 9:30. Wir schauen mal wieder auf die Straßen im Alpenwelle-Land und aktualisieren unsere Verkehrskarte. Und wir sehen, ihr kommt aktuell ganz gut durch. Es stockt nur ganz leicht am Tegernsee auf der B318 von Bad Wiessee in Richtung Rottach-Egern zwischen Ringsee und dem Ortseingang von Rottach-Egern wegen der Baustelle. Hier eine Baustellenampel und deswegen hier ein bisschen Stau. Geblitzt wird auch im Alpenwelle-Land. In Kempfenhausen steht einer auf der Münchner Straße. In Sauerlach wird geblitzt, kurz vorm Ortsausgang in Richtung Altkirchen. Haben wir ganz frisch bestätigt bekommen vom Klaus. Klaus, danke dir. In Aying steht einer, genauer gesagt Großhelfendorf in der 30er-Zone. Barbara hat's gesehen. Barbara, merci dir. Wolfratshausen, Ortsausgang Richtung Eurasburg. Der wurde jetzt übrigens frisch abgebaut. Das hat uns die Raffaela gemeldet. Der ist nicht mehr da. In Otterfing steht einer, kurz vorm Ortsausgang Richtung Holzkirchen. In Holzkirchen selbst wird geblitzt, Ortseingang 30er-Zone. In Weyern steht einer am Sportplatz. Vorsicht auch in Vöggenbeuern, hier wird auch geblitzt und zwar in der Ortsdurchfahrt 30er-Zone. Haben wir auch frisch gemeldet bekommen von unseren Verkehrsmeldern. Dann wird noch geblitzt in Geretsried auf der Richard-Wagner-Straße. In Weilheim, Ortseingang von Seeshaupt kommend. In Bad Tölz steht einer am Manfredhof unter der Brücke. In Bad Heilbrunn, Ortseingang aus Richtung Bad Tölz kommend. Bad Wiessee blitzt letztens an der Grundschule. In Tegernsee steht einer gegenüber vom Gymnasium am Sportplatz, hier in beiden Richtungen. Am Silvensteinsee wird geblitzt in Richtung Fall. Und dann haben wir noch einen stehen in Grün auf der Walchenseestraße. Habt ihr noch was gesehen? Staus, Blitzer, andere Meldungen? Gerne immer bei uns dalassen. 08041 799 und 4x4. Könnt ihr einfach eine WhatsApp schreiben oder kurz anrufen. Beides geht. Gute Fahrt euch.
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1: Mit mir Thomas Wiegele. Ray Garvey mit seiner neuen Nummer gleich für euch. Davor noch Sommersounds von Justin Wellington.
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1: Rein geht's in die letzte halbe Stunde meiner Show mit einem 90er-Flashback von Palm. Kommt weiter gut durch den frühen Vormittag mit uns, eurer Alpenwelle.

0: Ray Gavi, Imran und Rivers. Um 9.44 Uhr ein neuer Song. Und neue Songs, oh, die mögen wir.
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0: Vielleicht habt ihr ja gerade irgendwie sofort ein Bild im Kopf, wenn wir an die 90er denken. Walkman, Kassettenrekorder, die Bravo auf dem Tisch und irgendwo läuft Take That. Oder ihr wart damals so eher bei der Kelly Family daheim, war ja beides wahnsinnig bekannt und haben ja beide riesengroße Fanlager. Und heute verschmelzen die sozusagen ineinander. Es gibt eine musikalische Verbindung zwischen den beiden. Michael Patrick Kelly hat jetzt gemeinsam mit Take That einen neuen Song rausgebracht. Feel My Love heißt er. Ist erst, ja, noch gar nicht so alt, ehrlich gesagt, noch gar nicht so lange draußen. Und nach mehr als 30 Jahren Bandgeschichte, Gary Barlow, Mark Owen und Howard Donald bei Take That sind immer noch offen, neue Kapitel aufzuschlagen. Genauso wie Michael Patrick Kelly. Und das hier ist eins davon. Feel My Love hier auf eurer Alpenwelle. 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
1: Ich bin Angela Kress. Bei den Staatsanwaltschaften wachsen die Berge unerledigter Verfahren weiter an. Erstmals blieben nach Angaben des Deutschen Richterbundes bundesweit mehr als 1,1 Millionen Fälle unbearbeitet. Insgesamt landeten im ersten Halbjahr mehr als 2,7 Millionen neue Fälle bei den Staatsanwaltschaften, schreibt die Richterzeitung. Der Richterbund fordert, mehr Stellen zu schaffen. In die Diskussion über eine Entlastung bei Spritpreisen schalten sich auch Verbraucherschützer ein. In verschiedenen Bereichen sei das Leben teurer geworden, sagte die Vorständin des Verbraucherzentrale Bundesverbands PUB der Neuen Osnabrücker Zeitung. Sich nur auf eine Entlastung beim Sprit zu fokussieren, dürfe nicht die Antwort darauf sein. Öl und Gas seien auf den Weltmärkten knapp, das könne auch schnell Lebensmittel noch teurer machen. Die Schule ist in Bayern gestern wieder losgegangen und auch die Parteien starten jetzt wieder voll durch. Traditionell treffen sich die Landtagsfraktionen zu ihren Herbstklausuren. Los geht es heute für die Freien Wähler und die SPD. Auf den Tagesordnungen steht ein breiter Mix an Themen, von einer Stärkung der Krankenhäuser über Wohnen und Energie bis hin zu Sicherheit. Der Landtag kommt am 30. September zur ersten Sitzung nach der Sommerpause zusammen. Eine Woche später als die Champions League startet heute auch die Fußball-Europa League in eine neue Saison. Leverkusen empfängt um 21 Uhr zum Auftakt Celje. Pia Wegner berichtet.
2: Die Bilanz fällt kurz aus. Leverkusen und Celje sind sich bisher noch nie begegnet. International bringt der slowenische Meister der letzten Saison aber schon Erfahrung mit. 2025 erreichte Celje als erster Club des Landes das Viertelfinale eines großen UEFA-Wettbewerbs. Und zwar in der Conference League. Für diese Saison scheiterte das Team in den Playoffs zur Champions League und landete damit in der Europa League.
3: Das Alpenwelle-Wetter. Heute wechseln sich Sonne und Wolken so ein bisschen ab. Zur Mittagszeit gibt's ein paar erste kurze Schauer und am Nachmittag, da breiten sich dann zum Teil kräftige Gewitter aus Richtung der Osterseen hin zu uns aus. Die Höchstwerte zuvor noch 22 bis 25 Grad, dann kühlt es natürlich entsprechend ab. Am Abend und in der Nacht fällt ebenfalls häufig Regen bei Temperaturen dann von 12 bis 10 Grad. Morgen ein paar lockere Wolken, daneben immer wieder auch Sonnenschein in und an den Bergen. Sind die Wolken phasenweise auch mal kompakter. Und wenn wir auch schon mal wagen, auf den Freitag zu schauen, da sind öfter mal Wolken unterwegs, mit etwas Regen, vor allem an der Grenze zu Tirol. Der Alpenwelle Verkehrsservice um kurz nach 10 Uhr. Die A8 München Richtung Salzburg. Wir haben 4 Kilometer stockenden Verkehr zwischen Holzkirchen und Weihern. Ansonsten war's das schon, aber geblitzt wird allerhand. In Kempfenhausen steht einer in der Münchner Straße, in Sauerlach, kurz vor dem Ortsausgang Richtung Altkirchen. In Großhelfendorf, Gemeinde Aying, steht einer in der 30er-Zone. Dankeschön, Barbara, fürs Bescheidgeben. In Otterfing wird geblitzt, Ortsausgang Richtung Holzkirchen. In Holzkirchen steht einer am Ortseingang in der 30er-Zone. In Weihern steht einer am Sportplatz. In Vöggenbeuern an der Ortsdurchfahrt 30er-Zone. In Hausham, der kam gerade ganz frisch rein, da steht einer kurz vorm Ortsausgang Richtung Gmund in der Nähe der Schule. In Geretsried steht einer auf der Richard-Wagner-Straße. In Weilheim, der Ortseingang von Seeshaupt kommend. In Bad Tölz, am Manfriedhof unter der Brücke. In Bad Heilbrunn, am Ortseingang aus Richtung Tölz. In Bad Wiessee, an der Grundschule. Am Silvensteinsee in Richtung Fall steht einer. Und in Krün, auf der Walchenseestraße. Meine Güte, ich musste 12-mal Luft holen bei dieser Liste. Aber das war's. Habt ihr noch einen gefunden oder seid der Meinung, die sind teilweise schon ein bisschen veraltet hier? Dann gebt uns gerne kurz Bescheid, dann geben wir hier entsprechende Updates. Dankeschön und euch eine gute und sichere Fahrt.
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3: Mit dem Alex heute mal. Servus, schön, dass ich bei euch sein darf. Wir schwingen uns fröhlich durch den Vormittag hier mit gewohnt guter Musik und ein paar spannenden Themen. Ja, und wenn ihr wissen wollt, was unsere hauseigenen Astrologen letzte Nacht so für euch rausgefunden haben beim Sterneschauen, dann dreht gleich auf zum Alpenwelle Sternenhimmel nach 3 Songs. Die Dire Straits sind mit dabei, Tampa City ist mit dabei. Den Anfang macht aber Texas Lightning mit No, No, Never.

0: Das ist Tampa City hier auf der Alpenwelle mit Self-Aware. Ja, unser Astrologenteam saß für euch auf dem Dach und hat die Sterne gedeutet. Hier das Ergebnis.
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2: Widder, gewisse Informationen empfinden Sie als zu zweideutig. Lassen Sie sich nicht abwimmeln.
1: Stier.
2: Manchmal lässt Sie das Gefühl nicht los, dass Sie jemand ausnutzt. Überprüfen Sie Ihre Motive.
3: Zwilling.
2: Sie wollen raus aus dem Alltagstrott. Hören Sie ruhig auf die innere Stimme und setzen Sie spontane Ideen um.
1: Krebs.
2: Singles machen bei einer bestimmten Person durchaus Fortschritte. Seien Sie ehrlich mit Ihren Absichten.
3: Löwe.
2: Sie können nicht gegen alles und jeden rebellieren. Nehmen Sie ein kleines Unrecht nicht so wichtig.
1: Jungfrau.
2: Sie sollten einem Freund einen Fehler nicht übel nehmen. Er braucht Ihre Hilfe.
3: Waage.
2: Im Umgang mit einem schwierigen Menschen entwickeln Sie das richtige Gespür. Sehr gut.
1: Skorpion.
2: Wunder darf der Skorpion nicht erwarten. Auf Versprechung anderer sollten Sie keine Schlösser bauen.
3: Schütze.
2: Sie sollten nicht versuchen, alles auf einmal erreichen zu wollen. Damit erleiden Sie eher Schiffbruch.
1: Steinbock.
2: Sie überschütten Ihren Partner mit Aufmerksamkeit. Die Gefahr besteht bloß, dass Sie ihn etwas einengen.
3: Wassermann.
2: Sie brauchen keine Rücksicht auf einen Widersacher zu nehmen. Werden Sie ihn endlich los.
1: Fische.
2: Ihre Ideen finden bei den Mitmenschen ein offenes Ohr. Lassen Sie sich nicht das Zepter aus der Hand nehmen.
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0: Spider, David Guetta, Club Can't Handle Me. Und gleich 10 Minuten vor 11:30 hier bei der Alpenwelle. Gleich für euch Alvaro Soler. Mit Con Calma, aber davor noch einer aus den 90ern. Welcher? Lasst euch überraschen, gleich geht's weiter.
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0: Der hat schon so ein paar Jahre auf dem Buckel, aber ein Klassiker. Ben King ist das mit Stand By Me 1961. Wir haben es 10 Uhr, oh, schon 31, höchste Zeit für unsere Nachrichten mit dem Herbert.
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2: Mit Herbert Wieting. Junge Menschen verbringen einen großen Teil ihres Alltags online. Wenn es dort Probleme gibt, etwa Einsamkeit, Ängste oder Zukunftssorgen, können sie sich inzwischen auch Digitalhilfe holen. Das bayernweite Projekt Digital Streetwork ist seit 5 Jahren aktiv. 14 hauptamtliche Streetworker sind auf Plattformen wie Instagram oder Snapchat unterwegs und beraten Jugendliche anonym und unkompliziert. Auch Jugendliche aus den Landkreisen Miesbach und Bad Tölz-Wolfratshausen können die digitale Jugendhilfe nutzen, ohne dafür eine Beratungsstelle aufsuchen zu müssen. Beim Abbiegeunfall auf der B13 bei Lenggries ist ein Motorradfahrer verletzt worden. Ein 27-jähriger Lenggrieser wollte kurz vor dem Ort auf Höhe des Baggerweihers nach links auf einen Parkplatz abbiegen. Dabei übersah er einen 60-jährigen Ducati-Fahrer aus Großweil, der ihn gerade überholen wollte. Es kam zum Zusammenstoß. Der Motorradfahrer wurde ins Krankenhaus Bad Tölz gebracht. Und für die Tölzer Löwen wird es morgen ernst. Sie bestreiten das offizielle Eröffnungsspiel der neuen Oberliga-Südsaison. Um 19.30 Uhr geht es auswärts beim ESV Kaufbeuern aufs Eis. Kaufbeuern ist gerade aus der DEL 2 abgestiegen. Für die Löwen also gleich zum Saisonstart ein echter Härtetest. Axel Kammerer, Cheftrainer der Tölzer Löwen.
3: Ja, das ist eine Ehre, so ein Eröffnungsspiel zu spielen. Also es wird wahrscheinlich ausverkauft sein, Kaufbeuern. Es ist eine tolle Stimmung da. Wir spielen gegen den absoluten Top-Favoriten und wir müssen auf uns selber schauen. Also wir freuen uns auf dieses Spiel, weil es ist ein Gradmesser und gegen eine sehr starke Mannschaft, gegen die vermeintlich beste Mannschaft der Liga. Und ja, für uns ist jetzt mal wichtig, dass wir auf uns selber schauen und dass wir gut vorbereitet in dieses Spiel gehen. Also, aber die Vorfreude ist riesig.
2: Das erste Heimspiel der Löwen folgt am Sonntag. Um 18 Uhr geht es gegen die Erding Gladiators.
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0: Und das Alpenwelle-Wetter. Wir haben heute eine gesunde Mischung aus Sonne und Wolken zunächst. Zur Mittagszeit entstehen erste kurze Schauer voraussichtlich und am Nachmittag erwarten uns ein paar zum Teil kräftige Gewitter. Die Höchstwerte zuvor noch 22 bis 25 Grad. Richtig schön spätsommerlich. Im Laufe des Nachmittags kühlt es dann im auffrischenden Wind ab. Am Abend und in der Nacht fällt ebenfalls häufig Regen bei Temperaturen von 12 bis 10 Grad. Morgen ein paar lockere Wolken, immer wieder auch Sonnenschein. In und an den Bergen mal ein paar Phasen. Kompaktere Wolkenfelder. Am Samstag dann ebenfalls eher bewölkt mit etwas Regen, vor allem an der Grenze zu Tirol. Und am Samstag wird es nochmal schön sommerlich.
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0: Der Alpenwelle Verkehrsservice um 10.34 Uhr. Die Straßen sind soweit frei, uns liegen keine Stau- und Störungsmeldungen vor, aber eine riesige Stange Blitze habe ich für euch. Los geht's. Kempfenhausen, die Münchner Straße. Sauerlach, kurz vor dem Ortsausgang Richtung Altkirchen. Aying, und zwar im Ortsteil Groß-Helfendorf in der 30er-Zone. Otterfing, kurz vor dem Ortsausgang Richtung Holzkirchen. Dann in Holzkirchen die Tölzer Straße, da ist 30. In Weyern steht er am Sportplatz. In Vöggenbeuern steht er an der Ortsdurchfahrt in der 30er-Zone. In Hausham steht einer kurz vor dem Ortsausgang in Richtung Gmund. In Geretsried gibt's einen auf der Richard-Wagner-Straße. In Weilheim der Ortseingang von Seeshaupt kommend, in Bad Tölz am Manfriedhof unter der Brücke, Bad Heilbrunn der Ortseingang aus Richtung Tölz, Bad Wiessee an der Grundschule am Silvensteinsee in Richtung Fall und in Krün auf der Walchenseestraße. Habt ihr noch irgendwas entdeckt? Dann ruft kurz an oder schickt uns eine Sprachnachricht oder auch einfach einen Text an die WhatsApp-Nummer 08041 799 und 4x4. Dankeschön und euch eine gute Fahrt.
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0: Mit dem Alex grüßt euch alle da draußen an den Rundfunkapparaten. Habt ihr Lust auf was Flottes Neues? Den gibt's gleich. Martin Garrix und Ed Sheeran. Aber vorher noch ab in die 80er. Ganz entspannt mit Alison Moyet. Jetzt erstmal volle Kraft voraus mit Linkin Park. Hier ist The Emptiness Machine.

0: Martin Garrix und Ed Sheeran mit Repeated. Handys gehören für wahrscheinlich alle Jugendlichen und auch schon sehr viele Kinder ganz selbstverständlich zum Alltag. Aber sind wir mal ehrlich, das kennen wir doch, diese Dinger können wahnsinnig ablenken. Und in der Schule sollte man ein bisschen aufpassen. Wie viel Smartphone gehört also in die Schule? Für die Grundschulen Bayerns heißt die Antwort keines. Und die Staatsregierung möchte dieses Verbot bis einschließlich zur 7. Klasse ausweiten. Viele Schulen setzen das aber auch schon ohne Gesetz um. Was sagen denn die Betroffenen, die Schüler?
1: Handyverbot an Schulen, ja, finde ich eigentlich eine gute Sache, weil ja, die Kinder, glaube ich, mehr auf die Schule fokussiert sind.
2: Komplett verboten, nein, aber sinnvoll integrieren. Irgendwie im Unterricht einbauen.
3: Schule ist ja auch nicht der ganze Tag, deswegen bringt es ja nichts, wenn man so für 6 Stunden macht.
4: Was soll das denn bewirken?
5: Bei unserer Schule war das früher auch verboten und da haben das trotzdem alle gemacht und so.
6: Im Unterricht hat es schon eigentlich nichts zu suchen, weil man halt einfach abgelenkt wird, aber man sollte das Recht haben, sein Handy mitzunehmen.
0: Was ist denn eure Meinung? Habt ihr was dazu zu sagen? Dann sagt es doch einfach gerne uns. 08041 799 4x4. Schreibt uns oder schickt uns eine Sprachnachricht. Das interessiert uns. 10.46 Uhr, hier ist Huey Lewis.

0: Huey Lewis, Some Kind of Wonderful, hier bei der Alpenwelle gleich. Depeche Mode für euch. People are People, direkt gefolgt vom letzten Song der Stunde. Der kommt diesmal von Pizzera und Jaus und heißt Wer, wenn nicht du.
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1: Ich bin Stefan Schütz. Die EU-Kommission will den Zugang zu sozialen Netzwerken für Kinder unter 13 Jahren in Deutschland und anderen Mitgliedsländern beschränken. Das teilte Kommissionspräsidentin von der Leyen mit. Ein eigenes Nutzerkonto soll es erst ab 15 Jahren geben dürfen. Außerdem soll die EU Reserven an seltenen Erden anlegen. Sie sind wichtig für E-Autos und Chips. Die Abhängigkeit von China ist hoch. Bundesjustizministerin Hubich und Bundesinnenminister Dobrindt haben einen 10-Punkte-Plan vorgestellt, wie der Schutz gegen islamistischen Terror in Zukunft besser werden soll. Dabei geht es unter anderem um Bewährungsstrafen. In Zukunft soll bewertet werden, welche Folgen eine Tat für die Bevölkerung haben könnte. Auch die Mindestfreiheitsstrafe für besonders gefährliche Körperverletzungen mit Messern zum Beispiel soll erhöht werden. Millionen Menschen ächzen derzeit unter den hohen Spritpreisen. Es soll Entlastungen geben. Heftig diskutiert wird gerade über die Finanzierung. Unter anderem die Grünen sind für eine Übergewinnsteuer für Mineralölkonzerne. Vize-Fraktionschef Audretsch sagte im ZDF:
2: Das Wichtigste, was man tun muss, ist auf der einen Seite Preise runterzubringen. Das passiert, wenn man die Übergewinnsteuer einführt. Das wirkt preisdämpfend, weil die Konzerne dann eh wissen, die Übergewinne, die kriegen sie sowieso wieder weggenommen.
1: Kanzler Merz hat eine solche Steuer bisher abgelehnt, aber noch nicht konkret gesagt, wie die Entlastung aussehen soll. Mehr als 15 Millionen Jobs hängen hierzulande inzwischen an digitalen Geschäftsmodellen. Das hat eine Untersuchung des Bundesverbands Digitale Wirtschaft ergeben. Die Bruttowertschöpfung liege bei über 480 Milliarden Euro, knapp 12% der gesamten Wirtschaftsleistung. Die Forscher sagen auch, rund 95% der Unternehmen sind kleine oder mittlere Unternehmen. Das Ozonloch über der Antarktis ist im vergangenen Jahr so klein gewesen wie selten seit Anfang der 90er Jahre. Es sei das zweite Jahr in Folge, berichtet die Weltwetterorganisation. Die Ozonschicht ist wichtig, weil sie Menschen und die Erde vor gefährlichen UV-Strahlen der Sonne schützt. Trotzdem gibt's noch keine Entwarnung. In Teilen Europas habe die UV-Strahlung seit Mitte der 90er Jahre um bis zu 20% zugenommen.
3: Das Alpenwelle-Wetter um 11 Uhr und 2 Minuten. In Bad Wiessee haben wir gerade 19 Grad. Geretsried meldet 20 Grad, genauso wie Valley. Heute wechseln sich Sonne und Wolken ab. Rund um den Mittag, da erwarten wir erste kurze Schauer. Nachmittags ziehen dann von den Osterseen her teils kräftige Gewitter auf. Zuvor noch sommerlich schön warm mit 22 bis 25 Grad. Und dann frischt der Nordwestwind auf und es wird im Laufe des Nachmittags spürbar kühler. Auch am Abend und in der Nacht wird es wohl regnen. Temperaturen gehen dann auf 12 bis 10 Grad zurück. Morgen zeigt sich immer wieder mal die Sonne neben lockeren Wolken und am Freitag sind insgesamt wieder mehr Wolken unterwegs. Dazu fällt auch gelegentlich etwas Regen, vor allem so in Richtung Tirol. Und wir schauen auf die Straßen zum Alpenwelle-Verkehrsservice. Eine Meldung haben wir von der A8 Salzburg Richtung München. Wir haben knapp 3,5 Kilometer Stau ab Seehammersee Ost. Und wir haben stockenden Verkehr. Schauen wir auf die Bundesstraßen. Auf der B307 durch Rottach-Egern. Da dauert es ein bisschen länger. Und wenn wir schon mal in der Ecke da unten sind, es gibt einen kleinen Stau in beiden Richtungen in Weissach. Ansonsten war's das. Aber geblitzt wird, und zwar in Kempfenhausen in der Münchner Straße, in Sauerlach, kurz vor dem Ortsausgang in Richtung Altkirchen, in Großhelfendorf, Gemeinde Aying in der 30er-Zone, in Otterfing, kurz vor dem Ortsausgang Richtung Holzkirchen, dann in Holzkirchen in der Tölzer Straße, in Weyern steht er am Sportplatz, in Vöckenbeuern steht er an der Ortsdurchfahrt, in Hausham gibt es einen Blitzer, kurz vor dem Ortsausgang in Richtung Gmund, in Geretsried steht er auf der Richard-Wagner-Straße, in Weilheim am Ortseingang von Seeshaupt kommend, dann noch in Bad Wiessee an der Grundschule, am Silvensteinsee in Richtung Fall und zu guter Letzt in Krün, und zwar auf der Walchenseestraße. Wenn ihr jetzt festgestellt habt, ihr habt gerade einen gehört, der steht da gar nicht mehr, dann lasst es mich bitte wissen, ruft an oder schickt eine WhatsApp an die 08041 799 4x4. Dahin bitte auch alle Meldungen von aktuellen neuen Blitzern, Staus und Störungen, die ihr so entdeckt. Dankeschön und gute Fahrt.
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3: Ja, servus allerseits. Hier ist der Alex. Eine hohe bayerische Würdenträgerin kommt direkt aus dem Alpenwelleland. Ja, ja, sie lebt in Ascholding. Unsere bayerische Bierkönigin. Sie bekleidet jetzt seit etwa 3,5 Monaten dieses Ehrenamt und sie hat uns erzählt, wie es so ist als Bierhoheit. Das hört ihr gleich nach 3 Songs. Bibi Rexha ist mit dabei. Coldplay Und hier ist Desiree mit You Gotta Be um 11.05 Uhr. Servus.

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0: Ja, flott geht's voran bei Baby Rexha. Da brauchen wir zur Erdung erstmal einen heimischen Klarinettenlandler, oder? Unsere bayerische Bierkönigin heißt Katharina Kastenmüller. Die gebürtige Tölzerin lebt in Ascholding und die blickt für uns auf das erste Vierteljahr ihrer Amtszeit als Bierkönigin zurück.
1: Das ist ganz was Besonderes gewesen bis jetzt. Es ist aufregend, erlebnisreich. Man erlebt wirklich viel, man lernt viel dazu. Man lernt ganz viel neue Leute kennen, interessante Leute, ganz tolle neue Biere, ganz andere Geschmacksrichtungen. Und das ist ganz was Besonderes.
0: Da sind natürlich ganz, ganz viele schöne Erlebnisse dabei, aber eines ist Katharina ganz besonders im Gedächtnis geblieben.
1: Was schon besonders war, das war an meinem Geburtstag, da war der Sommerempfang im Schloss Schleißheim von der Frau Ilse Aigner und das hat schon einen besonderen Flair gehabt, wenn man da mal dabei sein darf.
0: Glaube ich. Und auch in den hohen Norden, in die Bundeshauptstadt, durfte sie als Repräsentantin des bayerischen Bieres schon reisen.
1: Da war am Kanzleramt ein Oktoberfest und da waren wir eingeladen und da haben wir viele tolle Persönlichkeiten getroffen, gute Gespräche geführt und verschiedene Biere probieren dürfen.
0: Apropos Oktoberfest, am Samstag startet die Münchner Wiesen und das ist natürlich eine Pflichtveranstaltung für unsere Bierhoheit aus Ascholding. Und was sie da so erwartet, das hört ihr am Freitag, nur hier auf eurer Alpenwelle.
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0: Train, Angel in Blue Jeans um 11.19 Uhr beim Alpenwelle Treffpunkt. Gleich die 80er und zwar mit John Farnham. Das ist Musik aus Australien. Vorher aber noch die einzig wahre Pink Lady. Und zwar Pink mit Sauber. Bis gleich.
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0: Das ist U2 mit Sweetest Thing hier beim Alpenwelle-Treffpunkt. Wir haben es 11:30, hier kommen die Nachrichten.
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2: Mit Herbert Wieting. Die Jachenau ist ab Montag für 3 Wochen nur eingeschränkt erreichbar. Auf der Staatsstraße zwischen Lenggries und Jachenau wird gebaut. Die Staatsstraße 2072 wird ab dem 21. September zwischen Leger und der Einfahrt zum Sportplatz Jachenau bei Wieden komplett gesperrt. Grund sind eine Fahrbahnerneuerung auf 4 Kilometern und Arbeiten für einen neuen Steinschlagschutzzaun. Der Radweg entlang der Staatsstraße ist ebenfalls gesperrt. Die Jachenau ist während der Vollsperrung nur über die mautpflichtige Uferstraße am Weichensee erreichbar. Bürgermeister Josef Danner.
3: Dass wir in der Planung sind, wie die einzelnen Schulkinder oder die verschiedenen Aushaben dann ins Dorf transportiert werden. Die großen Busse können dann auch nicht mehr durchfahren, müssen dann im Leger stehen bleiben. Und hier haben wir dann 4 kleine 9-Sitzer-Busse, mit denen fahren wir dann die Kinder nach Hause. Mit der Maut ist es so, dass alle Urlaubsgäste mit der Gästekarte die Mautstraße umsonst passieren können. Und auch bestimmte Lieferanten, gewerblich, können hier die Mautstraße umsonst benutzen, wo die Straße gesperrt ist.
2: Am Wochenende und werktags zwischen 17 und 8 Uhr soll der Verkehr teilweise durch das Baufeld geführt werden. Glück im Unglück hatte eine 82-jährige Autofahrerin aus Italien auf der B13 bei Lenggries. Sie war vom Silvensteinsee in Richtung Lenggries unterwegs, als sie auf gerader Strecke nach links von der Fahrbahn abkam. Dabei riss sie ein Verkehrszeichen und einen Banner um. Anschließend kam sie auf dem Radweg zum Stehen. Nach ersten Erkenntnissen könnte ein Sekundenschlaf die Ursache gewesen sein. Die 82-Jährige blieb zum Glück unverletzt. An ihrem Fahrzeug entstand ein Schaden von rund 6.000 Euro. Und im Kunst- und Kulturhaus Hausham werden Arbeiten von Stefan Ams und seinen Malschülern gezeigt. Die Vernissage ist am Freitag, den 25. September. Danach ist die Ausstellung bis zum 4. Oktober täglich kostenlos geöffnet.
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0: Und das Alpenwelle-Wetter. Heute gibt es erstmal noch einen Mix aus Sonne und Wolken. Schon bald sind erste kurze Schauer möglich. Am Nachmittag können sich dann auch kräftige Gewitter entwickeln. Vorher wird es nochmal schön warm bei 22 bis 25 Grad, anschließend deutlich kühler. Der Abend und die Nacht, die bleiben eher nass. Die Temperaturen sinken dann auf 10 bis 12 Grad. Ja, und die weiteren Aussichten, sag mal wechselhaft. Morgen gibt es neben so ein paar lockeren Wolken viel Sonnenschein. In den Bergen zeitweise ein bisschen dickere, kompaktere Wolkenfelder. Am Freitag, da wird es eher wolkig und vor allem an der Grenze zu Tirol kann ein bisschen Regen dabei sein, bevor am Samstag voraussichtlich nochmal ordentlich die Sonne scheint.
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0: Unter Alpenwelle Verkehrsservice um kurz nach 11:30 A8 Salzburg Richtung München. Wir haben etwas mehr als 4 Kilometer Stau ab Seehammer See Ost. Plant etwa eine Viertelstunde mehr ein. Es gibt stockenden Verkehr und Stau auf der B307 zwischen Miesbach und Hausham wegen der Sperrung dort. Aber die dürfte sich heute im Lauf des Tages eigentlich wieder gegeben haben. Das war's. Ansonsten haben wir noch ein paar Blitzer. In Starnberg steht einer in der Prinz-Karl-Straße auf Höhe der Schule. Danke Olli fürs Melden, das 30 übrigens. In Kempfenhausen in der Münchner Straße wird geblitzt. In Sauerlach kurz vor dem Ortsausgang Richtung Altkirchen. In Aying und zwar genauer in Groß-Helfendorf, die 30er-Zone, vielen Dank Barbara. In Otterfingen steht er kurz vor dem Ortsausgang Richtung Holzkirchen. In Holzkirchen ist er in der Tölzer Straße in der 30er-Zone. In Weyern steht er am Sportplatz. In Vöckenbeuern an der Ortsdurchfahrt in der 30er-Zone. In Hausham kurz vor dem Ortsausgang, wenn ihr in Richtung Gmund unterwegs seid, in Geretsried auf der Richard-Wagner-Straße, in Weilheim, der Ortseingang von Seeshaupt kommend, Bad Wiessee an der Grundschule, in Tegernsee bei der Fischerei, der kam gerade ganz frisch rein, am Silvensteinsee steht er in Richtung Fall und in Krün steht er auf der Walchenseestraße. 08041 799 4x4, gebt uns doch gerne durch, wenn ihr noch irgendwas entdeckt habt. Dankeschön.
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0: Mit dem Alex. Gleich geht's um eine Erfindung, die Menschen schon oft das Leben gerettet hat und auch für uns wieder praktisch werden könnte, wenn mal wieder, ich weiß nicht, eine Pandemie kommt oder ein Roboteraufstand oder sowas. Die Konservendose. Vorher Musik von Jupiter Jones.
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0: So ein paar Jahrzehnte zurück gehen wir dann mit Donna Summer.
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2: Ja, und hier geht's beschwingt los mit Maroon 5 und Lil Wayne, Love is Like. Schön, dass ihr mit dabei seid. Servus.

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0: Das ist Jupiter Jones. Wo diese Liebe... wo diese Liebe hinfällt. Wir haben es 11:45. Hinter vielen Erfindungen, die uns bis heute im Alltag begleiten, steckt eine spannende Geschichte. Heute geht es um eine geniale Art, Lebensmittel haltbar zu machen.
1: Wenn es Klick macht. Kluge Köpfe, geniale Erfindungen.
2: Die Konservendose. Anfang des 19. Jahrhunderts sucht das französische Militär nach einer Möglichkeit, Lebensmittel für Soldaten möglichst lange haltbar zu machen. Kaiser Napoleon höchstpersönlich setzt sogar ein hohes Preisgeld für die beste Lösung aus. Der französische Koch Nicolas Appert weiß, dass Lebensmittel länger halten, wenn sie gekocht wurden. Und vor allem weiß er auch, dass sie dann schnell verderben, wenn sie offen herumliegen. Und dann macht es Klick.
3: Was, wenn sich Lebensmittel gekocht und luftdicht transportieren lassen?
2: Appert füllt Speisen in Metallbehälter, verschließt sie luftdicht und erhitzt sie darin. Und es funktioniert. Auch Wochen später sind die Speisen noch genießbar. Am Ende entsteht daraus die gute alte Konservendose. Heute stehen die in fast jeder Speisekammer. Ein Preisgeld, hungrige Soldaten, eine kluge Idee und eine Erfindung, die bis heute Essen lange frisch hält.

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1: Ich bin Stefan Schütz. EU-Kommissionspräsidentin von der Leyen will den Zugang zu Social Media für junge Menschen einschränken. Kein Social Media unter 13 und einen persönlichen Account erst ab 15 Jahren, sagte sie in einer Rede zur Lage der EU. Genaue Details will sie morgen vorstellen. Bei der Entwicklung von KI wies von der Leyen auf die Gefahren hin und auf die Notwendigkeit, Risiken zu begrenzen. Alarmiert von der Trockenheit dieses Sommers plant die EU eine Wasserinitiative. Kommissionspräsidentin von der Leyen sprach undichte Leitungen an, durch die fast jeder vierte Liter Wasser verloren geht. Ziel müsse es sein, die dauerhafte Versorgung mit Wasser sicherzustellen. Bald soll außerdem ein Hitzeschutzplan vorgestellt werden, angesichts der mehr als 35.000 Toten während der jüngsten Hitzewellen. Der zuletzt stark in die Kritik geratene Kanzler Merz bekommt Rückendeckung der 8 CDU-Ministerpräsidenten. Sie haben in einer gemeinsamen Erklärung mitgeteilt, dass die Menschen darauf vertrauen können, dass ihre Probleme angegangen werden. Dies geschehe gemeinsam mit dem Bundeskanzler. Die Mühlen der Justiz mahlen langsam, so heißt es im Volksmund, und neueste Zahlen untermauern die alte Weisheit. Zur Jahresmitte gab es in Bayern fast 90.000 unerledigte Verfahren, ein Plus von 7.000 im Vergleich zum Vorjahr. Gefragt hatte die Deutsche Richterzeitung. Der Richterbund fordert von der Landesregierung, jetzt gegenzusteuern. Nach dem islamistischen Terroranschlag auf den Berliner CSD will die Regierung Konsequenzen ziehen und die Sicherheitsgesetze verschärfen. Das Kabinett hat einen 10-Punkte-Plan erarbeitet. Es berichtet Zoe Tasovali.
2: Wer jemanden mit einem Messer oder einem anderen gefährlichen Werkzeug in Lebensgefahr bringt, soll künftig mindestens ein Jahr ins Gefängnis. Auch wenn Gerichte über Bewährung entscheiden, sollen sie stärker darauf schauen, ob von einem Täter weiter Gefahr ausgeht. Außerdem sollen Ermittler der Länder bestimmte Verbindungsdaten vorübergehend sichern lassen können.
3: Das Alpenwelle-Wetter, es ist ein wechselhafter Tag heute, bisher nicht, aber das wird noch. Also Sonne und Wolken teilen sich gerade noch so ein bisschen den Himmel. Dazu kommen wahrscheinlich aber bald erste Schauer und am Nachmittag können teils kräftige Gewitter aufziehen. Es ist jetzt noch warm mit 22 bis 25 Grad, später frischt aber der Wind auf und es wird deutlich kühler. Abends und nachts fällt auch immer wieder Regen bei 12 bis 10 Grad. Und die weiteren Aussichten, morgen wird es wieder freundlicher mit Sonne und lockeren Wolken. Am Freitag nehmen die Wolken wieder zu. Und vor allem Richtung Tirol ist dann etwas Regen möglich.
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3: Der Alpenwelle Verkehrsservice um kurz nach 12. Die A8 Salzburg Richtung München. Es sind knapp 6 Kilometer Stau ab Seehammer See Ost. Das entspannt sich also gerade noch nicht, sondern wird eher länger. Aktuell hier 15 bis 20 Minuten länger könnte es durchaus dauern. Ansonsten war es das aber. Aber die Blitzer sind heute zahlreich. In Starnberg steht einer in der Prinz-Karl-Straße auf Höhe der Schule. Klar, an Schulen wird gerade verstärkt kontrolliert, zu Recht. In Kempfenhausen in der Münchner Straße steht einer. In Aufhausen, Gemeindeberg, am Bauhof. Dankeschön, Franz, fürs Melden. In Sauerlach, kurz vor dem Ortsausgang Richtung Altkirchen, steht einer. In Großhelfendorf steht ein Blitzer in der 30er-Zone. In Otterfing ebenfalls kurz vor dem Ortsausgang, und zwar in Richtung Holzkirchen. In Holzkirchen sind wir dann in der Tölzer Straße, 30er-Zone, in Weyern übliche Stelle am Sportplatz, in Vöckenbeuern die Ortsdurchfahrt, 30er-Zone, in Hausham kurz vor dem Ortsausgang in Richtung Gmund, Geretsried an der Egerlandstraße, Achtung Gemein, da ist 20, also bitte hier wirklich langsam fahren, Weilheim, der Ortseingang von Seeshaupt kommend, Bad Wiessee an der Grundschule, in Tegernsee bei der Fischerei, am Silvensteinsee in Richtung Fall und in Krün auf der Walchenseestraße. Habt ihr noch irgendwas oder seid der Meinung, die sind teils nicht mehr aktuell, gebt uns gerne kurz Bescheid unter 08041 799 und 4x4. Dankeschön. Kommt gut durch.
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3: Mit dem Alex, servus, schön, dass ihr mit dabei seid. Und jetzt Eishockey-Fans aufgehorcht. Für die Tölzer Löwen wird es morgen ernst. Die Saisoneröffnung in der Oberliga Süd steht an. Und Cheftrainer Axel Kammerer sagt uns dazu ein paar Worte. Also bleibt gern dran und gönnt euch davor ein Stück Musik von Holly Humberstone.
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3: dahin stehen auch noch Manfred Manns Earth Band in der Schlange und Mike Posner legt los. 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

0: Polyhammer Stone, To Love Somebody beim Altenmädel-Treffpunkt um genau 11:45. Für die Tölzer Löwen wird's morgen ernst. Die neue Saison in der Oberliga Süd beginnt und für die Burm geht's gleich zu einem ganz besonderen Gegner. Die Löwen sind nämlich zu Gast beim ESV Kaufbeuren. Der ist gerade erst aus der DEL 2 abgestiegen. Bulli in der Energie Schwaben Arena ist um 19.30 Uhr. Axel Kammerer, Cheftrainer der Tölzer Löwen.
1: Ja, das ist eine Ehre, so ein Eröffnungsspiel zu spielen. Also, es wird wahrscheinlich ausverkauft sein, Kaufbeuren. Es ist eine tolle Stimmung da. Wir spielen gegen den absoluten Top-Favoriten und wir freuen uns auf dieses Spiel, weil es ist ein Gradmesser und gegen eine sehr starke Mannschaft, gegen die beste Mannschaft der Liga. Ja, für uns ist jetzt mal wichtig, dass wir auf uns selber schauen und dass wir gut vorbereitet in dieses Spiel gehen. Also, aber die Vorfreude ist riesig.
0: Bei den Fans auch. Vor dem letzten Testspiel zeigte sich Axel Kammerer zufrieden und konnte personell auch fast aus dem Vollen schöpfen. Die Vorbereitung ist aus seiner Sicht erfolgreich gewesen.
1: Es war eine sehr intensive Vorbereitung. Wir haben mit einem großen Umfang trainieren können. Also, es ging im Mai schon los mit dem ganzen Sommertraining und jetzt die letzten 4 Wochen, ja, waren wirklich sehr intensiv. Auch die Vorbereitungsspiele, es waren gute Gegner, es waren sehr abwechslungsreiche Gegner, die uns alles abgefordert haben und wir fühlen uns eigentlich gut vorbereitet auf die Saison.
0: Kaufbeuren ist ein echter Härtetest. Die Kaufbeurer starten nach sage und schreibe 17 Jahren in der DEL 2 jetzt in einer neuen Liga. Für die Löwen heißt das gleich zum Auftakt volle Konzentration. Auswärts gegen einen starken Gegner vor einer großen Kulisse. Zu seinen persönlichen Saisonzielen hält Axel Kammerer sich übrigens noch zurück.
1: Es bringt jetzt nicht so viele große Ziele, jetzt am Anfang zu reden, sondern du musst einfach mal einen guten Start haben. Das Startprogramm ist sehr schwer, das wir haben. Und dann einfach mal über Punkte letztendlich das Selbstvertrauen zu bekommen. Und dann kann man alles genauer definieren. Also der Weg ist das Ziel. Wir müssen jetzt einfach schauen, dass wir gut in die Saison kommen und dass wir stabil spielen.
0: Genau, das hoffen die Fans auch. Und sie müssen auch nicht auf den ersten Heimauftritt warten lange. Denn schon am Sonntag kommen die Erding Gladiators in die Hackabschau Arena. Spielbeginn dann 18 Uhr. Zunächst aber wartet eben Kaufbeuren. Donnerstag, morgen 19.30 Uhr geht's los. Der Auftakt für die Tölzer Löwen in die neue Oberliga Süd-Saison. Die Alpenwelle drückt unseren Burm ganz fest die Daumen.
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0: Das ist Maria Mena, Just Hold Me. Es ist gleich auf die Minute, auf die Sekunde genau 12.22 Uhr und gleich kommt eine Ansage von Daudry. Davor noch ein 90er-Hit aus Neuseeland. Lasst euch überraschen.
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0: Daughtry, Long Live Rock'n'Roll. Wir haben es 12.30 Uhr, hier kommen die Nachrichten.
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0: Mit Herbert Wieting. Die Jachenau ist ab Montag für 3 Wochen nur eingeschränkt erreichbar. Auf der Staatsstraße zwischen Lenggries und Jachenau wird gebaut. Laut staatlichem Bauamt Weilheim wird die Staatsstraße 2072 ab dem 21. September zwischen Leger und der Einfahrt zum Sportplatz Jachenau bei Wieden komplett gesperrt. Grund sind eine Fahrbahnerneuerung auf 4 Kilometern und Arbeiten für einen neuen Steinschlagschutzzaun. Der Radweg entlang der Staatsstraße ist ebenfalls gesperrt. Die Jachenau ist während der Vollsperrung nur über die mautpflichtige Uferstraße am Walchensee erreichbar. Bürgermeister Josef Danner.
2: Dass wir in der Planung sind, wie die einzelnen Schulkinder oder die verschiedenen Aushaben dann ins Dorf transportiert werden. Die großen Busse können dann auch nicht mehr durchfahren, müssen dann im Leger stehen bleiben. Und hier haben wir dann 4 kleine 9-Sitzer-Busse, mit denen fahren wir dann die Kinder nach Hause. Mit der Maut ist es so, dass alle Urlaubsgäste mit der Gästekarte die Mautstraße umsonst passieren können. Und auch bestimmte Lieferanten, gewerblich, können hier die Mautstraße umsonst benutzen, wo die Straße gesperrt ist.
0: Am Wochenende und werktags zwischen 17 und 8 Uhr soll der Verkehr teilweise durch das Baufeld geführt werden. Sicher zur Wiesn. Zum Start des Oktoberfests am Samstag verstärkt die Bundespolizei ihre Präsenz im Münchner Bahnbereich. Gerade für Wiesnbesucher aus den Landkreisen Miesbach und Bad Tölz-Wolfratshausen ist die Anreise mit der Bahn eine wichtige Verbindung nach München. Bis zu 230 Bundespolizisten sind zu Spitzenzeiten im Einsatz. Schwerpunkte sind der Münchner Hauptbahnhof und die S-Bahn-Stammstrecke. Die Polizei warnt außerdem vor Taschendieben. Und der Landkreis Bad Tölz-Wolfratshausen weist darauf hin, dass Grüngut möglichst im eigenen Garten kompostiert oder gehäckselt werden sollte. Kleinere Mengen können über die Biotonne, größere über die Grüngutannahmestellen entsorgt werden. Das Verbrennen von Gartenabfällen ist dagegen grundsätzlich verboten und nur in seltenen Ausnahmefällen erlaubt. Auch im Wald oder in der freien Natur dürfen Gartenabfälle nicht abgeladen werden. Dadurch können Krankheiten verbreitet und nicht heimische Pflanzen eingeschleppt werden, die dann heimische Arten verdrängen.
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0: Das Alpenwelle-Wetter, es ist ein wechselhafter Tag heute oder es wird ein wechselhafter Tag gewesen sein, so Futur 2. Denn es kommen wahrscheinlich demnächst noch erste kurze Regenschauer und am Nachmittag können von den Osterseen her teils kräftige Gewitter aufziehen. Mit 22 bis 25 Grad ist es aktuell noch recht warm, später frischt es aber dann spürbar auf und kühlt entsprechend ab. Am Abend und in der Nacht fällt auch immer wieder Regen bei 12 bis 10 Grad. Morgen wird es wieder freundlicher mit Sonne und lockeren Wolken, am Freitag wieder mehr bewölkt und vor allem Richtung Tirol kann es am Freitag dann auch wieder regnen. Der Alpenwelle Verkehrsservice um 12.34 Uhr. Wir schauen wieder auf die A8, aber diesmal München Richtung Salzburg. Wir haben 2,3 Kilometer Stau zwischen Seehammersee West und Irschenberg. Rechnet mal mit 4-5 Minuten länger hier. Und es gibt auf der B307 stockenden Verkehr zwischen Miesbach und Hausham. Auch in der Gegenrichtung staut es sich vor Hausham ein bisschen. Das liegt an der, ich glaube, es war eine Kleinflächensanierung in Hausham. Da wird gerade noch gebaut, aber heute müsste der letzte Tag sein. Geblitzt wird natürlich, und zwar in Starnberg. Da gibt es einen Blitzeranhänger in der Prinz-Karl-Straße Höhe Schule, 30er-Zone. In Kempfenhausen steht er in der Münchner Straße. In Aufhausen am Bauhof. Vielen Dank, lieber Franz, fürs Bescheid geben. Sauerlach, kurz vor dem Ortsausgang Richtung Altkirchen. Groß-Helfendorf, die 30er-Zone. Danke, Barbara. Otterfing, kurz vor dem Ortsausgang Richtung Holzkirchen. Dann Holzkirchen, die Tölzer Straße, 30er-Zone. In Weyern steht er am Sportplatz. In Vögenbeuern in der 30er-Zone an der Ortsdurchfahrt. In Hausham, wenn er Richtung Gmund aus Hausham rausfahrt, steht da einer. In Geretsried an der Egerlandstraße, Achtung, hier ist 20, meine Damen und Herren. In Weilheim, der Ortseingang von Seeshaupt kommend. Bad Wiessee die Grundschule, Tegernsee die Hauptstraße in Richtung Gmund. Am Silvensteinsee steht da in Richtung Fall. Und in Krün gibt's einen Blitzer auf der Walchenseestraße. Das waren wirklich viele. Wenn ihr sagt, so viele sind's doch gar nicht, die wurden teils schon wieder entfernt oder umgebaut, dann sagt gerne kurz Bescheid. Und auch wenn ihr neue entdeckt habt, die wir noch nicht haben, sagt's uns unter 08041 799 4x die 4. Merci, gute Fahrt euch.
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0: Mit dem Alex. Servus, grüßt euch. Ja, sauer macht lustig, sang schon Achim Menzel. Aber was meint diese Redewendung eigentlich? Inwiefern macht denn sauer lustig? Verstehe ich nicht. Gleich blicken wir aber tiefer nach 3 Songs, unter anderem von Kamrat.
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0: Und wir tauchen in die 80er zu Manhattan Transfer. Und legen los mit Isaac, Drowned in the Rush. Beim Alpenwelle-Treffpunkt. Schöne Mittagspause euch.

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0: kannst gehen und dich selber mal drücken, sagt Kamrat Hug Yourself um 12.47 Uhr beim Alpenwelle-Treffpunkt. Sauer macht lustig, das sagt man ja so. Ich habe aber nie verstanden, was genau damit eigentlich gemeint ist. Liegt es vielleicht daran, dass alle am Tisch lachen, wenn man in was Saures beißt und das Gesicht so zusammenzieht? Also, Saures, ich weiß nicht, ob es für Stimmung sorgt, aber das behauptet der Spruch. Aber der meint ursprünglich etwas vollkommen anderes. Das hören wir uns jetzt mal an.
1: Schon gewusst?
2: Warum macht sauer eigentlich lustig?
3: Das hat wahrscheinlich gar nichts mit Lachen zu tun. Der Spruch hieß früher eher, sauer macht gelüstig. Gemeint war, saure Speisen machen Appetit. Das passt auch zum Körpergefühl. Bei saurem Geschmack läuft im Mund schnell mehr Speichel zusammen, der Magen stellt sich aufs Essen ein. Aus gelüstig wurde im Sprachgebrauch irgendwann lustig. Sauer macht also vor allem Lust auf mehr.
0: Sauer macht gelüstig, alles klar. Aber wenn man das heute so sagen würde, würden es auch viele falsch verstehen wahrscheinlich. Naja, wir bleiben bei lustig. Dankeschön, Helen Martin.

0: Alanis Morissette mit Ironic. Gleich kurz vor den 13 Uhr Nachrichten wieder der letzte Song der Stunde, diesmal von Dreiviertel Blut und Divey Dance.
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1: Ich bin Stefan Schütz. Wenn innerhalb von gut 2 Wochen mehr als 6 Millionen Menschen ein Volksfest besuchen, dann ist Wiesnzeit in München. Die Sicherheit steht mit Beginn am Samstag im Vordergrund und darüber hat heute die Polizei informiert. Unter anderem mit KI-unterstützten Kameras sollen bedrohliche Menschenansammlungen vermieden werden und es sind 600 Polizeibeamte rund um das Oktoberfest im Einsatz. Wie ist die Lage der EU? Dazu hat Kommissionspräsidentin von der Leyen eine Rede gehalten. Unter anderem will sie den Zugang zu Social Media erst ab 13 Jahren erlauben. Es sollen mehr seltene Erden gelagert sowie Wasser gespart werden. Auch ein Hitzeschutzplan wird erarbeitet. Dieter Ebeling berichtet.
2: Kanada soll assoziiertes Mitglied der EU werden. So etwas gibt es bisher nicht, aber die Ankündigung wurde schon mal heftig bejubelt. Von der Leyen schlug auch nach NATO-Vorbild eine Art Artikel 4 für die EU vor, also eine Beistandsverpflichtung innerhalb der EU, beispielsweise bei einem Angriff durch Russland.
1: Bei der Entwicklung von künstlicher Intelligenz will die EU die Risiken verstärkt in den Fokus rücken. Das sagte Kommissionspräsidentin von der Leyen und kündigte eine Zusammenarbeit mit Kanada und dem Vereinigten Königreich an. Sie betonte, es brauche eine kostenniedrige KI, die einen Mehrwert schafft und der Mensch die Oberhand behält. KI soll unterstützen und nicht Menschen ersetzen, fügte sie hinzu. Vor allem Baustellen waren Ursache für die meisten Staus auf den Autobahnen in der Sommerreisezeit. Das teilte der ADAC mit. Demnach gab es ein Plus von 8% im Vergleich zum Vorjahr. Immerhin, die Dauer, die Autofahrende in den Blechkolonnen verbracht hat, ging ein wenig zurück. Die meisten Staus gab es am Wochenende vom 17. bis 19. Juli. Da war Start der Sommerferien in Nordrhein-Westfalen. Der Flughafen von Catania auf Sizilien ist wieder in Betrieb. Eine Aschewolke des Ätna hatte den Flugverkehr lahmgelegt. Am Montag und gestern sind etliche Flüge ausgefallen. Es galt die höchste Warnstufe. Bereits im August hatte der Vulkan für Flugausfälle gesorgt. Damals dauerte es mehr als eine Woche, bis der Alarm wieder aufgehoben werden konnte.
3: Das Alpenwelle-Wetter, Vulkan, Staub haben wir zum Glück nicht bei uns, aber so langsam ziehen immer mehr graue Wolken auf. Da wird es wohl bald tröpfeln oder auch regnen. Am Nachmittag dann wird es spannender, da sind teils kräftige Gewitter unterwegs. Die Temperaturen aktuell noch 22 bis 25 Grad, später kühlt es dann deutlich ab. Abend und Nacht, da bleibt es regnerisch bei 12 bis 10 Grad. Ja, und morgen, da können wir uns wieder auf einiges an Sonne freuen. Der Freitag wird dann etwas wolkiger wieder und es kann dann gelegentlich auch etwas regnen.
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3: Der Alpenwelle-Verkehrsservice um kurz nach 13 Uhr, A8, München Richtung Salzburg. 1 Kilometer Stau zwischen Seehammersee West und Irschenberg, da seid ihr schnell durch. Gute Nachrichten, die Baustelle in Hausham, die wird gerade aufgelöst, hat uns gerade eine Hörerin gemeldet, vielen Dank. Da freuen wir uns, entsprechend gut schaut's auch wieder aus, rund um Hausham auf den Straßen. Und wir haben aber eine ganze Stange Blitzer. Los geht's in Starnberg, in der Prinz-Karl-Straße auf Höhe der Schule, in Kempfenhausen in der Münchner Straße, in Aufhausen am Bauhof, in Sauerlach kurz vor dem Ortsausgang in Richtung Altkirchen. Dann gibt's einen in Groß-Helfendorf in der 30er-Zone. Einer steht in Otterfing kurz vor dem Ortsausgang in Richtung Holzkirchen. Einer steht in Holzkirchen und zwar in der Tölzer Straße. Einer steht in Weyern an üblicher Stelle am Sportplatz bereit. In Vöggenbeuern steht er an der Ortsdurchfahrt. In Hausham steht er, kurz vom Ortsausgang Richtung Gmund. In Geretsried wird an der Egerlandstraße geblitzt. Vorsicht, hier ist 20. Am Ortseingang von Weilheim aus Richtung Seeshaupt kommen steht noch einer. In Bad Wiessee an der Grundschule wird geblitzt. Genauso wie in Tegernsee auf der Hauptstraße in Richtung Gmund. Am Silvensteinsee gibt's noch einen in Richtung Fall. Und in Krün auf der Walchenseestraße. Vielen Dank an alle, die es gemeldet haben. Das könnt ihr machen unter 08041 799 4x4. Ruft kurz an oder schickt eine WhatsApp, Dankeschön und eine gute Fahrt.
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3: Mit dem Alex. Servus, grüßt euch. Wir haben zwar gar nicht Montag, wir haben keine Kriminalpolizisten zu Gast, aber über Betrugsmaschen kann man immer wieder sprechen. Denn solange Menschen drauf reinfallen, haben es offenbar noch nicht alle gehört. Ein Kriminalhauptkommissar vom Bayerischen Landeskriminalamt gibt uns gleich Tipps, wie wir uns schützen können. Vorher Musik, ist doch klar. Hier ist Janet Jackson und schön, dass ihr mit dabei seid.

0: Michael Schulte, 5 a.m. Wir haben es schon ein bisschen später, wir haben es 13.16 Uhr hier beim Alpenwelle-Treffpunkt. Ja, und kaum eine Woche vergeht, ohne dass im Polizeibericht mal wieder von einem meist älteren Menschen die Rede ist, der viel Geld oder wertvollen Schmuck an der Haustür an einen Wildfremden übergeben hat. In bester Absicht, um einem angeblich verletzten oder kranken Angehörigen zu helfen zum Beispiel. Enkeltrickbetrug nennt sich das, ist seit Jahren bekannt. Aber warum ist er immer noch erfolgreich? Wir fragen Kriminalhauptkommissar Ludwig Waldinger vom Bayerischen Landeskriminalamt.
1: Man wirkt ganz massiv auf die Psyche ein. Und dann schaltet das Hirn offensichtlich in einen anderen Modus. Dem Opfer wird keine einzige ruhige Sekunde mehr gewährt. Man kann sich nicht mehr vergewissern. Man glaubt einfach das, was jetzt hier kommt. Also man fällt tatsächlich als Opfer in eine Art Schockstarre. Da kommt auch der Name Schockanruf irgendwo davon her. Und ein logisches Handeln ist dann einfach nicht mehr möglich.
0: Und noch was spielt den Betrügern in die Karten, und zwar künstliche Intelligenz. Die hilft dabei, die Betrügereien noch professioneller umzusetzen.
1: Man kann Stimmen perfekt imitieren, man kann Bilder, man kann Videos manipulieren. Und es kann natürlich deshalb auch auf vielen Kommunikationswegen stattfinden. Es kann über Telefon gehen, es kann Videoanrufe sein, es kann E-Mails, soziale Netzwerke, egal wie. Die Bandbreite der Täter wird größer durch KI, die Maschen bleiben aber die gleichen.
0: Wie können wir uns denn überhaupt noch schützen?
1: Es kann nie auf wenige Sekunden ankommen. Insbesondere wenn es um Geldforderungen geht, dann wirklich nachdenken. Und wenn man hört, dass ein Angehöriger verletzt ist, dann auf andere Kommunikationswege versuchen, diesen Angehörigen zu erreichen. Und es gibt natürlich auch noch, gerade bei älteren Personen, da muss man in der Familie einfach auch ein bisschen zusammenhalten, die Möglichkeit eines Codeworts, das am besten am Telefon angebracht ist. Und wenn ein Angehöriger, ein angeblicher Angehöriger anruft, wenn er das nicht kennt, dann sofort wieder auflegen.
0: Also nicht die Form ist entscheidend, sondern der Inhalt. Und wenn ihr Zweifel habt, dann könnt ihr euch jederzeit an die Polizei wenden.
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0: Ray Garvey, I'm all about you. Wir haben es 13.21 Uhr und gleich hört ihr was Großes von 1987. Steve Winwood mit Valerie und vorher wird's spanisch und energetisch mit Gustavo Lima. Bis gleich.
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0: Das ist Steve Winwood mit Valerie 19. 187, wollt ihn nicht unterbrechen. Hier kommen die Nachrichten.
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2: Mit Herbert Wieting. Junge Menschen verbringen einen großen Teil ihres Alltags online. Wenn es dort Probleme gibt, etwa Einsamkeit, Ängste oder Zukunftssorgen, können sie sich inzwischen auch Digitalhilfe holen. Das bayernweite Projekt Digital Streetwork ist seit 5 Jahren aktiv. 14 hauptamtliche Streetworker sind auf Plattformen wie Instagram oder Snapchat unterwegs und beraten Jugendliche anonym und unkompliziert. Auch Jugendliche aus den Landkreisen Miesbach und Bad Tölz-Wolfratshausen können die digitale Jugendhilfe nutzen, ohne dafür eine Beratungsstelle aufsuchen zu müssen. 44 neue Auszubildende starten in diesem September ihre Pflegeausbildung am Krankenhaus Agathe Ried in Hausham. 21 von ihnen werden zu Pflegefachhelferinnen und Helfern ausgebildet. 23 beginnen die 3-jährige Ausbildung zur Pflegefachfrau bzw. zum Pflegefachmann. Zum Start wurden ihnen feierlich begrüßt und die Ausbildung verbindet Theorie und Praxis und setzt dabei auch moderne Lernmöglichkeiten, unter anderem mit VR-Brillen. Und wir schauen in den Landkreis Rosenheim. Ein Mann aus dem Landkreis Rosenheim ist bei einem Verkehrsunfall im Landkreis München schwer verletzt worden. Der 80-Jährige war am Dienstagnachmittag bei Großhelfendorf unterwegs, als er aus bislang ungeklärter Ursache mit seinem Volvo auf die Gegenfahrbahn geriet. Dort prallte er frontal mit einem entgegenkommenden Lastwagen zusammen. Der Mann wurde mit einem Rettungshubschrauber in ein Krankenhaus gebracht. Beide Fahrzeuge wurden schwer beschädigt. Der Schaden liegt bei über 100.000 Euro.
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0: Und das Alpenwelle-Wetter. So langsam. Upsa. Ja, so langsam wird's immer. Was ist denn hier los? So, jetzt habe ich's. Ja, mit den Reglern durcheinander gekommen. So langsam wird's immer grauer am Himmel und es dürfte bald Regen einsetzen. Am Nachmittag sind dann zum Teil kräftige Gewitter am Start. Momentan ist es noch spätsommerlich warm, 22 bis 25 Grad, aber es kühlt dann im Laufe des Nachmittags deutlich ab. Am Abend und in der Nacht bleibt's auch regnerisch bei 12 bis 10 Grad. Morgen gibt's wieder einiges an Sonne und am Freitag dann wieder ein paar mehr Wolken dafür. Es kann dann gelegentlich mal etwas regnen, bevor der Samstag aktuell zumindest wieder ziemlich gut und sonnig aussieht. Dann kommen wir zum Alpenwelle-Verkehrsservice um 13.33 Uhr. A8 Salzburg Richtung München. Bissel was ist zurzeit immer los. Aktuell 2,5 Kilometer stockender Verkehr ab Seehammer See Ost. Aber das habt ihr ganz schnell hinter euch. Ansonsten gute Nachrichten. Die Baustelle in Hausham, die ist jetzt weg oder wird gerade rückgebaut. Also freie Durchfahrt in beide Richtungen ab heute Nachmittag. Auf jeden Fall wieder aktuell. So, dann haben wir noch ein paar Blitzer für euch. Starnberg geht's los, die Prinz-Karl-Straße auf Höhe der Schule, 30er-Zone, danke Olli. Kempfenhausen, die Münchner Straße. Aufhausen, der Bauhof, da steht einer, vom Franz gemeldet, danke. In Sauerlach, der Ortsausgang in Richtung Altkirchen. Großhelfendorf, die 30er-Zone, liebe Barbara, vielen Dank dir fürs Bescheid geben. Otterfing, kurz vor dem Ortsausgang Richtung Holzkirchen. Holzkirchen, die Tölzer Straße, 30er-Zone auch hier. Weihern am Sportplatz, in Vöckenbeuern steht er an der Ortsdurchfahrt, da ist auch 30. In Hausham, da ist er umgezogen und steht jetzt in der Geißstraße beim Kindergarten, hat die Marion gerade gemeldet. Danke sehr, Marion. Geretsried, die Egerlandstraße. Vorsicht, da ist 20, also wirklich langsam fahren bitte hier. Weilheim, der Ortseingang von Seeshaupt kommend. Bad Wiessee an der Grundschule. Tegernsee auf der Hauptstraße in Richtung Gmund. Am Silvensteinsee steht er in Richtung Fall. Und in Krün steht er auf der Walchenseestraße. 08041 799 4x4, wenn ihr findet, dass die Liste noch nicht lang genug war. Dankeschön.
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0: Mit dem Alex grüßt euch, servus. Der Mark Amber, der hatte vor 2 Jahren diesen Sommerhit hier. Den hört ihr gleich nach den Eurythmics aus den 80ern. Und mit Reggae geht's weiter bei uns. Cat's Eye, Griffel weg, Gabriella singt sie da. Aber an alle Gabrieles da draußen nicht persönlich nehmen.

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0: Belong Together von Mark Ember. Süßes kleines Liedchen, oder? Die Sommerferien sind zu Ende. Der große Urlaub ist vorbei. Für manche vielleicht war es ein bisschen kurz, ne? Wir können aber schon mal zusammen planen, was nächstes Jahr so hergibt. Die Kollegin Julia Wasilkow, die weiß nämlich, wie die Brückentage im nächsten Jahr so liegen. Die hat recherchiert. Hallo Julia.
1: Hallo.
0: Wie gut meint es denn 2027 insgesamt mit den Urlaubern?
1: Ja, da hat es wirklich schon bessere Jahre gegeben. Gleich 4 Feiertage liegen für Beschäftigte mit klassischer Montag- bis Freitagwoche ziemlich ungünstig am Wochenende. Der 1. Mai, der Tag der deutschen Einheit und beide Weihnachtsfeiertage. Aber mit geschickter Planung lässt sich trotzdem einiges rausholen. Wer die besten Brückentage kombiniert, kann aus 26 Urlaubstagen insgesamt bis zu 53 freie Tage machen.
0: Das klingt erstmal gar nicht so schlecht. Wann lohnt es sich denn besonders, Urlaubstage einzusetzen?
1: Ja, besonders lohnt es sich rund ums Osterwochenende. Wer vom 22. bis 25. März und vom 30. März bis 2. April 8 Tage Urlaub nimmt, hat insgesamt 16 Tage am Stück frei. Noch besser wird der Mai. Christi Himmelfahrt ist am Donnerstag, 6. Mai, Pfingstmontag am 17. Mai. Wer die Arbeitstage geschickt kombiniert, kann mit 13 Urlaubstagen vom 1. bis 23. Mai ganze 23 Tage frei machen. Für einen Kurztrip reicht rund um Christi Himmelfahrt sogar ein einziger Urlaubstag für 4 freie Tage.
0: Okay, ich hoffe, alle haben mitgeschrieben. Wann können wir uns denn die große Brückentagplanung ersparen?
1: Ja, vor allem an Weihnachten 2027. Da fällt der 1. Weihnachtsfeiertag auf einen Samstag, der 2. auf einen Sonntag. Also sehr ungünstig. Ähnlich ärgerlich sind der 1. Mai am Samstag und der 3. Oktober am Sonntag. Wer also schon jetzt den Urlaubskalender zückt, sollte seine wertvollen Urlaubstage lieber rund um Ostern, Christi Himmelfahrt oder Pfingsten einplanen.
0: Na, dann schlagen wir doch mal die Kalender auf und planen munter los, bevor es die Kollegen vor uns machen, oder? Dankeschön, Julia.
1: Bitte gerne.
0: Dann geht's hier weiter bei uns mit Glass Animals Heat Waves. Wir haben es 13:47 Uhr. Ihr seid beim Alpenwelle-Treffpunkt.
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1: Ich bin Stefan Schütz. Die EU-Kommission will den Zugang zu sozialen Netzwerken für Kinder unter 13 Jahren in Deutschland und anderen Mitgliedsländern beschränken. Keine sozialen Netzwerke unter dem Alter von 13 und kein eigenes Nutzerkonto unter 15 Jahren. Das sagte EU-Kommissionspräsidentin von der Leyen. Morgen will sie einen Gesetzvorschlag mit den Einzelheiten vorstellen. Der islamistische Terroranschlag beim Berliner CSD hat für Entsetzen gesorgt. Das Kabinett befasste sich deshalb mit einem 10-Punkte-Plan, der für mehr Sicherheit sorgen soll, Zoe Tasovali berichtet.
2: Wer jemanden mit einem Messer oder einem anderen gefährlichen Werkzeug in Lebensgefahr bringt, soll künftig mindestens ein Jahr ins Gefängnis. Auch wenn Gerichte über Bewährung entscheiden, sollen sie stärker darauf schauen, ob von einem Täter weiter Gefahr ausgeht. Außerdem sollen Ermittler der Länder bestimmte Verbindungsdaten vorübergehend sichern lassen können.
1: Der zuletzt stark in die Kritik geratene Kanzler Merz bekommt Rückendeckung der 8 CDU-Ministerpräsidenten. Sie haben in einer gemeinsamen Erklärung mitgeteilt, dass die Menschen darauf vertrauen könnten, dass ihre Probleme angegangen werden. Dies geschehe gemeinsam mit dem Bundeskanzler. Am Samstag startet das Münchner Oktoberfest und beim Thema Sicherheit gibt es in diesem Jahr ein paar Neuerungen. Wenn sich auf der Wiesn zu viele Menschen an einer Stelle sammeln, dann soll das nun früher auffallen und dabei helfen sollen unter anderem Heatmaps, die künstliche Intelligenz aus Kameraaufnahmen erstellt. Außerdem werden rund 600 Polizisten und Polizistinnen eingesetzt. Die Sterberate durch Herzinfarkte ist deutlich gesunken, das zeigt der aktuelle Herzbericht. Die Sterberate der koronaren Herzkrankheit sank pro 100.000 Einwohner von gut 127 auf rund 118, ein Rückgang von über 7%. Herzstiftungsvorsitzender Vogtländer spricht von einem markanten Rückgang dank Fortschritten in Diagnostik, Therapie und Reha.
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4: Sonne und Wolken wechseln sich meist ab. Von Westen kommen immer mehr kompakte Wolken. Und die bringen im Laufe des Nachmittags und auch des Abends Schauer und Gewitter mit. Die Temperaturen liegen bei 18 bis 26 Grad. Morgen bekommen wir dann längere sonnige Phasen. Es wird aber etwas kühler. Die Temperaturen erreichen bis zum Wochenende nachmittags maximal so 20 bis 22 Grad.
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6: Hallo, hier ist Silvia aus der Alpenwelle Verkehrsredaktion. Bei uns im Sendegebiet sieht's aktuell sehr gut aus. Alles frei. Die Alpenwelle wünscht gute Fahrt.
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1: Mit Herbert Wieting. Die Kommunen in der Region stehen finanziell unter Druck. Auch für die Landkreise Miesbach und Bad Tölz-Wolfratshausen wird es schwieriger, steigende Pflichtausgaben und notwendige Investitionen zu finanzieren. Der Bayerische Landkreistag warnt vor der angespanntesten Finanzlage seit Jahrzehnten. Vor allem die Ausgaben für soziale Leistungen steigen. Die Landräte fordern deshalb von Freistaat und Bund eine dauerhaft bessere Finanzierung. Gefährlicher Unfall auf der A95 bei Eurasburg. Ein 32-jähriger Autofahrer ist gestern Mittag nach einem Reifenschaden auf dem linken Fahrstreifen stehen geblieben. Ein nachfolgender Autofahrer konnte noch ausweichen. Eine 30-jährige aus dem Landkreis München fuhr jedoch mit ihrem Audi auf. Verletzt wurde zum Glück niemand. Gegen den 32-Jährigen wird wegen des Verdachts eines gefährlichen Eingriffs in den Straßenverkehr ermittelt. Und in Bad Wiessee hat gestern der Ehrenamtsempfang der Gemeinde stattgefunden. Eingeladen waren viele Menschen, die sich ehrenamtlich für die Gemeinde und ihre Vereine engagieren. Bei einem gemeinsamen Abendessen im Gasthof zur Post standen auch der Austausch und das gegenseitige Kennenlernen im Mittelpunkt. Besonders geehrt wurde in diesem Jahr Wolfgang Schäffler. Für sein Engagement im Trachtenverein und als Vereinssprecher sowie seinen Einsatz für den Erhalt von Tradition und Brauchtum.
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3: Sonne und Wolken wechseln sich meist ab. Von Westen kommen immer mehr kompakte Wolken. Und die bringen im Laufe des Nachmittags und auch des Abends Schauer und Gewitter mit. Die Temperaturen liegen bei 18 bis 26 Grad. Morgen bekommen wir dann längere sonnige Phasen. Es wird aber etwas kühler. Die Temperaturen erreichen bis zum Wochenende nachmittags maximal so 20 bis 22 Grad.
4: Hallo, hier ist Silvia aus der Alpenwelle Verkehrsredaktion. Bei uns im Sendegebiet sieht's aktuell sehr gut aus. Alles frei. Die Alpenwelle wünscht gute Fahrt.
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1: Ich bin Stefan Schütz. In seiner Sommerstaubilanz zählte der ADAC mehr Staus als vor einem Jahr. Aber in dieser Bilanz gibt es auch etwas Positives. Ronny Thorau berichtet.
2: Im Schnitt gab es gut 1000 Baustellen, nur auf den Autobahnen. Immerhin, die Staulänge ist stärker gestiegen als die Dauer. Heißt also, es gab diesen Sommer mehr Staus, aber man stand im Schnitt kürzer darin als letztes Jahr. Heftigster Stautag blieb auch diesen Sommer der Freitag.
1: Die Bundesregierung will einen besseren Schutz vor islamistischem Terror. Es gibt dazu einen 10-Punkte-Plan, Bundesinnenminister Dobrindt.
3: Es geht schlichtweg auch darum, dass wir eine stärkere Überwachung gegenüber Gefährdern ermöglichen. Diese stärkere Überwachung gegenüber Gefährdern drückt sich auch aus durch eine verstärkte Anwendung der Fußfessel.
1: Bei der Entwicklung von künstlicher Intelligenz will die EU die Risiken verstärkt in den Fokus rücken. Das sagte Kommissionspräsidentin von der Leyen und kündigte eine Zusammenarbeit mit Kanada und dem Vereinigten Königreich an. Sie betonte, es brauche eine kostenniedrige KI, die einen Mehrwert schafft und der Mensch die Oberhand behält. KI soll unterstützen und nicht Menschen ersetzen, fügte sie hinzu. Schon länger wird über ein mögliches Social-Media-Verbot für Kinder diskutiert, nicht nur in Deutschland, sondern auch in Europa. Die EU-Kommission will, dass Kinder unter 13 Jahren TikTok, Instagram und Co. gar nicht nutzen dürfen. Ab 13 soll es dann bestimmte Einschränkungen geben. Das hat Kommissionspräsidentin von der Leyen in einer Rede gesagt. Morgen will sie weitere Details vorstellen. In Bayern leben derzeit weniger Menschen als noch zum Jahreswechsel. Laut Statistik haben Ende Juni rund 13,2 Millionen Menschen im Freistaat gelebt, gut 17.000 weniger als Ende 2025. Die Forscher sagen, es kamen zwar Leute nach Bayern, aber das Geburtendefizit konnten sie nicht ausgleichen.
4: Damit zum Alpenwelle-Wetter. Da braucht ihr auf jeden Fall den Schirm heute Nachmittag. Eine Kaltfront hat uns erreicht und von Westen her bringt sie Regen, Schauer und zum Teil auch Gewitter mit. Die Tiefstwerte heute Nacht zwischen 10 und 6 Grad. Morgen wieder freundlicher mit einer Mischung aus Wolken und Sonnenschein bei Temperaturen um die 20 Grad.
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4: Der Alpenwelle Verkehrsservice. Hallo liebe Autofahrer, uns liegen derzeit keine Störungsmeldungen vor. Wenn ihr sagt, Moment mal, da staut sich alles, kurz Bescheid geben. Die Nummer ins Studio 08041 709 4x4. Gerne auch eine WhatsApp oder eine Sprachnachricht. Wie ihr wollt, immer dieselbe Nummer 08041 709 4x4. Herzlichen Dank. Folgende Blitzer habt ihr uns gemeldet in Starnberg in der Prinz-Karl-Straße. Bleiben wir gleich am Starnberger See in Kempfenhausen in der Münchner Straße. Dann in Sauerlach wird geblitzt Richtung Altkirchen in Otterfing Richtung Sauerlach. Dann haben wir noch einen in Geretsried in der Egerlandstraße in Weilheim, der Ortseingang, wenn ihr von Seeshaupt kommt. Dann noch einer in Tegernsee beidseitig Richtung Gmund und Richtung Rottach-Egern in der Hauptstraße wird da geblitzt. Dann auf der B13 Richtung den Gries und am Silbensteinsee Richtung Fall 08041 799 Mal die 4. Gute Fahrt!
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4: Jawohl, ihr steht in den Startlöchern für den Feierabend und die Eishockey-Fans stehen natürlich in den Startlöchern für den Saisonstart. Morgen starten die Tölzer Löwen, unsere Burm, in die neue Saison. Darüber sprechen wir gleich und hören natürlich auch den Trainer der Tölzer Löwen, Axel Kammerer, gleich hier auf der Alpenwelle.
9: Passe!

0: America und Sister Golden Hair hier bei uns auf der Alpenwelle.
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0: Ja, für unsere Burmen, die Tölzer Löwen, wird es morgen ernst. Die neue Saison in der Oberliga Süd beginnt morgen für die Tölzer Löwen gleich mit einem ganz besonderen Gegner. Die Löwen sind zu Gast beim ESV Kaufbeuren. Der ist gerade aus der DL2 abgestiegen. Bulli, morgen in der Energie Schwaben Arena ist um 19.30 Uhr der Trainer der Tölzer Löwen, Axel Kammerer.
2: Ja, das ist eine Ehre, so ein Eröffnungsspiel zu spielen. Also, es wird wahrscheinlich ausverkauft sein, Kaufbeuren. Es ist eine tolle Stimmung da. Wir spielen gegen den absoluten Top-Favoriten und wir freuen uns auf dieses Spiel, weil es ist ein Gradmesser und gegen eine sehr starke Mannschaft, gegen die beste Mannschaft der Liga. Ja, für uns ist jetzt mal wichtig, dass wir auf uns selber schauen und dass wir gut vorbereitet in dieses Spiel gehen. Also, aber die Vorfreude ist riesig.
0: Ja, und die Vorfreude bei den Fans ist natürlich auch riesengroß. Vor dem letzten Testspiel zeigte sich Axel Kammerer sehr zufrieden und konnte personell fast aus dem Vollen schöpfen.
2: Es war eine sehr intensive Vorbereitung. Wir haben mit einem großen Umfang trainieren können. Also, es ging im Mai schon los mit dem ganzen Sommertraining und jetzt die letzten 4 Wochen, ja, waren wirklich sehr intensiv. Auch die Vorbereitungsspiele, es waren gute Gegner, es waren sehr abwechslungsreiche Gegner, die uns alles abgefordert haben und wir fühlen uns eigentlich gut vorbereitet auf die Saison.
0: Also Kaufbeuren ist ein echter Härtetest. Die Kaufbeurer starten nach sage und schreibe 17 Jahren in der DL2, jetzt in einer neuen Liga. Für die Löwen heißt das gleich zum Auftakt wirklich volle Konzentration auf den Gegner. Auswärts gegen einen sehr, sehr starken Gegner vor einer Riesenkulisse. Und zu seinen persönlichen Saisonzielen hält sich Axel Kammerer noch zurück.
2: Es bringt jetzt nicht so viele große Ziele, jetzt am Anfang zu reden, sondern du musst einfach mal einen guten Start haben. Das Startprogramm ist sehr schwer, das wir haben. Und dann einfach mal über Punkte letztendlich das Selbstvertrauen zu bekommen. Und dann kann man alles genauer definieren. Also der Weg ist das Ziel. Wir müssen jetzt einfach schauen, dass wir gut in die Saison kommen und dass wir stabil spielen.
0: Also wir freuen uns auf den Saisonauftakt der Tölzer Löwen und das erste Heimspiel dann am Sonntagabend. Und zwar gegen die Erding Gladiators. Bulli am Sonntag in der Hackabschau Arena um 18 Uhr.
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0: Die Counting Crows und Mr. Jones hier auf der Alpenwelle. Wir haben es ganz genau, 15.30 Uhr, halb vier, und hier kommen die Nachrichten.
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2: Mit Herbert Wieting. Auf der Staatsstraße zwischen Lenggries und Jachenau wird gebaut. Die Staatsstraße 2072 ist ab dem 21. September zwischen Leger und der Einfahrt zum Sportplatz Jachenau bei Wieden komplett gesperrt. Die Jachenau ist während der Vollsperrung nur über die mautpflichtige Uferstraße am Weichensee erreichbar. Martin Herder, Abteilungsleitung im staatlichen Bauamt Weilheim für die Straßen im Landkreis Bad Tölz-Wolfratshausen und Garmisch-Partenkirchen.
3: Das betrifft immer den Zeitraum von 8 Uhr bis 17 Uhr, sodass wir den Einheimischen die Möglichkeit geben können, eben vor 8 noch

0: auszufahren und dann nach 17 Uhr auch wieder zurück nach Hause zu fahren.
1: Grund ist eine Fahrbahnerneuerung auf 4 Kilometern und Arbeiten für einen neuen Steinschlagschutzzaun. Der Radweg entlang der Staatsstraße ist ebenfalls gesperrt. Kleine Gemeinden im Alpenwelleland können sich wieder um das Gütesiegel Heimatdorf bewerben. Gesucht werden Orte mit hoher Lebensqualität, starkem Zusammenhalt und besonderem ehrenamtlichen Engagement. Bewerben können sich Gemeinden mit höchstens 3.000 Einwohnern. Die Gewinner erhalten eine Urkunde, eine Plakette und 50.000 Euro für Projekte vor Ort. Bewerbungen sind vom 17. September bis zum 10. Dezember möglich. Und wir blicken in den Landkreis Rosenheim. Ein Mann aus dem Landkreis Rosenheim ist bei einem Verkehrsunfall im Landkreis München schwer verletzt worden. Der 80-Jährige war am Dienstagnachmittag bei Großhelfendorf unterwegs, als er aus bislang ungeklärter Ursache mit seinem Volvo auf die Gegenfahrbahn geriet. Dort prallte er frontal mit einem entgegenkommenden Lastwagen zusammen. Der Mann wurde mit einem Rettungshubschrauber in ein Krankenhaus gebracht. Der Lastwagenfahrer blieb zum Glück unverletzt. Beide Fahrzeuge wurden schwer beschädigt. Der Schaden liegt bei rund 100.000 Euro.
2: Jetzt unser Blick aufs Wetter. Da hat uns eine Kaltfront erreicht heute Nachmittag. Von Westen her gibt es immer wieder Schauer, vereinzelt auch Gewitter. Auch heute Nacht häufig Regenfälle bei Tiefstwerten zwischen 12 und 9 Grad. Morgen eine Mischung aus Wolken und Sonnenschein bei Temperaturen zwischen 18 und 20 Grad. Am Freitag schaut es ähnlich aus. Ganz vereinzelt gibt es da Regenfälle. Am Samstag dann viel Sonnenschein. Freuen wir uns auf den Wiesnstart bei Temperaturen um die 22 Grad. Der Alpenwelle Verkehrsservice. Hallo, liebe Autofahrer, uns liegen derzeit keine Störungsmeldungen vor. Fahrt vorsichtig, bitte nicht zu schnell. Und hier kommen sie, die frischesten Blitzer von euch gemeldet. Großes Dankeschön. Es wird geblitzt in Starnberg in der Prinz-Karl-Straße, dann in Kempfenhausen am Starnberger See, die Münchner Straße, Sauerlach Richtung Altkirchen, in Unterfing Richtung Sauerlach. Dann haben wir noch einen in Geretsried, die Egerlandstraße, in Weilheim wird geblitzt, wenn ihr von Seeshaupt kommt. Dann in Tegernsee, die Hauptstraße Richtung Gmund und Richtung Rottach-Egern beidseitig. Auf der B13, kurz vor Linkries, wenn ihr von Bad Hölz kommt, und am Silbensteinsee Richtung Fall. 08041 799 4x4. Einer kommt gerade noch rein, und zwar in Beuerberg in der Wolfratshauser Straße. Herzlichen Dank.
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2: Am Samstag ist nicht nur der Wiesnstart. Nein, da ist auch der ÖPNV-Schnuppertag im Landkreis Bad Tölz-Wolfratshausen. Aber nicht nur in diesem Landkreis heißt es dann kostenlos Busfahren. Mehr dazu ab 16 Uhr hier bei mir im Alpenglühn. Denn dann ist der Landrat vom Landkreis Bad Tölz-Wolfratshausen mit mir zu Gast, Ludwig Schmidt. Und bis dahin eure Lieblingshits. Der Sommerhit 2026 ist mit dabei, mit Shakira und Burna Boy. Außerdem Eric Kamen, und wir starten mit Anastasia und One Day in Your Life. Schönen Nachmittag bei uns auf

0: Der Sommerhit 2026, Shakira und Burner Boy mit Die Die. Klingt auch an diesem regnerischen Mittwochnachmittag so richtig gut hier bei uns im Altmittelland. Wir kommen zur Frage des Tages. Da könnt ihr eigentlich gleich mitmachen. Habt ihr irgendwas Saures, wo ihr reinbeißen könnt? Vielleicht saure Gummibärchen, irgendwas da? Ja? Ja? Beißt mal rein. Wer was Saures hat, jetzt reinbeißen. Ist es lustig? Macht es lustig? Ich habe es vorhin auch probiert, also ich fand es überhaupt nicht lustig. Aber es gibt ja das Sprichwort, sauer macht lustig. Woher kommt es und warum ist das so? Das klären wir heute in unserer Frage des Tages.
1: Schon gewusst?
2: Warum macht sauer eigentlich lustig?
3: Das hat wahrscheinlich gar nichts mit Lachen zu tun. Der Spruch hieß früher eher, sauer macht gelüstig. Gemeint war, saure Speisen machen Appetit. Das passt auch zum Körpergefühl. Bei saurem Geschmack läuft im Mund schnell mehr Speichel zusammen. Der Magen stellt sich aufs Essen ein. Aus gelüstig wurde im Sprachgebrauch irgendwann lustig. Sauer macht also vor allem Lust auf mehr.
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0: Der Rian und Hausparty. Musik aus Österreich hier bei uns auf der Alpenwelle. Samstag bekommen wir großartiges Wetter, nicht nur zum Wiesnstart, nein, auch zum ÖPNV-Schnuppertag im Landkreis Bad Tölz-Wolfratshausen. Und es geht weit über die Landkreisgrenzen hinaus. Wohin ihr kostenlos mit dem Bus fahren könnt, erfahrt ihr direkt aus erster Hand. Und zwar vom Landrat aus dem Landkreis Bad Tölz-Wolfratshausen, Ludwig Schmidt, gleich mein Gast nach 16 Uhr. Und als letzten Song der Stunde gibt es gleich Stefan Dettel mit Summer of Love, nur hier auf der Altmühle.
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0: Der letzte Song der Stunde ist ein gescheiter Alpensound.
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1: Ich bin Stefan Schütz. Die Bundesregierung will es Sozialbetrügern deutlich schwerer machen. Wie Medien berichten, müssen die Behörden ihre Daten künftig austauschen, damit Betrüger schneller erkannt werden. Der Staat darf künftig Schrottimmobilien enteignen und es soll auch keine Stütze mehr für untergetauchte Straftäter geben, die per Haftbefehl gesucht werden. Mehr Klimaschutz, weniger Tempo bei KI und die militärische Vernetzung. Das waren Themen von EU-Kommissionspräsidentin von der Leyen in einer Grundsatzrede. Und sie sprach sich für klare Regeln im Umgang mit Social Media für Kinder und Jugendliche aus. Dieter Ebeling berichtet.
2: Kinder unter 13 Jahren sollen künftig überhaupt keinen Zugang mehr zu sozialen Netzwerken haben, sagte von der Leyen. Einen entsprechenden Gesetzentwurf will sie morgen vorlegen. Zwischen 13 und 15 Jahren dann Social Media, nur auf einem Konto mit eingeschränkten Funktionen und mit Wissen der Eltern. Und danach sollen soziale Medien sicher konzipiert sein.
1: Die Ozonschicht erholt sich weiter. Das zeigt ein Bericht der Weltorganisation für Meteorologie. Seit dem Jahr 2000 ist die Schutzschicht messbar gewachsen. Hält der Trend an, ist laut WMO sogar eine vollständige Erholung möglich. Grund ist das weitgehende Verbot von Fluorkohlenwasserstoffen, die etwa in Kühlanlagen steckten. Die Ozonschicht schützt vor gefährlicher UV-Strahlung, die Hautkrebs verursachen kann. 86% der Menschen in Deutschland haben sich diesen Sommer im Urlaub gut erholt. Das zeigt eine Umfrage der Krankenkasse DRK. Als Hauptgrund nennen die Befragten Sonne und Natur, außerdem Ortswechsel und Zeit mit der Familie. Wer sich nicht erholt hat, konnte laut Umfrage im Urlaub oft nicht abschalten. Am Samstag startet das Münchner Oktoberfest und beim Thema Sicherheit gibt es in diesem Jahr ein paar Neuerungen. Wenn sich auf der Wiesn zu viele Menschen an einer Stelle sammeln, soll das nun früher auffallen und dabei helfen sollen unter anderem Heatmaps, die künstliche Intelligenz aus Kameraaufnahmen erstellt. Außerdem werden rund 600 Polizistinnen und Polizisten eingesetzt.
3: Und jetzt zum Alpenwetter. Da hat uns eine Kaltfront erreicht, bringt uns heute Nachmittag immer wieder Regenfälle, vereinzelt auch Gewitter. Die Tiefstwerte heute Nacht zwischen 12 und 10 Grad. Auch da gibt es immer wieder Regenfälle bei Tiefstwerten, wie gesagt, bis zu 10 Grad. Und die weiteren Aussichten, morgen der Donnerstag wird wechselhaft mit Wolken und Sonnenschein bei Temperaturen zwischen 18 und 22 Grad. Ebenfalls wechselhaft der Freitag und dann am Samstag zum Wiesnstart viel Sonnenschein und Temperaturen bis zu 23 Grad.
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3: Der Alpenwelle Verkehrsservice ohne Störungsmeldungen kommt alle gut und sicher ans Ziel. Schauen wir schnell auf die Blitzer. Von euch gemeldet in Starnberg und zwar in der Prinz-Karl-Straße. Bleiben wir gleich am Starnberger See in Kempfenhausen, die Münchner Straße. Dann in Sauerlach Richtung Altkirchen wird geblitzt, in Otterfing Richtung Sauerlach. Dann haben wir noch einen in Geretsried in der Egerlandstraße in Weilheim. Wenn ihr von Seeshaupt kommt, in Tegernsee beidseitig Richtung Gmund, Richtung Rottach-Egern in der Hauptstraße wird geblitzt. Dann am Silbenstein Richtung Fall und dann haben wir noch einen und zwar in Beuerberg, in die Wolfratshauser Straße. 08041 799 4x4. Herzlichen Dank und gute Fahrt.
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3: Hallo zusammen, servus. Am Samstag der Wiesnstart, aber am Samstag auch der große ÖPNV-Schnuppertag im Landkreis Bad Tölz-Wolfratshausen. Jetzt schon zum vierten Mal. Was könnt ihr machen an diesem ÖPNV-Schnuppertag? Ihr könnt Bus fahren, bis sich die Balken biegen. Kostenlos, ohne Ticket und ohne Anmeldung. Bei mir im Studio ist ein Mann, der das Busfahren sehr liebt, leidenschaftlicher Busfahrer. Und ihr kennt ihn alle, denn er ist der Landrat vom Landkreis Bad Tölz-Wolfratshausen. Herzlich willkommen, Ludwig Schmidt auf der Alpenwelle. Servus, freue mich sehr, dass Sie da sind.
8: Hallo Herr Götz, hallo liebe Hörerinnen und Hörer. Kommt schon gleich der erste Widerspruch, ich bin nicht Busfahrer, ich bin Busnutzer. Das ist gescheiter, ich nutze den und fahre den nicht.
3: Das wäre aber schön, wenn man Sie auch hinterm Lenkrad sehen würde am Schnuppertag, oder?
8: Man sieht mich nicht hinterm Lenkrad, aber man sieht mich, wenn man mit dem Bus fährt, tatsächlich sehr häufig in einen unserer Busse. Ich nutze die beruflich um in die Arbeit zu kommen. Da sind sie super, aber sie sind natürlich auch super, um unseren Landkreis und darüber hinaus kennenzulernen, weil das ist das Tolle am Schnuppertag. Man kann in jeden Bus einsteigen, der bei uns hält, wurscht, wo er hinfährt. Und auch wenn er in einen Landkreis fährt, einsteigen, man kommt auch wieder zurück. Es kostet nichts und es ist sicher nicht umsonst, weil man lernt ganz viele tolle Sachen kennen.
3: Was lieben Sie denn so persönlich am Busfahren?
8: Weil es ist halt einfach praktisch und gewandt. Mein Bus hält ungefähr 100 Meter von meiner Haustür entfernt. Er hält 20 Meter vom Landratsamt entfernt. Ich kann mich da reinsetzen, ich kann noch irgendwelche Unterlagen lesen, ich kann Zeitung lesen, ich kann mit den anderen Leuten ratschen, die da drin sitzen. Es ist einfach entspannt. Man muss sich keine Gedanken um den Verkehr machen und man muss sich keine Gedanken um die Parkplatzsuche machen.
3: Das ist richtig. Wie ist es denn eigentlich? Werden Sie gerne angesprochen im Bus oder haben Sie doch eher lieber Ihre Ruhe, wenn Sie um 7 Uhr in der Früh einsteigen?
8: Also ich bin in der Früh um 7 Uhr schon total fit. Ich hätte kein Problem, wenn mir einer anspricht. Allein ist es so, es sind ganz viele Schüler morgens natürlich im Bus. Die kennen mich nicht, die sprechen mich nicht an. Und die anderen, die in die Arbeit müssen, die sind oftmals nicht so fit, dass die das Gespräch suchen dann. Also es ist schon noch ganz entspannt.
3: Ah, es wird sich vielleicht ab morgen ändern, wenn die Schüler Sie morgen darauf ansprechen.
8: Ja, ich habe die Auswahl zwischen zwei Bussen. Das ist der 379 und der X79. Und ich verrate natürlich nicht, in welchem ich an welchem Tag sitze.
3: Das wird natürlich nicht verraten, aber Sie werden uns heute alles verraten rund um den großen ÖPNV-Schnuppertag im Landkreis Bad Tölz-Wolfratshausen. Der Landrat bei mir zu Gast. Sie haben es vorhin schon angesprochen, man kann sich in jeden Bus setzen und zu jeder Endhaltestelle fahren.
8: Richtig. Mhm. Es ist, man kann jeden Bus, und das ist aber jetzt auch die Einschränkung, es geht um den Bus, es geht nicht um die S-Bahn, es
3: ganz
8: geht
3: wichtig.
8: Nicht um die
3: ganz,
8: BRB,
3: ganz wichtig.
8: Es geht um unsere Regionalbusse, die aber ein unglaublich großes Netz abdecken und da kann man mal wirklich jeden Winkel erkunden, überall einsteigen, man kann bis Rosenheim überfahren, es ist eins unserer Highlights, der Alpenbus, der Querfahrt, mit dem kann man von Murnau bis Rosenheim fahren und weil er bei uns im Landkreis hält, ist auch der beim Schnuppertag dabei. Oder man kann mit dem Bergbus in die Eng fahren.
3: Wow.
8: Und als ganz besonderes Highlight, auch wenn es nicht mehr zu unserem Landkreis gehört, man kann auch auf der österreichischen Seite kostenlos fahren.
3: Also bis in die Eng hinein,
8: bis
3: in Österreich.
8: Bis in die Eng hinein.
3: Sehr gut. Und das Motto heißt Danke. Danke an alle, die gerne mit dem Bus fahren. Und deshalb wollen wir heute gerne mal Danke sagen an alle, die den Bus nutzen. Und was euch genau erwartet, da gibt es nämlich auch ein paar Geschenke. Darüber wollen wir in dieser Stunde reden. Herr Schmidt, freue mich sehr, dass Sie da sind.
9: Ja.

0: John Griffin mit Save My Love hier bei uns auf der Alten Welle am Samstag, der ÖPNV-Schnuppertag im Landkreis Bad Tölz-Wolfratshausen. Das heißt, ihr könnt alle Busse kostenlos benutzen. Bei mir im Studio ist der Landrat Ludwig Schmidt. Und dieser Schnuppertag ist, glaube ich, auch ein Dankeschön an alle, die gerne Bus fahren, oder?
1: Ja, es gibt ja zwei Arten von Menschen. Das sind die einen, die den ÖPNV nutzen und die anderen, die ihn nicht nutzen. Wir haben vorhin die Einladung gehabt an die Nichtnutzer, lernen sie kennen, wie toll das eigentlich ist. Aber für die anderen, die ihn ja eh schon nutzen, ist das auch ein Dankeschön. Danke, dass es so treue Nutzer gibt. Drum werden an diesem Tag am 19. auch Dankeschön-Teams unterwegs sein in Bussen und an Haltestellen. Mhm. Werden auch kleine Geschenke dabei haben.
0: Es ist ja auch der Wiesn-Start. Gibt es auch Überraschungen, die so ein bisschen was mit der Wiesn zu tun haben?
1: Also ich habe jetzt die Info gekriegt, dass ich nicht sagen darf, was wir verteilen. Aber ich glaube, ich lehne mich mal so weit aus dem Fenster, dass die Geschenke durchaus einen kleinen Bezug zur Wiesn haben könnten.
0: Ah, sehr schön, sehr schön. Und es gibt ja noch was ganz Besonderes. Ihr fahrt auch nach Österreich, haben wir vorhin schon gesagt. Also Sie haben ja gesagt, es gibt so ein paar Strecken, die man wirklich an diesem Tag auch nutzen sollte. Vielleicht können Sie die nochmal kurz vorstellen.
1: Ja, das eine ist natürlich die neue Querverbindung, die wir haben, den Alpenbus, mit dem man in der Theorie von Murnau bis nach Rosenheim fahren kann.
0: Ich finde die sensationell.
1: Ja, allerdings, ich würde es jetzt wahrscheinlich eher von Tölz nach Rosenheim machen. Ich dachte jetzt nicht extra erst nach Murnau fahren, um nach Rosenheim zu kommen. Aber auch das wäre natürlich möglich, weil auch Murnau ist sehr schön zum Anschauen. Und das andere ist natürlich der Bus in die Eng, der Bergbus.
0: Ja, traumhaft.
1: Und da ist jetzt auch nicht unbedingt die schlechteste Jahreszeit.
0: Und der Samstag wird traumhaft. Und wenn eh alle auf der Wiesn sitzen, habt ihr dann die Eng für euch alleine so ungefähr?
1: Ich hoffe, dass keiner die Eng für sich alleine hat, weil der Bus so voll ist.
0: Ja, genau. Kommen wir gleich zu der Frage, warum macht der Landkreis den Schnuppertag?
1: ÖPNV spielt natürlich bei uns eine große Rolle. Wir machen zum vierten Mal jetzt damit. Mhm. Das ist im Rahmen einer europäischen Mobilitätswoche. Und es ist ja nicht nur unser Landkreis, der da mitmacht, sondern wir sind, diesem Jahr sind es 5 Landkreise im MVV, die zusammenhängen. Bad Tölz-Wolfratshausen, Starnberg, Fürstenfeldbruck, Landsberg am Lech und Dachau.
0: Wow, starke Gemeinschaft.
1: Ja, das ist quasi der Münchner Westen bis in den Südwesten rein. Und alle Busse, die in diesen Landkreisen halten, können auch genutzt werden. Also es spricht jetzt auch überhaupt nichts dagegen, einen Ausflug nach Dachau zu machen. Auch die sind dabei, auch wenn von hier kein Bus direkt fährt. Aber das ist ja das Tolle an den Bussen, man kann immer irgendwo umsteigen und findet immer einen Anschluss.
0: Es geht einfach immer weiter.
1: Es geht immer weiter.
0: Und ganz wichtig, Sie brauchen kein Ticket. Muss man sich anmelden?
1: Man muss sich nicht anmelden. Alles, was man braucht, ist den Mut zu haben, zur Bushaltestelle zu gehen und wenn die Tür aufgeht, einzusteigen. Man muss sie nicht registrieren, man braucht kein Ticket. Aber ich denke, auch jeder Busfahrer wird sich dann zumindest über ein freundliches Hallo freuen.
0: Und es ist, glaube ich, auch mal so für all diejenigen, die so ein paar Muffel sind, die nicht so gerne Bus fahren. Ich glaube, um die vielleicht auch mal dazu zu bewegen, das Auto stehen zu lassen und bewusst mal den öffentlichen Nahverkehr zu benutzen, oder?
1: Naja, es gibt ja unterschiedliche Gründe, warum man den ÖPNV nutzt und genauso gibt es unterschiedliche Gründe, warum man ihn nicht nutzt. Vom Ticket her, das wenn man jetzt am ÖPNV-Tag, wenn man nichts zahlen muss, nicht lösen. Da gibt es gewisse Hemmschwellen bei manchen. Wie funktioniert dieses Tarifsystem und alles? Da kann ich jetzt schon sagen, das Tarifsystem wird immer einfacher. Man hat mittlerweile eine App, da kann man nennt es Swipen. Man wischt beim Einsteigen in seiner MVV-App übers Handy und wischt beim Aussteigen nochmal drüber. Und den Rest erledigt dann die künstliche Intelligenz und rechnet die günstigste Fahrkarte ab. Also das soll kein Hindernis mehr sein.
0: Sie nutzen die auch, habe ich im Vorgespräch gehört und sind ganz begeistert davon.
1: Ich bin auch ein Nutzer der MVV-App mit dem Swipen. Ich bin tatsächlich ganz begeistert.
0: Sehr schön. Also, am Samstag, der große ÖPNV-Schnuppertag im Landkreis Bad Tölz-Wolfratshausen. Es geht weit über die Landkreisgrenzen hinaus. Kein Ticket, keine Anmeldung, einfach einsteigen und einfach ausprobieren. Nochmal ganz kurz für die Hörer, die gerade erst eingeschalten. Warum liebt der Landrat selbst das Busfahren so sehr?
1: Man kommt manchmal, wenn man aus Versehen in den falschen Bus einsteigt, an Orte, wo man nie hinkommen wäre und denkt sich, ha Gott, da müsste man mal bewusst hinfahren. Und das ist natürlich schon auch ein schönes Erlebnis.
0: das unbedingt am Samstag ausprobieren.

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Falco und Rock Me Amadeus hier bei uns auf der Alten Welle. Der Landrat vom Landkreis Bad Tölz, Wolfratshausen, bei mir zu Gast, Ludwig Schmidt. Unser Thema heute, der anstehende ÖPNV-Schnuppertag. Und da heißt es, Busfahren in alle Himmelsrichtungen und das Ganze umsonst. Sie sind selber, Sie haben es vorhin gesagt, ein begeisterter Busmitfahrer. Ich glaube, schon als junger Mensch sind Sie ganz, ganz viel Bus gefahren. Vielleicht können Sie es den Hörern noch mal kurz erklären, warum Sie so viel Bus

0: öffentlichen Nahverkehr. Und das ist was ganz Besonderes am Samstag, denn ihr könnt ihn umsonst nutzen. Man muss sich nicht anmelden, einfach nur einsteigen.
1: Keine Registrierung, kein Ticket, gar nichts. Einfach nur an eine Bushaltestelle gehen, einsteigen, mit Ziel irgendwo hinfahren oder sich einfach irgendwo treiben lassen und aussteigen und schauen, was einen erwartet. Weil es ist ja auch so, die Busse halten ja nicht irgendwo in der Pampas, sondern die fahren ja auch gezielt Orte an, die sehr interessant sind.
0: Sehr interessante Orte. Und darüber wollen wir reden nach den Nachrichten, denn es gibt ja wirklich besondere Touren. Touren, die einen zu Klostern führen. Touren, die einen zu wunderschönen Biergärten führen. Touren, die einen zu besonderen Museen führen. Oder?
1: Die Kinderabenteuertour. Oder unsere Erlebnisbuslinie, den X79. Aber da sage ich dann nachher noch was
0: genau,
1: dazu.
0: Darüber reden wir nach den Nachrichten. Die gibt es gleich mit dem Kollegen Herbert Wieting. Der ist auch auf dem Weg ins Studio. Ich glaube diesmal nicht mit dem Bus, sondern Stande Piedes kommt er gleich hier an. Bis zu den Nachrichten. Musik von Alan Walker. Hier ist er mit Alone.

0: Damit haben wir es ganz genau 16.30 Uhr, halb fünf und hier kommen die Nachrichten.
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2: Mit Herbert Wieting. Steigende Kraftstoffkosten setzen Landwirte in der Region unter Druck. Der Bayerische Bauernverband fordert schnelle Entlastungen, Ernteausfälle durch Hitze und Trockenheit, hohe Energie- und Düngerkosten sowie niedrige Erzeugerpreise belasten die Betriebe schon. Der Bauernverband warnt, wenn die regionale Lebensmittelproduktion erhalten bleiben soll, müsse die Politik die Kostenbelastung der Betriebe schnell senken. Kleine Gemeinden im Alpenwelle-Land können sich wieder um das Gütesiegel Heimatdorf bewerben. Gesucht werden Orte mit hoher Lebensqualität, starkem Zusammenhalt und besonderem ehrenamtlichen Engagement. Bewerben können sich Gemeinden mit höchstens 3.000 Einwohnern. Die Gewinner erhalten eine Urkunde, eine Plakette und 50.000 Euro für Projekte vor Ort. Bewerbungen sind vom 17. September bis zum 10. Dezember möglich. Alle Infos findet ihr auf alpenwelle.de. Und für die Tölzer Löwen wird es morgen ernst. Sie bestreiten das offizielle Eröffnungsspiel der neuen Oberliga-Südsaison. Um 19.30 Uhr geht es auswärts beim ESV Kaufbeuern aufs Eis. Kaufbeuern ist gerade aus der DEL 2 abgestiegen. Für die Tölzer Löwen, also gleich zum Saisonstart, ein echter Härtetest. Axel Kammerer.

0: Cheftrainer der Tölzer Löwen.
1: Ja, das ist eine Ehre, so ein Eröffnungsspiel zu spielen. Also es wird wahrscheinlich ausverkauft sein, Kaufbeuren, es ist eine tolle Stimmung da. Wir spielen gegen den absoluten Top-Favoriten und wir müssen auf uns selber schauen. Also wir freuen uns auf dieses Spiel, weil es ist ein Gradmesser und gegen eine sehr starke Mannschaft, gegen den vermeintlich beste Mannschaft der Liga. Und ja, für uns ist jetzt mal wichtig, dass wir auf uns selber schauen und dass wir gut vorbereitet in dieses Spiel gehen. Also, aber die Vorfreude ist riesig.
0: Das erste Heimspiel der Löwen folgt dann am Sonntag. Um 18 Uhr geht es gegen die Erding Gladiators.
2: Und wir kommen jetzt zum Wetter. Heute Nachmittag immer wieder Schauer. Eine Kaltfront hat uns heute Nachmittag von Westen her erreicht. Morgen wird es freundlicher mit Wolken und Sonnenschein. Morgen sind keine Schauer unterwegs bei Temperaturen zwischen 18 und 21 Grad. Auch der Freitag leicht wechselhaft mit Wolken und Sonnenschein. Ganz vereinzelt gibt es da den ein oder anderen Schauer. Und der Samstag, der Wiesenstart und der ÖPNV-Schnuppertag im Landkreis Bezirksfrathausen. Da feiert das Wetter mit viel Sonnenschein und Temperaturen bis zu 23 Grad. Der Altmühle Verkehrsservice. Hallo liebe Autofahrer, kurz und knapp, es rollt im Altmühleland keine Störungsmeldungen. Schauen wir gleich auf die Blitzer. Alle von euch gemeldet, herzlichen Dank. Einer in Starnberg, Prinz-Karl-Straße, danke an den Olli. Dann in Kempfenhausen, bleiben wir gleich am Starnberger See, die Münchner Straße, dann in Otterfing. Wenn ihr von Sauerlach kommt, in Geretsried, die Egerlandstraße, in Weilheim, wenn ihr von Seeshaupt kommt, in Tegernsee, Hauptstraße, Richtung Gmund, Richtung Rottach-Egern, beidseitig, dann auf der B13, kurz vor Lenggries, wenn ihr von Tölz kommt, und am Silbensteinsee Richtung Fall. Einen haben wir noch in Beuerberg, die Wolfratshauser Straße, und wenn ihr noch was habt, 08041 79 4x4. Herzlichen Dank.
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2: Außerdem mit Herbert Wieting.
0: Servus.
2: Und dem Landrat vom Landkreis Bad Tölz, Wolfratshausen, Ludwig Schmidt. Er ist unser Ehrengast heute Nachmittag. Denn er ist sozusagen auch der Vorsitzende vom ÖPNV-Schnuppertag am Samstag. Das ist eine große Freude. Man kann den ganzen Tag, so viel man will, umsonst Bus fahren im Landkreis Bad Tölz, Wolfratshausen und darüber hinaus. Deshalb die Frage an dich, lieber Herbert. Ja. Busfahrer, Busmitfahrer, ja oder nein?
0: Ja, total. Also ich finde, das ist super. Man hat die Arme frei an sich mit den Öffentlichen. Man kann hin und her schauen, unsere schöne hier bayerische Landschaft genießen. Und man muss auch nicht ganz wirklich beim Pendeln, kennst du das, wenn ihr irgendwo im Auto langfahrt und dann immer die Leute, die einem entgegenkommen und dieses Gesicht machen sozusagen.
2: Man sieht dein Gesicht nicht.
0: Die sieht man nicht. Man sieht nur die Natur. Mein Gesicht beim Auto fahren ist immer fröhlich, ich bin so ein Mitsinger. Ich singe immer Alpenwelle mit. Ob ich den Text kann oder nicht.
2: Singst du auch im Bus?
0: Im Bus singe ich nicht.
2: Mit Kopfhörern und singst du?
0: Aber da genieße ich die Landschaft mehr. Und ich kann schreiben, das ist auch super.
2: Sehr gut. Also, klares Pro für den Bus.
0: Pro Bus.
2: ÖPNV-Schnuppertag am Samstag und es gibt ganz besondere Ziele und darüber wollen wir gleich sprechen, Herr Schmidt. Wo es überall hingeht. Da haben wir vorhin schon mal das Thema angeschnitten. Das machen wir gleich ausführlich. Nach Musik von den Pet Shop Boys mit Always on My Mind geht es zu den besonderen Zielen, die ihr ansteuern könnt beim ÖPNV-Schnuppertag. Es geht zu Museen, Biergärten, es geht zu besonderen Klöstern in der Region. Wohin genau? Klären wir gleich.

0: Die Pet Shop Boys und Always on my mind. Am Samstag der große ÖPNV-Schnuppertag im Landkreis Bad Tölz-Wolfratshausen. Das heißt, ihr könnt den ganzen Tag Bus fahren. Kostenlos. Könnt alle Busse nutzen, ganz egal, wo es hingeht. Der Landrat bei mir zu Gast, Ludwig Schmidt. Sie haben vorhin gesagt, man kann einfach auch mal in den Bus einsteigen, ohne zu wissen, wo es hingeht und sich treiben lassen. Das ist eine Möglichkeit. Aber schön ist es doch auch, wenn man sich eine schöne Route aussucht, oder?
1: Ja, das ist natürlich nicht für jeden was, sich treiben zu lassen, da ist manch einer überfordert. Manche brauchen ein Thema, manche nutzen das aber auch ganz geschickt, weil es gibt vom MVV Flyer, da sind bestimmte Touren sogar, ich will jetzt nicht sagen vorgeplant, aber die regen an. Da gibt es zum Beispiel die MVV Kinderabenteuertour für die Sommerzeit. Ich meine, das ist jetzt, sagen wir, da fast ein bisschen
0: Endspurt,
1: aber da sind verschiedenste Sachen in den Landkreisen Miesbach, Bad Tölz, Wolfratshausen, Starnberg, Weilheim, Schongau, Fürstenfeldbruck, was man mit Kindern machen kann, in Landsberg am Lech. Da sind ungefähr 80 Möglichkeiten, was man mit Kindern machen kann. Öffentlich erreichen, ohne Stress, wow. Keine Parkplatzsuche, kein Stau stehen. Wow. Jeder, der mal mit Kindern im Stau gestanden ist im Auto, weiß, dass das die Hölle ist. Von der Hölle kommen wir gleich zur MVV Klostertour.
0: Sie machen ja schöne Überleitungen hier.
1: Ja, das ist beide Enden von einem System.
0: Ja.
1: Klostertour, wir haben hier im MVV-Gebiet ganz viele Klöster, die man so gar nicht alle kennt. Mein Kloster Andex kennt immer jeder bei uns im Landkreis, kennt jeder einen Reutberg oder Benedikt Beuern.
0: Kloster Beuerberg.
1: Kloster Beuerberg kennen schon nicht mehr alle.
0: Nicht mehr alle.
1: Ist sehr empfehlenswert, auch das wunderbar mit dem MVV zu erreichen.
0: Was ist denn eins Ihrer Liebsten? Nur eins, nur wo fahren Sie gerne hin, zu welchem Kloster?
1: Also mein Lieblingskloster ist aufgrund meiner persönlichen Verbindung natürlich Kloster Schäftlern.
0: Da waren Sie in der Schule.
1: Da war ich in der Schule und im Internat. Aber bei uns im Landkreis...
0: Benedikt Beuern, Tegernsee.
1: Das kommt jetzt auf den... Ja, Tegernsee.
0: Ja,
1: das gehört noch nicht zu uns. Das kommt jetzt auf den Zweck des Anlasses an. Also Benedikt Beuern ist natürlich was für Geist und Seele, während der Reutberg eher was für Leib und Seele ist. Und da haben wir auch schon wieder die nächste gute Überleitung. Es gibt vom MVV nämlich auch eine Biergartentour durch die verschiedensten Landkreise bei uns. Und daneben gibt's auch noch, wenn wir dann wieder zurückkehren zu Geist und Seele, eine Museumstour. Und vorgreifend, so wie wir mit der Sommertour jetzt im Endspurt sind, es wird natürlich auch zur Weihnachtszeit eine Christkindlmarkt-Tour geben. Also holt euch den Flyer, nutzt die öffentlichen, dann tut auch der Glühwein nichts.
0: Wo kriegt man die Flyer?
1: Die Flyer liegen überall aus, an den Landratsämtern, an den Gemeinden, auch an Haltestellen, an Ticketshops.
0: Und die sind richtig
1: sie
0: schön.
1: Sind natürlich auch nicht nur in ausgedruckter Form.
0: Gibt's auch digital.
1: Sind auch digital und
0: sehr
1: da
0: schön.
1: Kommt man immer dran.
0: Sehr schön. Ja, super. Und dann gibt's natürlich noch die X-Bus-Touren und über die sprechen wir gleich hier auf der Alpenwelle. Nach neuer Musik von Ray Garvey zusammen mit Imran heißt es jetzt Rivers. Neu auf der Alpenwelle. Schönen Nachmittag.

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0: Mixi-Lotte und Mamadou hier auf der Alpenwelle. Samstag, nicht nur der Wiesnstart, es ist gleichzeitig auch der ÖPNV-Schnuppertag im Landkreis Bad Tölz-Wolfratshausen. Das heißt, ihr könnt alle Busse kostenlos nutzen. Müsst euch nicht anmelden, einfach nur einsteigen und losfahren. Bei mir im Studio ist der Landrat vom Landkreis Bad Tölz-Wolfratshausen, Ludwig Schmidt. Herr Schmidt, was ist Ihre Lieblingslinie im Landkreis Bad Tölz-Wolfratshausen?
1: Also meine Lieblingsbuslinie ist nicht nur die Lieblingsbuslinie im Landkreis Bad Tölz-Wolfratshausen, sondern das ist für mich die schönste Buslinie, die es im ganzen MVV gibt, die Erlebnisbuslinie, der X970. Für viele ist der X79, der X-Bus, nur in Anführungsstrichen eine Querverbindung zwischen Starnberg und Tölz, dass man diese zwei Außenäste der S-Bahn verbindet, aber es ist ja viel, viel mehr. Sie fährt durch eine Region, wo Leute auf der ganzen Welt und aus Deutschland zum Urlaub machen herkommen. Und da fährt dieser Bus quer durch. Wir haben vom MVV einen Flyer, wo die Haltestellen mit Erlebnismöglichkeiten aufgelistet sind. Und das sind allein 36 Ausflugstipps, die da drinstehen auf dieser einen Strecke.
0: Auf der einen Strecke?
1: Auf der einen Strecke.
0: Bad Tölz Richtung Starnberg.
1: Bad Tölz Richtung Starnberg oder wir sagen eher Starnberg Richtung Bad Tölz.
0: Okay.
1: Und das sind jetzt die Ausflugstipps. Da ist ja noch keine Gastronomie dabei. Und das tolle Panorama, was man immer sieht, was man beim Autofahren übrigens selten sieht, wenn man immer auf die Straße schaut, das ist dann noch kostenlos mit dabei.
0: 36 Ausflugstipps. Ihr braucht unbedingt den Flyer. Liebe Hörer, also ich glaube, 36 Tipps kann man nicht an einem Tag schaffen. Das ist fast unmöglich. Außer man nimmt den ersten Bus und dann den letzten, um diese 36 Tipps irgendwie... Was sind denn da für Tipps dabei?
1: Bei einem Tipp war ich jetzt letzte Woche erst mit meinen Neffen, das war beim Falkenhof in Bayerwies. Und es geht los vom Badehaus in Waldram über Schmankerl-Spaziergang in Starnberg, die Tölzerland, Bayerns Bilderbuchland, Geretsried, Haltestelle in Dorfen. Also es sind ganz, ganz viele Sachen für jeden was dabei. Deswegen, und das Tolle ist ja, der Bus fährt im 20-Minuten-Takt. Das heißt, man kann irgendwo hinfahren, kann aussteigen, kann was machen und kann zum nächsten weiterfahren.
0: Das ist ja das Tolle an dieser Linie, an dieser X-970-Linie, dass die so oft fährt. Und dass man jetzt nicht eine Stunde warten muss oder zwei Stunden warten muss, bis der nächste Bus kommt. Das ist ja wirklich eine ganz, ganz tolle Anbindung zwischen jetzt Bad Tölz, Geretsried, Wolfratshausen und dann weiter Richtung Starnberg. Ist echt eine tolle Sache. Auch ein Bus, den ich persönlich auch oft nutze, weil ich mich einfach freue. Da kommt man super auch zur S-Bahn nach Wolfratshausen beispielsweise oder zur S-Bahn nach Starnberg.
1: Ich wollte gerade sagen, wenn die S-Bahn in Wolfratshausen mal wieder nicht fährt, dann hat man die Chance, dass man nach Starnberg weiterfährt und dort mit der S-Bahn fährt. Oder man fährt nach Tölz und fährt mit der BEB Richtung München. Also es ist ja auch irgendwo eine Rückfallebene, die uns auch hilft.
0: Und das alles könnt ihr, liebe Hörer, kostenlos testen am Samstag. Ihr könnt auch die lange Strecke nutzen, jetzt beispielsweise von Murnau nach Rosenheim. Ich glaube, das ist eine Strecke, die Sie auch gerne mal fahren würden, oder?
1: Ja, unser Alpenbus, es ist ja eh was ganz was Besonderes. Bei uns ist immer alles so in Nord-Süd-Richtung ausgerichtet, nur dass man mal so Ost-West quer rumkommt. Ist ja auch vom Straßennetz her nicht ganz so einfach. Züge fahren jetzt Ost-West eigentlich auch keine. Und jetzt haben wir da einen Bus, der für günstigstes Geld, weil die Fahrt von Tölz nach Rosenheim kostet 5,70 Euro. Das muss man sich auch vor Augen halten. Man muss keine Parkplätze suchen. Man kann das nutzen. Man fährt an der Alpenkette entlang. Also super.
0: Man muss auch sagen, günstiger als die Parkplatzgebühr in Rosenheim, wenn man jetzt dort 5, 6
1: ja.
0: Stunden ist oder so.
1: Also der nächste Ausflug, den meine Frau und ich geplant haben, ist, wir fahren mit dem Alpenbus nach Rosenheim, gängen in den Lokschuppen und fahren wieder heim.
0: Und vielleicht schon am Samstag, vielleicht sieht man sie ja schon am Samstag im Bus nach Rosenheim sitzen.
1: Wer weiß.
0: Wer weiß, wer weiß. Ihr werdet es nur erleben, wenn ihr auch mitfahrt am Samstag. Es gibt noch Highlights, es gibt kleine Überraschungen, habe ich gehört.
1: Genau, also wir bedanken uns ja auch bei den treuen Nutzern, die immer fahren. Wir wollen ja nicht nur neue begeistern, sondern auch bei denen, die schon begeistert sind, uns bedanken. Drum gibt es Dankeschön-Teams, die auf dem Netzgebiet unterwegs sind und auch kleine Präsente verteilen und Danke sagen. Und die Präsente, der Schnuppertag ist zum Wiesenanfang. Ich darf nicht verraten, was es gibt, ihr sollt euch überraschen lassen, aber ich glaube, so einen kleinen Wiesenbezug kann man sich durchaus vorstellen.
0: Also mitschnuppern beim großen ÖPNV-Schnuppertag am Samstag im Landkreis Bad Tölz-Wolfratshausen. Infos gibt es natürlich auch auf der Internetseite, leicht zu finden. Seid mit dabei. Ich sage herzlichen Dank, dass Sie da waren. Und vielleicht nochmal ganz kurz, warum sollen die Menschen Bus fahren im Landkreis Betölz-Wolfratshausen, Herr Landrat?
1: Weil es einfach super ist.
0: So einfach ist es. Und hier Musik aus Italien, hier sind die Colors mit Italo Disco. Herzlichen Dank. Spagliare.

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1: Ich bin Stefan Schütz. Die Wahrscheinlichkeit, an einem Herzinfarkt zu sterben, ist weiter gesunken. Das teilte die Deutsche Herzstiftung mit. Thomas Bleskin berichtet.
2: Die Deutsche Herzstiftung führt das unter anderem auf Fortschritte bei Diagnostik, Therapie und Rehabilitation zurück. Sorgen macht den Medizinern allerdings weiter die deutlich schlechtere Prognose von Frauen nach einem Herzinfarkt. Gut 14% der Patientinnen starben, bei den Männern waren es 10%. Außerdem fordert die Herzstiftung mehr Vorsorge gegen Risikofaktoren wie Bluthochdruck, Diabetes und Rauchen.
1: Das EU-Parlament hat grünes Licht für eine neue Gebühr auf Billigpakete aus dem Onlinehandel gegeben. Ab dem 1. November wird sie für Produkte fällig, die aus dem Ausland in die EU bestellt werden. Zahlen müssen also die Onlinehandelsplattformen, nicht die Verbraucher. Wie hoch die Gebühr ausfällt, muss die EU-Kommission noch festlegen. Alarmiert von der Trockenheit dieses Sommers plant die Europäische Union eine Wasserinitiative. Kommissionspräsidentin von der Leyen sprach undichte Leitungen an, durch die fast jeder vierte Liter Wasser verloren geht. Ziel müsse es sein, die dauerhafte Versorgung mit Wasser sicherzustellen. Bald soll es außerdem einen Hitzeschutzplan geben, angesichts der mehr als 35.000 Toten während der jüngsten Hitzewellen. Für viele Pendler nach München oder raus war es gestern ein mühsamer Tag, wenn für die Fahrt die S-Bahn nötig war. Bis auf zwei Linien fuhr stundenlang nichts, weil es einen Kurzschluss in einer Oberleitung gab. Jetzt steht fest, was dazu geführt hat. Ein Zug der Linie S8 kam in einem elektrisch sensiblen Bereich zum Stehen, heißt es. Das komme höchst selten vor. Der Bundesgerichtshof hat heute über einen Teil des Milliardenstreits um Corona-Masken verhandelt. Dabei ging es um 4 Verfahren, in denen Firmen vom Bund die Bezahlung damals bestellter Masken einfordern. Ein Urteil soll im Dezember fallen. Insgesamt laufen laut Gesundheitsministerium rund 90 solcher Verfahren mit einem Streitwert von 2,3 Milliarden Euro.
3: Damit zum Alpenwetter. Da hat uns eine kräftige Kühlfront erreicht heute Nachmittag. Es gibt immer wieder Schauer, vereinzelt auch Gewitter. Die Tiefstwerte heute Nacht, die liegen so zwischen 12 und 8 Grad. Und die weiteren Aussichten morgen schon wieder freundlich am Donnerstag mit Wolken und Sonnenschein und Temperaturen um die 20 Grad. Ähnlich schaut es am Freitag aus und der Wiesenstart. Am Sonntag gleichzeitig auch der ÖPNV-Schnuppertag im Landkreis Bad Tölz-Wolfratshausen. Sensationell, Sonnenschein pur. Temperaturen um die 23 Grad. Soweit die Aussichten.
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3: Der Altmelle Verkehrsservice, die A8 Salzburg Richtung München zwischen Bad Aibling und Irschenberg derzeit 2 Kilometer Stau und stockenden Verkehr. Der Grund hier, ein Unfall Richtung München fahrend. Dann braucht ihr mehr Zeit vor Bad Tölz am Greilingerberg auf der B472. Wenn ihr von Waldkirchen kommt und ihr braucht ein klein bisschen Zeit, und zwar zwischen Bad Wiessee und Rottach-Egern aufgrund der Baustelle. Ansonsten haben wir keine Störungsmeldungen, fahrt vorsichtig. Bitte nicht zu schnell, hier kommen sie, die Blitzer von euch gemeldet. Großes Dankeschön zu euch in die Cockpits, es wird geblitzt. Gleich zweimal am Starnberger See, einmal in Starnberg in der Prinz-Karl-Straße. Dann in Kempfenhausen die Münchner Straße in Sauerlach, ne, der ist weg, gerade rausgenommen. Einer in Geretsried in der Egerlandstraße, dann in Weilheim, wenn ihr von Seeshaupt kommt. In Tegernsee die Hauptstraße, beide Richtungen. Auf der B13 kurz vor Lingries, wenn ihr von Tölz kommt und am Silbensteinsee Richtung Fall. 08041 799 4x4, danke.
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3: Gleich unvergessen Joe Cocker mit Unchain My Heart. Und wir starten mit neuer Musik von Temper City. Self-Aware. Kommt gut rein in den Mittwochabend.

0: Ganz despacito, ganz langsam Richtung Feierabend, oder vielleicht seid ihr ja schon im Feierabend. Ich bringe euch auf jeden Fall gut rein. Gleich für euch Musik von David Guetta mit Sia, Beautiful People. Davor ein absolutes Highlight für alle Bergfreunde.
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0: Also Bergsteiger, Filmfans und Alpenfreunde, aufgepasst. Am Donnerstag, den 22. Oktober, da kommt das Alpenfilmfestival nach Murnau im Kino, und zwar in Griesbräu. Da gibt es wirklich 5 ausgewählte Bergfilme des Jahres mit starken Bildern, besonderen Geschichten und Live-Moderation. Im Mittelpunkt steht der Film Nanga Parbat, Echoes of Sisyphus, über den Extrembergsteiger David Göttler und wirklich seinen jahrelangen Versuch, den Nanga Parbat zu bezwingen. Dazu gibt es weitere Filme über Klettern, Bergwaldfreundschaft und die Risiken des Freeridens. Los geht's am Donnerstag, den 22. Oktober, 20 Uhr im Kino im Griesbräu in Murnau. Tickets gibt's ganz einfach online über kino-murnau.de. Die Alpenwelle wünscht euch viel Spaß.

0: gleich für euch Christopher Cross mit In the Blink of an Eye. Ich spiele den Song schon mal an und den hört ihr gleich in voller Länge, nur hier auf der Alpenwelle.
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0: Und damit haben wir jetzt ganz genau 17:30 Uhr. Ich bin der Zeit hinterher. Aber jetzt sind wir wieder in der Zeit. Wir haben es jetzt ganz genau 17:30 Uhr und hier kommen die Nachrichten.
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2: Mit Herbert Wieting. Steigende Kraftstoffkosten setzen Landwirte in der Region unter Druck. Der Bayerische Bauernverband fordert schnelle Entlastungen. Ernteausfälle durch Hitze und Trockenheit, hohe Energie- und Düngerkosten sowie niedrige Erzeugerpreise belasten die Betriebe schon. Der Bauernverband warnt, wenn die regionale Lebensmittelproduktion erhalten bleiben soll, müsse die Politik die Kostenbelastung der Betriebe schnell senken. Der Landkreis Bad Tölz-Wolfratshausen weist darauf hin, dass Grüngut möglichst im eigenen Garten kompostiert oder gehäckselt werden sollte. Kleinere Mengen können über die Biotonne, größere über die Grüngutannahmestellen entsorgt werden. Das Verbrennen von Gartenabfällen ist dagegen grundsätzlich verboten und nur in seltenen Ausnahmefällen erlaubt. Auch im Wald oder in der freien Natur dürfen Gartenabfälle nicht abgeladen werden. Dadurch können Krankheiten verbreitet und nicht heimische Pflanzen eingeschleppt werden, die dann heimische Arten verdrängen. Und Politik direkt am Wirtshaustisch. Bundestagsabgeordneter Karl Bär lädt am 29. September zum Wirtshausgespräch ins Leitzachtal ein. Ab 19 Uhr geht es im Gasthof Marbach in Fischbachau um aktuelle Politik aus Berlin und München. Mit dabei ist auch der Landtagsabgeordnete Benjamin Ajay, der in Schliersee aufgewachsen ist. Beide wollen berichten, aber vor allem zuhören und mit den Menschen vor Ort diskutieren. Die Veranstaltung ist offen und für alle kostenlos.
0: Und jetzt unser Blick aufs Wetter. Mit Wolken und Regenfällen geht's da heute ab in den Feierabend. Eine Kaltfront hat uns heute Nachmittag von Westen her erreicht. Die weiteren Aussichten morgen am Donnerstag wieder freundlicher mit Wolken und Sonnenschein und Temperaturen bis zu 21 Grad in der Spitze. Freitag schaut ähnlich aus und der Wiesenstart am Samstag schaut richtig gut aus.

0: mit viel Sonnenschein und Temperaturen bis zu 23 Grad. Der Alpenwelle Verkehrsservice schaut ebenfalls richtig gut aus. Uns liegen derzeit keine Störungsmeldungen vor. Fahrt vorsichtig, bitte. Nicht zu schnell, kommt alle gut und vor allem sicher ans Ziel. Schauen wir schnell auf die Blitzer von euch gemeldet. Dankeschön an dieser Stelle. Zwei am Starnberger See, einer direkt in Starnberg in der Prinz-Karl-Straße. Dann einer in Kempfenhausen, die Münchner Straße. Einer in Otterfing, wenn ihr vom Sauerlach kommt. Einer in Geretsried, die Egerlandstraße in Weilheim, wenn ihr von Seeshaupt kommt. In Tegernsee die Hauptstraße Richtung Gmund. Auf der B13, kurz vor Lenggries, wenn ihr von Bad Hölz kommt. Und am Silbensteinsee Richtung Fall. Einen habe ich noch in Beuerberg, die Wolfratshauser Straße. Habt ihr noch einen Blitzer entdeckt? 08041 799 4x4. Danke.
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0: Ich freue mich, dass ihr mit dabei seid. Wir kommen gleich zu unserer bayerischen Bierkönigin, Katharina Kastenmüller. Natürlich jetzt auch eine ganz besondere Zeit natürlich für sie. In den nächsten zwei Wochen nach dem Wiesnstart ist da viel zu tun. Katharina Kastenmüller ist ja gebürtige Tölzerin, lebt in Aschulding und sie blickt gleich für uns auf das erste Vierteljahr ihrer Amtszeit als Bierkönigin zurück. Das hört ihr gleich hier auf der Alpenwelle. Nach Musik von Martin Garrix und Ed Sheeran, Repeated. Davor gibt es Rick Springfield mit Jessie's Girl und wir starten mit

0: Ich glaube, da ist für Martin Garrix ein richtiger Traum in Erfüllung gegangen. Ein Song zusammen mit Ed Sheeran. Die beiden hier mit Repeat It, ganz neu auf der Alpenwelle. Und auch für sie ist ein absoluter Traum in Erfüllung gegangen. Unsere bayerische Bierkönigin heißt Katharina Kastenmüller. Die gebürtige Tölzerin lebt in Aschulding und blickt jetzt für uns auf das erste Vierteljahr ihrer Amtszeit als bayerische Bierkönigin zurück.
1: Das ist ganz was Besonderes gewesen bis jetzt. Es ist aufregend, erlebnisreich. Man erlebt wirklich viel, man lernt viel dazu. Man lernt ganz viel neue Leute kennen, interessante Leute, ganz tolle neue Biere, ganz andere Geschmacksrichtungen. Und das ist ganz was Besonderes.
0: Ganz, ganz viele wunderschöne Erlebnisse und eines ist hier ganz besonders in Erinnerung geblieben.
1: Was schon besonders war, das war an meinem Geburtstag, da war der Sommerempfang im Schloss Schleißheim von der Frau Ilse Aigner und das hat schon einen besonderen Flair gehabt, wenn man da mal dabei sein darf.
0: Ja, und auch in den hohen Norden in der Bundeshauptstadt durfte sie als Repräsentantin des bayerischen Bieres schon reisen.
1: Da war am Kanzleramt ein Oktoberfest. Und da waren wir eingeladen und da haben wir viele tolle Persönlichkeiten getroffen, gute Gespräche geführt und verschiedene Biere probieren dürfen.
0: Apropos Oktoberfest. Am Samstag startet die Münchner Wiesn. Ich glaube, jeder weiß es. Und das ist natürlich eine absolute Pflichtveranstaltung für unsere Bierhoheit aus Aschulding. Und was sie dort erwartet, das hört ihr exklusiv am Freitag nur hier auf eurer Alpenwelle. Also seid mit dabei. Und jetzt ab in diesen etwas verregneten Mittwochabend mit einem Lieblingssommerhit von Steel Pulse. Brown Eyed Girl kommt gut rein in den Mittwochabend.

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0: Eigentlich ist er studierter Jurist, aber hat sich dann doch für die Musik entschieden. Der großartige Wes Joy mit Riptide hier bei uns auf der Alpenwelle. Der letzte Song der Stunde, wie gewohnt, ein cooler Alpensound, kommt aus dem Raum Bad Tölz von der Band Franz und Fuchs. Die haben uns ja auch schon im Studio besucht. Hier sind sie mit ihrem Song Divey. Bis zu den Nachrichten um 18 Uhr.
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1: Ich bin Stefan Schütz. Arbeitsministerin Baas und Innenminister Dobrindt wollen Sozialleistungsbetrug härter bekämpfen. Die beiden haben sich auf einen Aktionsplan geeinigt, über den mehrere Medien berichten. Zum Beispiel sollen Menschen, die per Haftbefehl gesucht werden, keine Grundsicherung mehr bekommen. Außerdem sollen Daten der Behörden stärker abgeglichen werden, damit sich kriminelle Banden keine Leistungen mehr erschleichen können. Die Bundesregierung will mit schärferen Strafen auch auf islamistische Terroranschläge reagieren. Dazu wurde ein 10-Punkte-Plan vorgestellt. Er sieht mehr Fußfesseln für Gefährder und mehr Befugnisse für Sicherheitsbehörden vor. Und Täter sollen mindestens ein Jahr Haft bekommen bei Angriffen mit einem Messer. Bislang galten solche Attacken oft nur als Vergehen. Mehr Klimaschutz, einen Bündnisfall auf EU-Ebene und weniger Tempo bei KI. Das waren die Themen von EU-Kommissionspräsidentin von der Leyen in einer Grundsatzrede. Was Social Media und Kinder und Jugendliche angeht, ist von der Leyen für klare Regeln. Dieter Ebeling berichtet.
2: Kinder unter 13 Jahren sollen künftig überhaupt keinen Zugang mehr zu sozialen Netzwerken haben, sagte von der Leyen. Einen entsprechenden Gesetzentwurf will sie morgen vorlegen. Zwischen 13 und 15 Jahren dann Social Media, nur auf einem Konto mit eingeschränkten Funktionen und mit Wissen der Eltern. Und danach sollen soziale Medien sicher konzipiert sein.
1: Bayerns Finanzämter freuen sich über 8,8 Milliarden Euro Erbschafts- und Schenkungssteuer aus dem vergangenen Jahr. Laut Statistik war das ein Plus von 168% im Vergleich zu 2024. Die SPD kritisiert, dass in den letzten Jahren rund 6,7 Milliarden Euro Steuern auf große Vermögen erlassen wurden. Bayern sei ein Steuerparadies für Reiche, so der Vorwurf. Am Samstag startet das Münchner Oktoberfest und die Veranstalter reagieren auf eine beinahe Katastrophe im vergangenen Jahr. Da hielten sich an einem Tag um 17 Uhr zum Reservierungswechsel zeitgleich 300.000 Menschen auf dem Gelände auf. Nun sollen spezielle Kameras dabei helfen, solche sich anbahnenden Menschenansammlungen frühzeitig zu melden.
3: Jetzt unser Blick aufs Wetter. Eine Kaltfront hat uns heute Nachmittag erreicht. Immer wieder gibt es Regenfälle, vereinzelt auch Gewitter. Die Tiefstwerte heute Nacht zwischen 12 und 10 Grad. Auch da sind Regenfälle unterwegs. Die weiteren Aussichten: morgen, der Donnerstag, schon freundlicher mit Wolken und Sonnenschein. Temperaturen um die 20 Grad in der Spitze. Der Freitag schaut ähnlich aus. Und dann am Samstag zum Wiesenstart Sonnenschein pur und Temperaturen bis zu 23 Grad.
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3: Der Altmühle Verkehrsservice. Hallo liebe Autofahrer, uns liegen derzeit keine Störungsmeldungen vor. Fahrt vorsichtig, nicht zu schnell, schauen wir gleich auf die Blitzer. Zwei am Starnberger See, eine in Starnberg in der Prinz-Karl-Straße, dann eine in Kempfenhausen in der Münchner Straße. Dann haben wir eine in Geretsried in der Egerlandstraße in Weilheim. Wenn ihr von Seeshaupt kommt, der Ortseingang, in Tegernsee die Hauptstraße Richtung Gmund. Dann haben wir noch einen am Silbensteinsee Richtung Fall und in Beuerberg die Wolfratshauser Straße. Habt ihr noch einen Blitz entdeckt? Ja, dann danke fürs Melden. 08041 799, 4x4 eure Nummer. Direkt zu uns ins Studio. Herzlichen Dank und gute Fahrt.
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3: Hallo zusammen. Jeden Montag sind Kriminalbeamte aus der Region bei uns zu Gast und geben euch ganz, ganz wichtige Tipps. Am vergangenen Montag ging es um das Thema Lover Boys. Wir hören gleich nochmal rein in die Folge vom vergangenen Montag. Nach Musik von UB40 und Kingston Town. Außerdem Murat und Alvaro Soler. Yo contigo, tu conmigo. Und davor gibt es den absoluten Kracher-Song von Bebe Rexha. Hier ist sie mit New Religion. Kommt gut rein in den Mittwochabend.

0: UB40 Reggae aus England, ihr Riesenhit Kingston Town hier bei uns auf der Alpenwelle. 14 Minuten nach 6. Jeden Montag sind Kriminalbeamte aus der Region bei uns zu Gast. Und jetzt hören wir zurück in die Sendung vom vergangenen Montag.
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0: Am vergangenen Montag war Lissy Fritsch von der Kripo Miesbach beim Thomas in der Morgensendung zu Gast zwischen 9 Uhr und 9:30 Uhr und es ging um das Thema Loverboys. Was sind denn Loverboys?
2: Das können jüngere oder ältere Herren sein, die einfach probieren, dass sie eine jüngere Dame rankommen und die emotional an sich binden. Durch ganz normal Liebesbeziehungen aufbauen, aber irgendwann einmal wird umgeschwenkt und dann werden die Mädels zur Prostitution gezwungen.
0: Oh. Ja, und so wird aus einer vermeintlichen Liebesbeziehung der Partner zum Zuhälter. Was können denn die Opfer tun, um aus dieser schrecklichen Situation herauszukommen? Wie kann man helfen?
2: Dass man sich halt einfach nicht so sexuelle Handlungen gegen Geld verleiten lässt, wenn man das nicht möchte, auch nicht für jemand anderen. Wenn ich es mitkriege, dass irgendwo bei einer Freundin der Fall sein sollte, drauf anreden, die an der Hand nehmen. Ihr könnt jederzeit zur Polizei kommen. Diejenige kann auch jederzeit zur Polizei kommen. Es muss auch keiner erfahren, wo die gerade ist oder wo die gerade sitzt. Und wenn ich es selber nicht schaffe, vielleicht eine Vertrauensperson haben möchte, halt vielleicht dann nebenbei von den ganzen Ämtern, kann ich mir jederzeit an verschiedene Hilfeeinrichtungen wenden.
0: Wie beispielsweise den Weißen Ring. Herzlichen Dank an Lissy Fritsch von der Kripo Miesbach für die Informationen. Am kommenden Montag dann wieder live Café Kripo auf der Alpenwelle. Von 9 Uhr bis 9:30 Uhr sind wieder Kriminalbeamte aus der Region bei uns zu Gast und geben euch ganz, ganz wichtige Tipps und Informationen.
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0: Mark Rhythm, thank you very much. Gleich für euch der Retro-Hit des Jahres. Der kommt natürlich von Justin Bieber und Nicki Minaj. Beauty and the Beat gleich hier auf eurer Alpenwelle.
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0: The Moment You Believe hier auf der Altmühle. Halb sieben, hier kommen die Nachrichten.
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2: Mit Herbert Wieting. Junge Menschen verbringen einen großen Teil ihres Alltags online. Wenn es dort Probleme gibt, etwa Einsamkeit, Ängste oder Zukunftssorgen, können sie sich inzwischen auch Digitalhilfe holen. Das bayernweite Projekt Digital Streetwork ist seit 5 Jahren aktiv. 14 hauptamtliche Streetworker sind auf Plattformen wie Instagram oder Snapchat unterwegs und beraten Jugendliche anonym und unkompliziert. Auch Jugendliche aus den Landkreisen Miesbach und Bad Tölz-Wolfratshausen können die digitale Jugendhilfe nutzen, ohne dafür eine Beratungsstelle aufsuchen zu müssen. Gefährlicher Unfall auf der A95 bei Eurasburg. Ein 32-jähriger Autofahrer ist gestern Mittag nach einem Reifenschaden auf dem linken Fahrstreifen stehen geblieben. Ein nachfolgender Autofahrer konnte noch ausweichen. Eine 30-Jährige aus dem Landkreis München fuhr mit ihrem Audi jedoch auf. Verletzt wurde zum Glück niemand. Gegen den 32-Jährigen wird wegen des Verdachts eines gefährlichen Eingriffs in den Straßenverkehr ermittelt. Wir blicken in den Landkreis Rosenheim. Ein Mann aus dem Landkreis Rosenheim ist bei einem Verkehrsunfall im Landkreis München schwer verletzt worden. Der über 80-Jährige war am Dienstagnachmittag bei Groß-Helfendorf unterwegs, als er aus bislang ungeklärter Ursache mit seinem Volvo auf die Gegenfahrbahn geriet. Dort prallte er frontal mit einem entgegenkommenden Lastwagen zusammen. Der Mann wurde mit einem Rettungshubschrauber in ein Krankenhaus gebracht.

0: Lastwagenfahrer blieb unverletzt. Beide Fahrzeuge wurden schwer beschädigt. Der Schaden liegt bei über 100.000 Euro.
1: Jetzt unser Blick aufs Wetter. Eine Kaltfront hat uns erreicht. Immer wieder gibt es Regenfälle. Auch in der kommenden Nacht bleibt es regnerisch. Bei Tiefstwerten zwischen 12 und 10 Grad. Morgen lösen sich dann die Wolkenreste auf. Es wird insgesamt freundlich bei Temperaturen zwischen 18 und 20 Grad. Freitag schaut es ähnlich aus. Und dann am Samstag viel Sonnenschein. Haben ja auch alle bestellt zum Wiesnstart. Und Temperaturen am Samstag bis zu 23 Grad. Der Altmühle Verkehrsservice, die A8 München Richtung Salzburg. Vor dem Irschenberg hat es einen Unfall gegeben, staut sich in diesem Bereich. Richtung Salzburg fahrend, ansonsten keine Meldungen, fahrt vorsichtig, bitte nicht zu schnell. Schauen wir noch schnell, ob die Blitzer von euch gemeldet. Zwei habt ihr uns am Starnberger See gemeldet. Zum einen in Starnberg die Prinz-Karl-Straße, dann in Kempfenhausen die Münchner Straße. In Weilheim wird geblitzt, wenn ihr von Seeshaupt kommt. In Tegernsee die Hauptstraße Richtung Mund und dann noch einer am Silbensteinsee Richtung Fall. Habt ihr noch einen Blitzer entdeckt? 08041 799 4x4. Danke.
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1: Hallo zusammen, servus. Gleich unser Hithammer kommt diese Woche von Take That und Michael Paddy Kelly. Ihr habt richtig gehört, Take That und Michael Paddy Kelly in einem Song. Feel My Love hört ihr nach Taylor Swift, The Fate of Ophelia. Und wir starten mit dem Sound der 80er. Hier sind Ultra Rocks und Hymn.

0: Taylor Swift auf der Altmühle, der Fate of Ophelia.
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0: Englischer Songwriter aus London hat sie zusammengebracht. Er schreibt Songs für Michael Paddy-Kelly und für Take That. Und als Take That den Song gehört haben, haben sie gedacht, den wollen wir sofort auf unserem neuen Album haben, aber nur zusammen mit Michael Paddy-Kelly. Ist ein starker Song. Feel My Love, unser Hithammer für diese Woche.

0: große Gefühle auf der Halbwelle von Orange Blue. Gleich für euch. Da machen wir gleich weiter mit großen Gefühlen und einer Jahrhundertstimme. Unvergessen. Whitney Houston. Callum Scott. I wanna dance with somebody. Gleich hier auf der Alpen und unser letzter Song der Stunde, wie gewohnt, ein cooler Alpensound. Der kommt gleich vom Josh.
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1: Ich bin Helen Martin. Die 8 CDU-Ministerpräsidenten haben sich in der Debatte um die politische Zukunft von Friedrich Merz hinter den Bundeskanzler gestellt. In einer gemeinsamen Erklärung haben sie Personaldiskussionen eine klare Absage erteilt. Thomas Beskin hat die Einzelheiten.
2: Nach all den Widerworten, etwa in der Rentenfrage, dürften die warmen Worte der Länderchefs so kurz vor den beiden Wahlen am Wochenende Balsam für die Seele des Kanzlers sein. Aber dass es die Ministerpräsidenten überhaupt für notwendig erachten, ein solches Unterstützerschreiben aufzusetzen, sorgt zumindest für Fragen. Unter anderem die, ob Merz vielleicht selbst um das Papier gebeten haben könnte. Nein, versichert das Kanzleramt, hat er nicht.
1: Mit einem 10-Punkte-Plan will die Bundesregierung härter gegen Terror vorgehen, als Reaktion auf den Anschlag auf den Christopher Street Day in Berlin. Innenminister Dobrindt und Justizministerin Hubich haben das Maßnahmenpaket heute vorgestellt. Da heißt es zum Beispiel, dass Messerangriffe künftig härter bestraft werden sollen. Außerdem sollen Gefährder stärker überwacht werden und öfter eine Fußfessel tragen. Wenn am Samstag das Münchner Oktoberfest startet, soll es auch einen Gedenkmoment für die Opfer des Oktoberfestattentats von 1980 geben. Das hat Münchens Oberbürgermeister Krause angekündigt. Beim Wieseneinzug soll seine Kutsche am Erinnerungsort am Haupteingang der Theresienwiese halten. Bei dem rechtsextremen Anschlag 1980 waren 12 Menschen getötet und mehr als 200 verletzt worden. Und noch zum Fußball, da startet heute die Europa League in die neue Saison. Zum Auftakt empfängt Leverkusen den NK Celje. Der slowenische Meister bringt internationale Erfahrung mit. Letztes Jahr hatte Celje als erster Club des Landes das Viertelfinale eines großen UEFA-Wettbewerbs erreicht, nämlich in der Conference League. Anpfiff ist um 21 Uhr. Vor allem südlich der Donau sind kräftige Schauer und Gewitter unterwegs und auch nachts regnet es von den Alpen bis zum Bayerischen Wald noch länger. Ansonsten klart der Himmel auf bei 12 bis 7 Grad. Morgen scheint dann oft die Sonne. Im Laufe des Tages kommen auch ein paar Wolken dazu. Vor allem in Franken. Das Ganze bei 17 bis 23 Grad.
3: Guten Abend. Hier ist Ernst aus der Alpenwelle Verkehrsredaktion. Die Verkehrslage bei uns? Alles frei. Die Alpenwelle wünscht gute Fahrt.
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1: Ich bin Helen Martin. Die Bundesregierung will mit einem 10-Punkte-Plan Sozialleistungsmissbrauch bekämpfen. Bis Ende des Jahres soll er umgesetzt werden. Dabei geht es zum Beispiel darum, Anreize zur Einwanderung in die Sozialsysteme zu verringern. Außerdem soll Schluss sein mit sogenannten Schrottimmobilien, mit denen Kriminelle den Staat ausbeuten, und Hintermänner sollen künftig stärker zur Verantwortung gezogen werden. Wenn es nach EU-Kommissionspräsidentin von der Leyen geht, sollen Kinder, die jünger als 13 sind, keine sozialen Medien nutzen dürfen. Das hat von der Leyen heute vor dem EU-Parlament gesagt. Außerdem sollen eigene Konten auf Instagram, TikTok und Co. erst ab 15 erlaubt sein. In ihrer Rede hat von der Leyen außerdem gefordert, dass Europa unabhängiger werden müsse, vor allem bei Energie. Das habe der Iran-Konflikt gezeigt. In Bayern leben derzeit weniger Menschen als noch zum Jahreswechsel. Nach Zahlen des Statistischen Landesamts haben Ende Juni rund 13,2 Millionen Menschen im Freistaat gelebt, gut 17.000 weniger als Ende 2025. Die Forscher sagen, es kamen zwar Leute nach Bayern, aber das Geburtendefizit konnten sie nicht ausgleichen. Eine Woche später als die Champions League startet heute auch die Fußball-Europa League in eine neue Saison. Leverkusen empfängt zum Auftakt NK Celje. Pia Wegner berichtet.
2: International bringt der slowenische Meister der letzten Saison Erfahrung mit. 2025 erreichte Celje als erster Club des Landes das Viertelfinale eines großen UEFA-Wettbewerbs. Und zwar in der Conference League. Für diese Saison scheiterte das Team in den Playoffs zur Champions League und landete damit in der Europa League. Da wartet jetzt ab 21 Uhr erstmals die Werkself.
1: Vor allem südlich der Donau sind kräftige Schauer und Gewitter unterwegs und auch nachts regnet es von den Alpen bis zum Bayerischen Wald noch länger. Ansonsten klart der Himmel auf bei 12 bis 7 Grad. Morgen scheint dann oft die Sonne, im Laufe des Tages kommen auch ein paar Wolken dazu. Vor allem in Franken, das Ganze bei 17 bis 23 Grad.
3: Guten Abend, hier ist Ernst aus der Alpenwelle Verkehrsredaktion. Alles im grünen Bereich, freie Fahrt für euch. Die Alpenwelle wünscht gute Fahrt.
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1: Ich bin Helen Martin. Was wird die Bundesregierung konkret gegen die hohen Spritpreise machen? Wirtschaftsministerin Reiche schlägt vor, die Mehrwertsteuer auf Sprit zu senken. Das hat sie am Rande eines G20-Treffens in den USA gesagt. Die Abgabe für Kraftstoffe soll, wenn es nach ihr geht, von 19% auf 7% gesenkt werden. Das würde die Bürger und auch das Logistikgewerbe entlasten. Einen Spritpreisdeckel lehnt Reiche ab. Wer künftig Zugbegleiter, Polizisten, Feuerwehrleute oder auch Rettungskräfte angreift, soll härter bestraft werden. Das plant Justizministerin Hubig, wie sie den Funke-Medien gesagt hat. Bei Angriffen auf Polizisten soll demnach die Mindeststrafe von 3 auf 6 Monate Freiheitsstrafe steigen. Ähnliche Regeln sollen für Bahnpersonal oder auch Energiemitarbeiter gelten. Der Gesetzentwurf soll in den nächsten Wochen ins Kabinett. Am 3. Oktober wählt Lettland ein neues Parlament und Deutschland wird helfen, den Luftraum zu sichern. Das Verteidigungsministerium hat mitgeteilt, dass 4 Eurofighter aus Neuburg an der Donau für ungefähr eine Woche nach Lettland verlegt werden. Der baltische Staat ist auch in der NATO und hatte Bündnispartner um Unterstützung gebeten. In den letzten Wochen wurde der Luftraum dort immer wieder durch Drohnen verletzt. Am Samstag startet das Münchner Oktoberfest und beim Thema Sicherheit gibt es in diesem Jahr ein paar Neuheiten. Letztes Jahr gab es ja eine Bombendrohung und mehrfach waren Bereiche überfüllt. Deshalb wurden die Konzepte nochmal überarbeitet. Wenn sich auf der Wiesn zu viele Menschen an einer Stelle sammeln, soll das nun früher auffallen und dabei helfen sollen unter anderem Heatmaps, die künstliche Intelligenz aus Kameraaufnahmen erstellt. Vor allem südlich der Donau sind kräftige Schauer und Gewitter unterwegs und auch nachts regnet es von den Alpen bis zum Bayerischen Wald noch länger. Ansonsten klart der Himmel auf bei 12 bis 7 Grad. Morgen scheint dann oft die Sonne, im Laufe des Tages kommen auch ein paar Wolken dazu, vor allem in Franken, das Ganze bei 17 bis 23 Grad.
2: Guten Abend, hier ist der Ernst aus der Alpenwelle Verkehrsredaktion. Alles rollt, alles fließt, besser geht's nicht. Die Alpenwelle wünscht gute Fahrt.
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1: Ich bin Christian Lang. Wer Bahnbeschäftigte angreift, soll künftig mit härteren Strafen rechnen müssen. Das hat Bundesjustizministerin Hubig der Funke Mediengruppe gesagt. Es geht aber nicht nur um Bahnbeschäftigte. Ronny Thorau mit Einzelheiten.
2: Vor wenigen Wochen hatte die Bahngewerkschaft EVG mit bundesweiten Streiks gedroht, wenn dieses Jahr kein Gesetz mehr für härtere Strafen komme. Nun will Justizministerin Hubig in den nächsten Wochen einen Gesetzentwurf ins Kabinett bringen. Es geht um härtere Strafen, etwa längere Freiheitsstrafen für Angriffe auf Zugpersonal, aber auch auf Polizisten, Gerichtsvollzieher, Feuerwehrleute, Rettungskräfte oder Mitarbeiter von Firmen in der Strom-, Wasser- und Wärmeversorgung.
1: Wie sollen die Entlastungen bei den hohen Spritpreisen aussehen? Bundeswirtschaftsministerin Reiche schlägt vor, die Mehrwertsteuer für Kraftstoffe vorübergehend von 19% auf 7% zu senken. Eine solche Senkung könnte direkt an der Zapfsäule ansetzen, sagte sie am Rande eines G20-Treffens in den USA. Einen Spritpreisdeckel oder eine Übergewinnsteuer auf Extraprofite der Mineralölkonzerne lehnt sie ab. Bayerns Finanzminister haben letztes Jahr rund 8,8 Milliarden Euro Erbschaft- und Schenkungssteuer festgesetzt. Laut dem Landesamt für Statistik ist das ein extremes Plus im Vergleich zu 2024, nämlich um sage und schreibe 168%. Hauptgrund seien Erbschaften über 5 Millionen Euro, heißt es. Die SPD kritisiert, dass in den letzten Jahren rund 6,7 Milliarden Euro Steuern auf große Vermögen erlassen wurden. Bayern sei ein Steuerparadies für Reiche, so der Vorwurf. 86% der Menschen in Deutschland haben sich diesen Sommer im Urlaub gut erholt. Das zeigt eine Umfrage der Krankenkasse DAK. Als Hauptgrund nennen die Befragten Sonne und Natur, außerdem Ortswechsel und Zeit mit der Familie. Wer sich nicht erholt hat, konnte laut Umfrage im Urlaub oft nicht abschalten. Nachts regnet es von den Alpen bis zum Bayerischen Wald. Ansonsten klart der Himmel auf bei 12 bis 7 Grad. Morgen scheint dann oft die Sonne. Im Laufe des Tages kommen ein paar Wolken dazu. Vor allem in Franken das Ganze bei 17 bis 23 Grad.
3: Guten Abend, hier ist Anja aus der Alpenwelle Verkehrsredaktion. Für alle, die jetzt unterwegs sind, die Straßen sind frei. Die Alpenwelle wünscht gute Fahrt.
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1: Ich bin Christian Lang. Bundeswirtschaftsministerin Reiche schlägt zur Entlastung der Autofahrer vor, die Mehrwertsteuer für Kraftstoffe vorübergehend von 19% auf 7% zu senken. Eine solche Senkung könnte dort ansetzen, wo die Belastung unmittelbar spürbar sei, nämlich direkt an der Zapfsäule. Das sagte die CDU-Politikerin in den USA am Rande eines G20-Energieministertreffens.
2: Die Regierung berate gerade, was schnell und spürbar helfe gegen die hohen Spritpreise, so Reiche. Der Vorteil einer Mehrwertsteuersenkung auf Sprit aus Sicht der Wirtschaftsministerin, sie würde sofort mit der Einführung wirken. Außerdem werde, so Reiche weiter, eine gezielte Entlastung des mittelständischen Transportgewerbes geprüft. Die SPD macht sich eher für einen Spritpreisdeckel und eine Übergewinnsteuer für Mineralölkonzerne stark. Beides lehnt Reiche ab. Ein Spritpreisdeckel, so Reiche, sei schon in anderen Ländern gescheitert und eine Übergewinnsteuer mit rechtlichen Unsicherheiten behaftet.
1: Im tschechischen Atomkraftwerk Temelin, 60 Kilometer von der deutschen Grenze, hatte es eine Panne gegeben. Der Reaktorblock 2 wurde außerplanmäßig heruntergefahren und vom Netz getrennt. Der Grund eine Fehlfunktion im Steuersystem. Techniker haben ein Bauteil ausgetauscht, weitere Kontrollen laufen noch. Der Betreiber rechnet damit, dass der Reaktor morgen wieder ans Netz gehen kann. Wer in Zukunft Zugbegleiter, Polizisten, Feuerwehrleute oder Rettungskräfte angreift, soll härter bestraft werden. Das plant Justizministerin Hubig. Bei Angriffen auf Polizisten soll demnach die Mindeststrafe von 3 auf 6 Monate Freiheitsstrafe steigen. Gleiches soll für Bahnpersonal und Energiemitarbeiter gelten. Der Gesetzentwurf soll in den nächsten Wochen ins Kabinett. Aus dem Lech hat man jetzt zwischen Lechbruck und Steingarten ein Auto gezogen, das vor Jahrzehnten versenkt worden ist. Das rote Auto mit Kennzeichen ist aus dem Landkreis Ostallgäu und ist stark verwittert. Die AU-Plakette ist im August 1990 abgelaufen. Die Polizei geht von einem Diebstahl zwischen 1988 und 1990 aus und sucht jetzt nach Zeugen, die sich an einen ähnlichen Vorfall erinnern. Eine Strafe droht keinem mehr, da die Taten verjährt sind. Nachts regnet es von den Alpen bis zum Bayerischen Wald, ansonsten klart der Himmel auf bei 12 bis 7 Grad. Morgen scheint dann oft die Sonne, im Laufe des Tages kommen ein paar Wolken dazu. Vor allem in Franken das Ganze bei 17 bis 23 Grad.
3: Guten Abend, hier ist Anja aus der Alpenwelle Verkehrsredaktion. Wir haben die besten Verkehrsmeldungen für euch, nämlich keine. Die Alpenwelle wünscht gute Fahrt.
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1: Ich bin Christian Lang. Wie sollen die Entlastungen bei den hohen Spritpreisen aussehen? Bundeswirtschaftsministerin Reiche schlägt vor, die Mehrwertsteuer für Kraftstoffe vorübergehend von 19% auf 7% zu senken. Eine solche Senkung könnte direkt an der Zapfsäule ansetzen, sagte sie am Rande eines G20-Treffens in den USA. Einen Spritpreisdeckel oder eine Übergewinnsteuer auf Extraprofite der Mineralölkonzerne lehnt sie ab. 4 Tage vor der Landtagswahl in Mecklenburg-Vorpommern haben sich SPD-Ministerpräsidentin Schwesig und ihr Herausforderer von der AfD Holm zu einem TV-Duell getroffen. Vor allem Schwesig, die in den letzten Umfragen mit ihrer SPD aufgeholt hatte, war im Angriffsmodus.
2: Der Ton war schnell gesetzt. Schon beim ersten Thema Bildung warf Herausforderer Holm der Ministerpräsidentin Versagen vor. Schwesig klagte beim Thema Migration über Hass und Hetze der AfD. Holm machte ein Versagen der Politik für das ausländerfeindliche Klima verantwortlich. Würden erst alle illegalen Einwanderer abgeschoben, werde es schnell wieder besser, meinte er. Auffällig war, oft redeten die Kandidaten aneinander vorbei und immer wieder beschuldigten sie sich gegenseitig der Lüge.
1: Die Bundesregierung will härter gegen Sozialleistungsmissbrauch vorgehen. Ein 10-Punkte-Plan soll noch bis Ende des Jahres umgesetzt werden. Ziel ist es unter anderem, Anreize zu verringern, nur wegen Sozialleistungen nach Deutschland zu kommen. Außerdem soll künftig die Grundsicherung gestrichen werden können, wenn jemand per Haftbefehl gesucht wird. Zum Fußball. Trotz schwacher Chancenverwertung ist Bayer Leverkusen mit einem Heimsieg in der Euroleague gestartet. Beim ersten internationalen Auftritt unter ihrem neuen Trainer Martinez setzte sich die Werkself mit 2:0 gegen den slowenischen Fußballmeister NK Celje durch. Am 15. Oktober geht's für Leverkusen in der Euroleague weiter. Dann muss man gegen Lech Posen ran. Zum Teil startet dieser Donnerstag neblig. Bei uns in Bayern ein paar Wolken sind unterwegs. Heute gibt es den ganzen Tag einen Mix aus Quellwolken und Sonne. Im Südosten sind ein paar Regenwolken mit dabei. In Franken ist es zum Teil recht windig. Die Höchstwerte schaffen es heute auf 17 bis 23 Grad am Nachmittag.
3: Guten Abend, hier ist Anja aus der Alpenwelle Verkehrsredaktion. Kurz und knapp, freie Fahrt für euch. Die Alpenwelle wünscht gute Fahrt.
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1: Ich bin Christian Lang. Bundeswirtschaftsministerin Reiche schlägt zur Entlastung der Autofahrer vor, die Mehrwertsteuer für Kraftstoffe vorübergehend von 19% auf 7% zu senken. Eine solche Senkung könnte dort ansetzen, wo die Belastung unmittelbar spürbar sei, nämlich direkt an der Zapfsäule. Das sagte die CDU-Politikerin in den USA am Rande eines G20-Energieministertreffens.
2: Die Regierung berate gerade, was schnell und spürbar helfe gegen die hohen Spritpreise, so Reiche. Der Vorteil einer Mehrwertsteuersenkung auf Sprit aus Sicht der Wirtschaftsministerin, sie würde sofort mit der Einführung wirken. Außerdem werde, so Reiche weiter, eine gezielte Entlastung des mittelständischen Transportgewerbes geprüft. Die SPD macht sich eher für einen Spritpreisdeckel und eine Übergewinnsteuer für Mineralölkonzerne stark. Beides lehnt Reiche ab. Ein Spritpreisdeckel, so Reiche, sei schon in anderen Ländern gescheitert und eine Übergewinnsteuer mit rechtlichen Unsicherheiten behaftet.
1: Die Bundesregierung will härter gegen Sozialleistungsmissbrauch vorgehen. Ein 10-Punkte-Plan soll noch bis Ende des Jahres umgesetzt werden. Ziel ist es unter anderem, Anreize zu verringern, nur wegen Sozialleistungen nach Deutschland zu kommen. Außerdem soll künftig die Grundsicherung gestrichen werden können, wenn jemand per Haftbefehl gesucht wird. Soziale Netzwerke sollen für Kinder unter 13 Jahren in der EU künftig tabu sein. Das wünscht sich EU-Kommissionspräsidentin von der Leyen. Am Donnerstag will sie in Straßburg den formellen Vorschlag der EU-Kommission vorstellen. Bevor ein Mindestalter wirklich kommt, müssen aber noch das EU-Parlament und die Mitgliedstaaten zustimmen. Das kann Monate oder sogar Jahre dauern. Aus dem Lech hat man jetzt zwischen Lechbruck und Steingaden ein Auto gezogen, das vor Jahrzehnten versenkt worden ist. Das rote Auto mit Kennzeichen ist aus dem Landkreis Ostallgäu und ist stark verwittert. Die AU-Plakette ist im August 1990 abgelaufen. Die Polizei geht von einem Diebstahl zwischen 1988 und 1990 aus und sucht jetzt nach Zeugen, die sich an einen ähnlichen Vorfall erinnern. Eine Strafe droht keinem mehr, da die Taten verjährt sind. Zum Teil startet dieser Donnerstag neblig bei uns in Bayern. Ein paar Wolken sind unterwegs. Heute gibt es den ganzen Tag einen Mix aus Quellwolken und Sonne. Im Südosten sind ein paar Regenwolken mit dabei. In Franken ist es zum Teil recht windig. Die Höchstwerte schaffen es heute auf 17 bis 23 Grad am Nachmittag.
3: Hallo, hier ist Anja aus der Alpenwelle Verkehrsredaktion. Von uns gibt's grünes Licht. Alles frei. Die Alpenwelle wünscht gute Fahrt.
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1: Ich bin Christian Lang. In den USA haben sowohl der Senat als auch das Repräsentantenhaus für ein neues Sanktionsgesetz gegen Russland gestimmt. Damit sollen russische Politiker und Unternehmer härter getroffen und vor allem die Öl- und Gasexporte eingeschränkt werden. Damit finanziert Russland seinen Angriffskrieg gegen die Ukraine. Im Repräsentantenhaus bekam das Gesetz eine breite Mehrheit von 262 zu 159 Stimmen. Jetzt geht es zur Unterschrift an US-Präsident Trump, der bereits seine Zustimmung signalisiert hat. 4 Tage vor der Landtagswahl in Mecklenburg-Vorpommern haben sich SPD-Ministerpräsidentin Schwesig und ihr Herausforderer von der AfD, Holm, ein TV-Duell geliefert. Vor allem Schwesig, die in den letzten Umfragen mit ihrer SPD aufgeholt hatte, war im Angriffsmodus. Schwesig beklagte beim Thema Migration, dass die AfD Hass und Hetze verbreitet. Die Bundesregierung will härter gegen Sozialleistungsmissbrauch vorgehen. Ein 10-Punkte-Plan soll noch bis Ende des Jahres umgesetzt werden. Ziel ist es unter anderem, Anreize zu verringern, nur wegen Sozialleistungen nach Deutschland zu kommen. Außerdem soll künftig die Grundsicherung gestrichen werden können, wenn jemand per Haftbefehl gesucht wird. Die Ära von Jürgen Klopp geht jetzt so richtig los. In genau einer Woche feiert Klopp seine Premiere als Bundestrainer beim Spiel gegen die Niederlande. Heute Vormittag um 10 stellt er den Kader für seine ersten 4 Spiele vor. Thomas Bremser berichtet.
2: Wem schenkt Jürgen Klopp sein Vertrauen für den Neustart? Über 50 Spieler haben sein Interesse geweckt. Rund 30 von ihnen will er für die ersten Spiele einladen. Deutlich